0: Sonnig, dazu in Bad Münstereifel bis 18, in Halle bis 19 und in Herne bis 20 Grad. Am Donnerstag erst trocken, später Regen bis 20 Grad. Die Zeit 2.03 Uhr.
1: 2.03 Uhr.
2: Und das ist der Verkehrsservice in der ARD Hitnacht. Mit der A1 Osnabrück Richtung Bremen zwischen Wildeshausen West und Wildeshausen Nord wegen Bauarbeiten bis 6 Uhr gesperrt. Die A1 Hamburg Richtung Lübeck zwischen dem Kreuz Bargteheide der Heide und Bad Oldesloe. Auch da Bauarbeiten, da wird die Fahrbahn erneuert bis um 6. A1 Lübeck Hamburg auf der Norderelbbrücke kommt es wegen eines Schwertransports immer wieder zu kurzfristigen Sperrungen. A4 Aachen Richtung Köln zwischen Köln-Poll und dem Dreieck bis um 5 gesperrt. A14 Leipzig Richtung Halle zwischen Leipzig Nordost und Leipzig Messegelände Vollsperrung in der Baustelle. A29 Oldenburg Richtung Alhorner Heide zwischen Warderburg und Großen Kneten Nachtbaustelle bis um 5. A40 Essen Richtung Dortmund zwischen dem Dreieck Bochum West und Bochum Zentrum Bauarbeiten Vollsperrung. A40 Essen Richtung Duisburg im Kreuz Kaiserberg wegen Bauarbeiten bis um 5 gesperrt. In Berlin die A100 Wedding Richtung Wilmersdorf, Höhe Beusselstraße, gesperrt wegen Bauarbeiten. Dasselbe auch in Berlin auf der A113, A100 Schönefeld Richtung Wilmersdorf, zwischen dem Dreieck Neukölln und Oberlandstraße bis um 5 gesperrt. Das waren die Verkehrsmeldungen. Wir wünschen eine gute Fahrt durch diese Nacht.
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2: Mit Markus Poschlott und besten Grüßen aus Magdeburg und einem Song, also das Musikvideo dazu, sieht aus wie ein Hollywood-Film mit Johnny Depp, Faye Dunaway, Matt LeBlanc, also Joey aus Friends spielt auch mit und natürlich Tom Petty, er ist auch zu sehen.

Billy Joel ist das in der ARD Hitnacht, 2.11 Uhr. Hallo, schön, dass Sie am Radio sind, dass Sie uns eingeschalten haben. Heute Frage zur Nacht oder Satz zur Nacht, der vervollständigt werden sollte von Ihnen. Wenn ich zaubern könnte, dann, ... Heute wird schließlich David Copperfield 70 Jahre. Und hier kommt die Mail von Pamela. Wenn ich zaubern könnte, würde ab sofort an jeder Tankstelle der Sprit 1,20 Euro kosten. Ja, das kann ich nur zu gut verstehen. Ah, ja. Schreiben Sie uns oder rufen Sie gerne durch. Wenn ich zaubern könnte,

Erwig Mitterecker ist das. Mit immer mehr die ARD-Hitnacht hier, 2.22 Uhr. Hallo zusammen, jetzt ein Song, der musste wegen einer vermeintlichen Werbung-Aussage noch einmal neu aufgenommen werden. In dem Song heißt es nämlich ursprünglich "Where you drink champagne and it tastes just like Coca-Cola". Die BBC hat dann gesagt, das ist irgendwie unerlaubte Werbung. Und dann haben die Kinks diesen Song tatsächlich nochmal aufgenommen. Und aus Coca-Cola wurde dann Cherry-Cola. Achten Sie jetzt mal drauf. Hier sind die Kings mit

0: Peter Gabriel und Sledgehammer. So. Es ist 2.31 Uhr, das ist der Verkehrsservice in der ARD-Hitnacht. Die A1, Osnabrück Richtung Bremen. Zwischen Wildeshausen West und Wildeshausen Nord wegen Bauarbeiten bis um 6 gesperrt. Dasselbe auch auf der A1 Hamburg Richtung Lübeck zwischen dem Kreuz Bargter Heide und Bad Oldesloe wegen Fahrbahnerneuerung bis um 6 gesperrt. A1 Lübeck Hamburg auf der Norderelbbrücke. Da ist ein Schwertransport, deswegen kommt es immer wieder mal zu kurzfristigen Sperrungen. Ach, sorry. Jetzt habe ich gerade ein Bild im Kopf. Die A4 Aachen Richtung Köln zwischen Köln-Poll und dem Dreieck Heumar bis um 5 gesperrt. A29 Oldenburg Richtung Alhorner Heide zwischen Wardenburg und Großen Kneten wegen einer Nachtbaustelle bis um 5 gesperrt. Die A40 Essen Richtung Duisburg im Kreuz Kaiserberg wegen Bauarbeiten bis um 5 gesperrt. Berlin, die A100 Wedding Richtung Wilmersdorf, Höhe Beusselstraße, Vollsperrung wegen Bauarbeiten. Und in Berlin die A113, A100 Schönefeld Richtung Wilmersdorf zwischen dem Dreieck Neukölln und Oberlandstraße wegen Bauarbeiten bis um 5 noch gesperrt. Puh, geschafft. Das waren die Verkehrsmeldungen. Wir wünschen Ihnen eine gute Fahrt.
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0: Mit Markus Poschlott. Viele Grüße aus Magdeburg.

0: 70 Jahre wird er heute alt. David Copperfield, einer der größten Magier aller Zeiten. 70 Jahre heute. Alles Gute zum Geburtstag. Und deswegen heute mal die Frage bei uns in der Sendung. Wenn ich zaubern könnte, komm mal dann.
1: Guten Morgen, liebes Team. Hier ist die Alpengitti aus Mönchengladbach.
0: Ja, morgen.
1: Und die hat heute auch wie David Copperfield Geburtstag am 16. September.
0: Na, happy birthday.
1: Ich bin im Moment allein und wenn ich zaubern könnte, dann würde ich gern zaubern, dass ich meinen Geburtstag bei meinen Mädels in Osttirol feiern könnte.
0: Ach ja, Mensch, dann schicken wir beste Grüße dahin. Vielleicht klappt das ja noch. Und es gibt zumindest einen lieben Gruß. Alles Gute zum Geburtstag auf jeden Fall, liebe Kitty. Von allen, die jetzt gerade zuhören, gibt's eine Umarmung übers Radio. Und dazu Hall & Oates.

0: Sophie Alice Baxter, Murder on the Dance Floor, einer von den wenigen Songs, die tatsächlich eine zweite Karriere entwickelt haben. Der Song kam vor gut 20 Jahren raus, ein bisschen mehr, und knapp 20 Jahre später ist der Song nochmal in einem Film aufgetaucht, relativ prominent in dem Film Saltburn. Und da war der Song, spielte da eine große Rolle, auch in der Bewerbung für diesen Song. Und auch im Anschluss hat man Szenen aus dem Film, zum Beispiel bei TikTok und bei Instagram gesehen. Und darunter lag eben die Musik von Sophie Alice Baxter, Murder on the Dance Floor. Und somit gab es die zweite Karriere. Bei dem Song, der jetzt kommt, ja, eigentlich braucht er das gar nicht, ist so ein alter Klassiker, den gibt es schon einfach seit Ewigkeiten. Jeder kennt die Nummer. Und natürlich war dieser Song von Chris de Burgh auch in so ein paar Filmen und Serien immer wieder mal als Soundtrack mit dabei, wenn auch nicht ursprünglich als Soundtrack geschrieben. Unter anderem Harrison Ford und Sigourney Weaver waren mit dabei in dem Film Working Girl. Da spielte dieser Song auch eine wichtige Rolle. Lady in Red, hier ist Chris de Burgh.
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1: Die Nachrichten mit Ronald Lessig. Guten Morgen. In der Debatte über die steigenden Spritpreise läuft in der Bundesregierung die Abstimmung. Das hat Umweltminister Schneider am späten Abend in der ARD-Sendung Maischberger mitgeteilt. Der SPD-Politiker plädierte dafür, die Bürger schnell zu entlasten und fügte hinzu:
2: Mittelfristig müssen wir raus aus Öl und Gas. Das Verbrennen von Öl und Gas ist mal generell nicht gut fürs Klima und es kostet uns wahnsinnig viel Geld, 80 Milliarden Euro jedes Jahr, was wir ans Ausland überweisen, weil wir das importieren. Deswegen erneuerbaren Ausbau, Umstieg langsam auf Strom und Elektromobilität, aber natürlich auch die enormen Gewinne, die derzeit gemacht werden bei BP, bei Total, bei den anderen, die abzuschöpfen und viel stärker mit dem Kartellrecht reinzugehen, als es bisher in Deutschland der Fall ist.
1: Bei der Kabinettssitzung heute wird darüber vermutlich gesprochen. Die türkische Polizei hat etwa 100 Aktivisten in Gewahrsam genommen. Sie hatten sich in Istanbul für die Rechte schwuler, lesbischer und queerer Menschen eingesetzt. Aus Istanbul Benjamin Weber.
3: Die Polizei war mit einem großen Aufgebot vor Ort und löste die Demonstration auf. Fast alle Protestierenden wurden in Polizeigewahrsam genommen. Unter den Festgenommenen sind laut Medienberichten auch Journalisten und Anwälte. Was ihnen vorgeworfen wird, blieb unklar. Bereits am Wochenende hatten türkische Sicherheitskräfte bei Razzien zahlreiche Menschen aus der LGBTQ-Gemeinde festgenommen. Außerdem waren Wohnungen, aber auch Vereine, Beratungsstellen, Clubs und Bars durchsucht worden.
1: Und auch das ist noch wichtig. US-Präsident Trump hat die sofortige Schließung des renommierten Kennedy Centers in Washington verkündet. Er versucht seit Jahren erfolglos, die Kultureinrichtung in Trump Kennedy Center umzubenennen. Nach der Leihmutterdebatte hat der frühere Unionsfraktionschef Spahn nun auch den CDU-Vorsitz in seiner westfälischen Heimat aufgegeben. Als neue Bezirkschefin im Münsterland wurde Schulministerin Feller gewählt. In Frankfurt sind zwei Anwohner aus der Nähe des Flughafens an Malaria erkrankt. Die Krankheit wurde vermutlich durch eingeschleppte Mücken übertragen. In Bonn ist am Abend der Pöttchensmarkt mit einem Feuerwerk zu Ende gegangen. Die Kirmes lief 5 Tage, die Marktleiterin zeigte sich zufrieden.
4: Die Bonner hatten alle Lust, das Umland ist gekommen, die Nordbrücke hat uns da keine Schwierigkeiten bereitet. Also wir hatten die Tage, wo das Wetter es zugelassen hat, einen vollen Platz und es war einfach eine wunderbare Stimmung.
1: Insgesamt gab es in diesem Jahr 500 Buden und Karussells auf dem Pöttchensmarkt. 10 davon waren vorher noch nie da. Und das war WDR aktuell. Das Wetter in Nordrhein-Westfalen: in der Nacht örtlich Schauer bei 16 bis 11 Grad. Tagsüber wechselhaft mit einzelnen Schauern, dazwischen auch mal sonnig. Dazu in Mainarzhagen bis 18 Grad, in Dortmund bis 19 und in Kerpen bis 20 Grad. Am Donnerstag erst trocken, später Regen bis 20 Grad. Die Zeit 3.03 Uhr.
5: 3.03 Uhr. Und das ist der Verkehrsservice in der ARD-Hitnacht. Da haben wir die A1 Lübeck-Hamburg. Auf der Norderelbbrücke kommt es wegen eines Schwertransports immer wieder zu kurzfristigen Sperrungen. Und dann gibt es einen Polizeieinsatz auf der A43 Recklinghausen Richtung Wuppertal. In Höhe Herne-Eickel gibt es dort eine Vollsperrung. Ansonsten nur Vollsperrung wegen Bauarbeiten. Unter anderem auf der A1 Osnabrück Richtung Bremen zwischen Wildeshausen West und Wildeshausen Nord bis um 6 noch. A1 Hamburg Richtung Lübeck zwischen dem Kreuz Bargteheide und Bad Oldesloe auch bis um 6. A4 Aachen Richtung Köln zwischen Köln-Poll und dem Dreieck Heumar bis um 5. A29 Oldenburg Richtung Alhorner Heide zwischen Waderburg und Großenkneten, Wardenburg und Großenkneten bis um 5 gesperrt. A40 Essen Richtung Dortmund zwischen dem Dreieck Bochum West und Bochum Zentrum gesperrt. A40 Essen Richtung Duisburg im Kreuz Kaiserberg wegen Bauarbeiten noch bis um 5 dicht. Die A100 in Berlin, Wedding Richtung Wilmersdorf, ist in Höhe Beusselstraße gesperrt und die A113, A100 Schönefeld Richtung Wilmersdorf zwischen dem Dreieck Neukölln und Oberlandstraße auch gesperrt wegen Bauarbeiten bis um 5. Das waren die Verkehrsmeldungen. Wir wünschen eine gute Fahrt.
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5: Mit Markus Poschlott. Viele Grüße aus Magdeburg. Hallo.

0: Bob Seger and the Silver Bullet Band ist das. Hier ist die ARD Hitnacht. Heute zum 70. Geburtstag von David Copperfield, dem großen Magier mit der Frage, hey, wenn ich zaubern könnte, dann kommen eine ganze Menge Antworten natürlich rein per Mail und auch per Telefon. Sehr viele Leute sagen, wenn ich zaubern könnte, dann würde ich mir Frieden wünschen. Ja. Wenn ich zaubern könnte, dann würde ich in der Politik einiges ändern. Umschreibe ich jetzt mal ein bisschen netter, als Sie es am Telefon teilweise gesagt haben. Aber wir sind uns da, glaube ich, soweit einig. Und was auch ganz oft ist, das Thema Respekt. Ja, ich würde mir gerne, wenn ich zaubern könnte, würde ich mir wünschen, dass die Menschen respektvoller miteinander umgehen. Und dann merkt man schon, die Antworten werden sehr, sehr vielfältig.
1: Wenn ich zaubern könnte, würde ich meine Frau wieder gesund machen.
0: Jawohl. Auch das natürlich großes Thema Gesundheit. Alles Gute auch für Ihre Frau.
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0: Sie können gerne auch noch mitmachen. Wenn ich zaubern könnte, dann 0800 80 80 110. Das ist unsere kostenfreie Nummer direkt zu uns ins Studio. Die ARD Hitnacht um 3.13 Uhr. Jetzt mit Musik von Madonna.

0: Ja, von so einer schönen, schwungvollen Nummer von Sandra Innocent Love in der ARD Hitnacht zu einer ernsteren Nummer von Herbert Grönemeyer aus dem Jahr 2002. Da kam das Album Mensch raus, an das erinnern wir uns alle noch. Und 2003 dann als Single kam dieser Song raus. Hier ist Demo.
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0: Carly Simon, All I Want Is You, das ist die ARD-Hitnacht. Blick zur Uhr, 3.31 Uhr. Blick auf die Straßen, das ist der Verkehrsservice in der ARD-Hitnacht mit der A1. Osnabrück Richtung Bremen zwischen Wildeshausen West und Wildeshausen Nord. Bauarbeiten bis um 6 gesperrt. Außerdem wegen Bauarbeiten gesperrt die A1. Hamburg Richtung Lübeck zwischen dem Kreuz Bargteheide und Bad Oldesloe auch bis um 6. Die A4 Aachen Richtung Köln zwischen Köln-Poll und dem Dreieck Heumar bis um 5. Die A29 Oldenburg Richtung Alhorner Heide zwischen Wardenburg und Großenkneten bis um 5. A40 Essen Richtung Dortmund zwischen dem Dreieck Bochum West und Bochum Zentrum. Auf der A40 Essen Richtung Duisburg ist das Kreuz Kaiserberg wegen Bauarbeiten gesperrt. Dann haben wir die A44 Essen Richtung Düsseldorf zwischen Ratingen-Schwarzbach und dem Tunnel Reichswaldallee nach einem Unfall hier die Vollsperrung. Dann in Berlin Bauarbeiten auf der A100 Wedding Richtung Wilmersdorf in Höhe Beusselstraße die Sperrung und die A113 A100 Schönefeld Richtung Wilmersdorf zwischen dem Dreieck Neukölln und Oberlandstraße wegen Bauarbeiten noch bis um 5 gesperrt. Das waren die Verkehrsmeldungen. Ich wünsche eine gute Fahrt durch die Nacht.
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0: So, wir starten hier unseren Motor in der ARD-Hitnacht mit Chesney Hawks.

0: So, wir wollen mal wieder ein bisschen zaubern bei uns. Hier ist die ARD Hitmacht. Heute hat David Copperfield Geburtstag, wird 70 Jahre. Glückwunsch, wenn Sie auch zu den Geburtstagskindern heute zählen. Und wenn so ein großer Magier schon Geburtstag hat, na dann zaubern wir doch auch mal. Wenn ich zaubern könnte, dann. Das ist die Frage heute. Und da kommt jetzt die nächste. Und das ist Elke aus Ludwigshafen. Und die hat gleich drei Sachen.
1: Das erste wäre natürlich Forever Young. Das wäre ganz toll.
0: Forever Young.
1: Das zweite wären alle Sprachen verstehen, sprechen und schreiben können. Und das dritte wäre nie finanzielle Probleme haben. Mhm. Und damit ist, glaube ich, alles abgedeckt.
0: Ja. Wenn jetzt bei Forever Young auch noch die Gesundheit mit drin wäre, glaube ich, hätte man doch wirklich alles, oder? Wenn ich zaubern könnte, dann machen Sie doch gerne mal mit auf der 0800 80 80 110.
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ist eine schöne Ansage. Listen to the radio. Das machen Sie ja auch fleißig. 3.51 Uhr, 9 Minuten. Vor 4 Uhr ist es. Gleich haben wir wieder die Nachrichten. Na, gucken wir mal, was es Neues gibt aus Berlin und dem Rest der Welt. Und davor kommt jetzt schon Cock Robin mit seinem großen und ich glaube seinem einzigen Hit, Just Around the Corner.

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1: Die Nachrichten mit Ronald Lessig. Guten Morgen. Bundeskanzler Merz will in der kommenden Woche anders als geplant nicht zur UNO-Vollversammlung nach New York reisen. Auslöser sollen innenpolitische Debatten sein. Matthias Deiß, WDR Berlin, erklärt die Hintergründe.
2: Das ist die große Weltbühne, die Friedrich Merz da sausen lässt. Das macht er nicht gerne. Er werde die Reise nicht antreten, da seine Präsenz in Berlin erforderlich ist, hören wir aus Regierungskreisen. Heißt übersetzt, die Hütte brennt, und zwar so richtig. Friedrich Merz fürchtet eine Schockwelle nach den Landtagswahlen am kommenden Sonntag. Er kämpft um sein Amt, er muss die Lage beruhigen. Das geht nur vor Ort hier in Berlin.
1: Nach der Ankündigung von Bundeskanzler Merz, die Bürger von den hohen Spritkosten zu entlasten, wird diskutiert, wie das funktionieren soll. Bei der Kabinettssitzung heute wird darüber voraussichtlich gesprochen. Die SPD will eine Übergewinnsteuer, deren Vizefraktionschef im Bundestag Zorn sagte dazu am Abend im WDR.
3: Zeitgleich gehört es auch zur Ehrlichkeit dazu, dass es Hinweise dafür gibt, dass die Mineralölkonzerne gerade auf Rücken der Menschen sich die Taschen voll machen.
1: Die CDU hat eine Übergewinnsteuer abgelehnt. Und auch das ist noch wichtig. Die türkische Polizei hat etwa 100 Aktivisten in Gewahrsam genommen. Sie hatten in Istanbul für die Rechte schwuler, lesbischer und queerer Menschen demonstriert. Im Landtag in Düsseldorf wird heute über den ersten Haushaltsentwurf für das kommende Jahr beraten. Der Rekordetat umfasst 115,5 Milliarden Euro. Das sind 3,2 Milliarden mehr als in diesem Jahr. Die Essener Autorin Sarah Jäger hat am Abend in Gladbeck den Literaturpreis Ruhr bekommen. Mit ihren Romanen mache sie die Grenze zwischen Jugend- und Erwachsenenliteratur durchlässig, hieß es zur Begründung. Foodsharing im Düsseldorfer Süden. Nicole rettet Lebensmittel vor der Tonne und hat ein Nachbarschaftsnetzwerk aufgebaut. Mit ihrem Lastenrad holt sie überschüssige Lebensmittel beim Supermarkt ab und verteilt sie an hunderte Menschen. Foodretterin Nicole sagt:
4: Als ich damit angefangen habe, habe ich das total unterschätzt. Habe dann eine WhatsApp-Gruppe erstellt und dann hat sich das im Ort ganz schnell rumgesprochen. Und dann war tatsächlich wirklich viele Abnehmer da. Eigentlich bin ich immer traurig über alles, was wir hier retten. Ich denke mal, eigentlich dürfte es uns gar nicht geben müssen. Aber dafür, dass es dann nicht im Müll landet, freue ich mich, dass ich es halt noch retten kann.
1: Laut Umweltbundesamt landen in Deutschland jährlich rund 11 Millionen Tonnen Lebensmittel im Müll. Und das war WDR aktuell. Das Wetter in Nordrhein-Westfalen heute wechselhaft mit einzelnen Schauern, dazwischen auch mal sonnig. Dazu in Nümbrecht bis 18 Grad, in Menden bis 19 und in Aalen bis 20 Grad. Am Donnerstag erst trocken, gegen Abend kommt etwas Regen auf bei Höchstwerten um 20 Grad. Die Zeit, es wird 4.03 Uhr.
5: Und das ist der Verkehrsservice in der ARD-Hitnacht. Die A1 Osnabrück Richtung Bremen zwischen Wildeshausen West und Wildeshausen Nord wegen Bauarbeiten bis 6 Uhr gesperrt. Außerdem auch wegen Bauarbeiten gesperrt die A1 Hamburg Richtung Lübeck zwischen dem Kreuz Bagdeheide und Bad Oldesloe auch bis um 6. Die A4 Aachen Richtung Köln zwischen Köln-Poll und dem Dreieck Heumar bis um 5 gesperrt. Die A29 Oldenburg Richtung Alhorn Hornerheide ist zwischen Wardenburg und Großen Kneten bis um 5 noch gesperrt. Die A40 Essen Richtung Dortmund zwischen dem Dreieck Bochum West und Bochum Zentrum. Auch gesperrt die A40 Essen Richtung Duisburg im Kreuz Kaiserberg bis um 5. In Berlin die A100 Wedding Richtung Wilmersdorf in Höhe Beusselstraße die Sperrung und die A113 A100 Schönefeld Richtung Wilmersdorf ist zwischen dem Dreieck Neukölln und Oberlandstraße wegen Bauarbeiten bis um 5 gesperrt. Das waren die Verkehrsmeldungen. Wir wünschen eine gute Fahrt durch diese Nacht in den Morgen.
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5: Mit Markus Poschlott. Viele Grüße aus Magdeburg. Und jetzt passend zu uns Radio Gaga. Hier sind Queen. Guten Morgen zusammen.

0: Die ARD-Hitnacht um 4.13 Uhr mit No, No, Never von Texas Lightning. Texas Lightning. So. Und jetzt kommen wir wieder zu unserer Frage in der Nacht. Das ist eher ein Satz, den Sie vervollständigen. Weil heute David Copperfield 70 Jahre alt wird, der große Magier. Wenn ich zaubern könnte, dann...
1: Ja, hallo, mein Name ist Volker. Ich liege zurzeit in der Uniklinik in Köln. Und wenn ich zaubern könnte, würde ich mir ewige Gesundheit zaubern.
0: Wie war das? Der Gesunde hat 1000 Wünsche, der Kranke nur einen? Gute Besserung.
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0: Und wenn Sie auch noch mitmachen wollen, gerne doch 0800 80 80 110. Wenn ich zaubern könnte...

Was ist wirklich Liebe? Fragt Marius Müller-Westernhagen mit Weil ich dich liebe. Und wir sind schon international hier auch bei dem Thema angekommen. Quatsch, international. Wir sind angekommen bei diesem Thema und jetzt sind wir bei dem ersten internationalen Hit von Taylor Dane. Der kommt jetzt, da passt es hin. 4.23 Uhr hier in der ARD-Hitnacht gibt's jetzt Tell It To My Heart. Auch da geht's um die große Liebe. Natürlich auch im Jahr 1987, da kam diese Nummer nämlich raus. Ja. Gleich hinten dran gibt's Joshua Caddison mit Jesse. Den spielen wir auch noch. 4.24 Uhr ist es. Gut.

0: Joshua Kelson und Jesse, und da ist es 4.31 Uhr. Das ist der Verkehrsservice in der ARD-Hitnacht. Folgende Strecken sind gesperrt aufgrund von Bauarbeiten. Die A1 Osnabrück Richtung Bremen zwischen Wildeshausen West und Wildeshausen Nord bis um 6. A1 Hamburg Richtung Lübeck zwischen dem Kreuzberg der Heide und Bad Oldesloe auch bis 6 Uhr. Die A4 Aachen Richtung Köln zwischen Köln-Poll und dem Dreieck Heumar bis um 5. Die A29 Oldenburg Richtung Alhorner Heide zwischen Wartenburg und Großen Kneten bis um 5 gesperrt. Die A40 Essen Richtung Dortmund zwischen dem Kreuz Bochum West und Bochum Zentrum. Die A40 Essen Richtung Duisburg im Kreuz Kaiserberg bis um 5 gesperrt. Und in Berlin die A113, A100 Schönefeld Richtung Wilmersdorf zwischen dem Dreieck Neukölln und Oberlandstraße wegen Bauarbeiten bis um 5 gesperrt. Das waren die Verkehrsmeldungen. Wir wünschen Ihnen eine gute Fahrt.
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0: Mit Markus Poschlott und besten Grüßen hier aus Magdeburg ins ganze Land. Obwohl nicht bloß ins ganze Land, wir werden heute auch wieder überall gehört. Grüße gehen auch nach Japan.

0: Heute ist ja eine magische Sendung, diese ARD-Hitnacht. Schließlich hat ja David Copperfield Geburtstag, wird heute 70 und deswegen zaubern wir auch mal ein bisschen in dieser Sendung und sie vervollständigen den Satz, wenn ich zaubern könnte, dann auf der 0800 80 80 110.
1: Ja, hier ist Thomas aus Werne. Ich komme gerade von der Nachtschicht und wenn ich zaubern könnte, ich würde mir meine Familie zurückzaubern.
0: Er würde sich die Familie gern zurückzaubern, sagt er. Hat er dann auch noch ein bisschen länger begründet. Da gab es eine Menge Todesfälle in der letzten Zeit. Das Kind, das nicht unbedingt um die Ecke wohnt. Ja, manchmal sind es dann eben genau diese Sachen, die einem im Kopf sind. Aber es gibt auch ganz andere Sachen, die sich die Hörer gerne, wenn sie zaubern könnten, erfüllen würden.
2: Wenn ich zaubern könnte, dann würde ich mir wünschen, dass ich noch einmal mein Alter von 3 bis kurz vor 6 Jahren haben könnte. Das war so schön.
0: Das Alter von 3 bis 6 Jahren, das ist großartig.

0: für Gedanken sie da heute Nacht alle kommen. Können wir gerne noch ein bisschen weitermachen. Die Sendung geht noch bis um 6. Einige Programme steigen jetzt um 5 schon aus, aber bis um 6 können sie uns hier und da auch noch empfangen. Dann können wir das gerne noch ein gutes Stündchen weitermachen. Wenn ich zaubern könnte, dann verraten Sie es mir auf der 0800 80 80 110.
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Was für eine schöne Nummer. Ain't Nobody. Hier ist die ARD Hitnacht. 4.52 Uhr ist es und hier erreicht uns noch eine Meldung von der Leitstelle in Schwerin. Und zwar brennen in der Nähe von Beutzenburg-Schwartow brennen dort mehrere hundert Strohballen und deswegen kommt es in den Bereichen Beutzenburg-Bahnhof und Schwartow zu einer Geruchsbelästigung, aber es besteht keine Gefahr. Lassen Sie trotzdem das Radio an, wir informieren Sie hier weiter und schließen Sie auch vorsorglich Fenster und Türen. Soweit informiert die Rettungsleitstelle Schwerin. So. Wenn Sie jetzt in Ihren Tag starten, in Ihren Mittwoch, da wünsche ich Ihnen einen guten Tag und freue mich, wenn Sie bald wieder einschalten. Hier ist die ARD Hitnacht mit Michael Jackson.

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1: Die Nachrichten mit Ronald Lessig. Guten Morgen. Bundeskanzler Merz will kommende Woche, anders als vorgesehen, nicht zur UNO-Vollversammlung reisen. Auslöser soll die Innenpolitik sein. Christoph Titz berichtet.
2: Statt Auftritt auf der Weltbühne bleibt Merz in der Hauptstadt. Seine Präsenz sei in Berlin erforderlich, erfuhr das ARD-Hauptstadtstudio. Bereits am frühen Sonntagabend, wenn zu den Wahlen in Mecklenburg-Vorpommern und Berlin die ersten Zahlen vorliegen, kommt Merz in der Berliner CDU-Zentrale mit dem Parteipräsidium zusammen. Und dann geht es um eine Reaktion. Und die hängt davon ab, wie groß oder klein der Zahlenwert für die CDU vor dem Prozentzeichen wirklich ist.
1: In der Debatte über die Spritpreise läuft in der Bundesregierung die Abstimmung. Das hat Umweltminister Schneider am Abend in der ARD gesagt. Er plädierte dafür, die Bürger zu entlasten und fügte hinzu.
3: Mittelfristig müssen wir raus aus Öl und Gas. Das Verbrennen von Öl und Gas ist generell nicht gut fürs Klima und es kostet uns wahnsinnig viel Geld, 80 Milliarden Euro jedes Jahr, was wir ans Ausland überweisen, weil wir das importieren. Deswegen erneuerbaren Ausbau, Umstieg langsam auf Strom und Elektromobilität, aber natürlich auch die enormen Gewinne, die derzeit gemacht werden bei BP, bei Total, bei den anderen, die abzuschöpfen und viel stärker mit dem Kartellrecht auch reinzugehen, als es bisher in Deutschland der Fall ist.
1: Bei der Kabinettssitzung heute wird darüber vermutlich gesprochen. Und auch das ist noch wichtig. Zum bundesweiten Tag der Selbsthilfe laden heute die Kontaktstellen des Paritätischen in NRW an 23 Orten zum Kennenlernen ein. Selbsthilfegruppen gibt es an fast allen gesundheitlichen Standpunkten. Jens Spahn ist nicht mehr Chef seines CDU-Bezirksverbandes im Münsterland. Nach der Leihmutter-Debatte hat er nicht wieder kandidiert. Neue Vorsitzende ist Schulministerin Feller. Die Essener Autorin Sarah Jäger hat am Abend in Gladbeck den Literaturpreis Ruhr bekommen. Mit ihren Romanen mache sie die Grenze zwischen Jugend- und Erwachsenenliteratur durchlässig, so die Begründung. Laut Gesetzgeber sollen Mieter Balkonkraftwerke vom Vermieter genehmigt bekommen, doch viele Wohnungsunternehmen stellen sich quer, sagen Verbraucherschützer. Die Deutsche Umwelthilfe hat gegen Vonovia geklagt und Philipp Rayon erklärt, wie sich Mieter richtig verhalten.
4: Sie brauchen in jedem Fall diese Erlaubnis vom Vermieter. Neben Vonovia stellen auch viele andere Vermieter daran Anforderungen, kritisieren der Mieterbund und Verbraucherschützer. Teils sollen Mieter zum Beispiel einen Handwerker beauftragen. Der kostet aber und das Projekt lohnt sich für Verbraucher weniger. Dabei können Mieter handelsübliche Kraftwerke an einem normalen Balkon in der Regel gut selbst anbringen. Einfach aufhängen und dann später die Erlaubnis einholen, kann gut gehen, kann aber auch für Stress sorgen.
1: Und das war WDR aktuell. Das Wetter in Nordrhein-Westfalen heute wechselhaft mit Schauern, dazu in Monschau bis 18 Grad, in Herford bis 19 und in Lemgo bis 20 Grad. Am Donnerstag erst trocken, gegen Abend etwas Regen um 20 Grad. Die Zeit 5.03 Uhr.
5: Dankeschön an die Kollegen der Nachrichten. Hier kommt der Verkehrsservice in der ARD Hitnacht. Mit der A1 Osnabrück Richtung Bremen zwischen Wildeshausen West und Wildeshausen Nord wegen Bauarbeiten bis um 6 gesperrt. Die A1 Hamburg Richtung Lübeck zwischen dem Kreuz Bargteheide und Bad Oldesloe wegen einer Fahrbahnerneuerung bis 6 Uhr gesperrt. Und die A40 Essen Richtung Dortmund zwischen dem Dreieck Bochum West und Bochum Zentrum wegen Bauarbeiten noch die ganze nächste Woche gesperrt bis nächste Woche Freitag. Das waren die Verkehrsmeldungen. Ich wünsche eine gute Fahrt.
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5: Mit Markus Poschlott aus Magdeburg. Viele Grüße. Und jetzt kommen die Niederländer mit dem Volltreffer ihres Lebens. Ten Sharp. 18 Millionen Mal wurde diese Platte weltweit verkauft. Hier ist You in der ARD Hitnacht. Guten Morgen.

0: Donna Summer singt das on the radio. Das ist hier die ARD-Hitnacht. 5 Uhr und 11 ist es. Guten Morgen. Es ist Mittwoch, der 16. September 2026. Glückwunsch all denen, die heute Geburtstag haben. Sie haben mit David Copperfield Geburtstag. Copperfield. Ah, richtig. Der große Magier ist das gewesen. Schon eine ganze Weile nichts mehr gehört von ihm. Aber die Sachen, die er damals 90er und Anfang der 2000er noch gemacht hat, die sind uns alle noch sehr im Kopf geblieben. Und heute zaubern wir uns hier mal durch die Sendung. Wenn ich zaubern könnte, dann...
1: Hallo, hier ist Karin aus Bergkam. Ich wünschte mir noch was für diese Nacht. Mhm. Und zwar schönes Wetter morgen, dass die Sonne scheint und dass ich froh und munter aufwache, obwohl ich so wenig geschlafen habe. Ich wünsche euch auch eine schöne Nacht.
0: Dankeschön.
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2: Um 5.19 Uhr, Achtung Autofahrer, es gibt einen Falschfahrer in Düsseldorf. Und zwar auf der Münchner Straße, also zwischen der A46, Düsseldorf-Bilk und Düsseldorf-Reisholz, kommt Ihnen ein Falschfahrer entgegen. Fahren Sie bitte äußerst rechts und überholen Sie nicht. Nochmal Achtung, Falschfahrer in Düsseldorf auf der Münchner Straße, zwischen der A46, Düsseldorf-Bilk und Düsseldorf-Reisholz, kommt Ihnen ein Falschfahrer entgegen. Bitte fahren Sie äußerst rechts und überholen Sie nicht. Wir melden, sobald die Gefahr vorüber ist.

0: Der Part-Time-Lover Stevie Wonder in der ARD-Hitnacht und damit nochmal der Blick zum Falschfahrer nach Düsseldorf auf der Münchner Straße. Weiterhin bitte Obacht zwischen der A46 Düsseldorf-Bilk und Düsseldorf-Reisholz. Da kommt Ihnen der Falschfahrer entgegen. Bitte fahren Sie äußerst rechts und überholen Sie nicht und lassen Sie das Radio unbedingt an, denn wir melden, sobald die Gefahr vorüber ist. Bis dahin gibt's noch Musik von Exile, den Kuss am Morgen. Kiss you all over, 5.24 Uhr. Guten Morgen.
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singt Cliff Richard in der ARD Hitnacht. Und damit ist es 5:30. Das ist der Verkehrsservice in der ARD Hitnacht. Zunächst mit der Entwarnung in Düsseldorf-Münchener Straße.

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1: 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Hallo zusammen.
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0: Das sind die Bee Gees, Paying the Price of Love. 5.39 Uhr, hier ist die ARD-Hitnacht. So, drücken wir mal hier. Heute Nacht ist ja die Frage oder der Satz zur Nacht: Wenn ich zaubern könnte, dann anlässlich des 70. Geburtstags vom großen Magier David Copperfield. So. Und jetzt kommt Ihre Meinung dazu. Wenn ich zaubern könnte, dann...
1: Wenn ich zaubern könnte, dann würde ich die Gewalt aus der Welt zaubern.
0: Das haben wir heute auch schon sehr viel gehört. Frieden war natürlich auch ein großes Thema. Die Politik in Berlin wurde auch immer wieder hier erwähnt. Und wenn ich mal so ein bisschen durch die Mails gehe, Michaela schreibt zum Beispiel... Wenn ich zaubern könnte, dann würde ich alle Waffen in Kinderspielzeuge verwandeln. Auch schön. Grüße nach Costa Rica, da hört sie uns nämlich. Dann ist hier noch die Mail von Hendrik. Hendrik schreibt, wenn ich zaubern könnte, würde ich die heutige Musik wieder in den Stil der 70er und 80er zurückbringen. Bin zwar erst 19 Jahre alt, aber mit dem, was heute so rauskommt, kann ich nicht so viel anfangen. Geht einfach nichts über Pink Floyd, Supertramp, Alan Parsons Project, Toto, Dire Straits, Led Zeppelin. Ja, einiges haben wir davon ja heute Nacht auch schon gehört. Und dann ist noch die Mail da von Lothar, der schreibt, wenn ich zaubern könnte, würde ich mich ins All befördern und gucken, ob die Erde eine Scheibe ist. Alles klar.
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Das Supergirl von Alison Moyet ist übrigens Janis Joplin. Hat sie mal gesagt, dass sie ihre Musik damals in den 80ern sehr, sehr gerne gehört hat. Also Alison Moyet hat immer sehr viel Janis Joplin Musik gehört. Und das hat sie sogar so intensiv betrieben, dass sie sogar mit dem Liebeskummer von Janis Joplin, den sie besungen hat, einen eigenen Song über Liebeskummer geschrieben hat, obwohl sie den gar nicht erlebt hat, sondern eben Janis Joplin. Alison Moyet hören wir jetzt hier in der ARD-Hitnacht mit All Cried Out. Und damit geht diese Sendung langsam aber sicher auch zu Ende. Ich bin Markus Poschlott, wünsche Ihnen allen jetzt einen schönen Mittwoch. Bis bald. Hier ist noch Alison Moyet.

0: gestern noch vor der Eisdiele in der Schlange gestanden. Heute ist doch eher Herbst. Es sind einige Schauer und Gewitter durchgezogen. Die ziehen jetzt im Laufe des Morgens langsam ab. Das heißt, der Vormittag ist durchaus trocken. Sonne und Wolken gibt's im Wechsel. Ab heute Mittag dann vereinzelt Schauer und Gewitter möglich. Olpe erreicht heute 17 Grad. In Xanten sind 19 Grad drin und Unna kommt auf 20 Grad.
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2: Die Nachrichten mit Sandra Polch. Guten Morgen. Bundeskanzler Merz hat seine Reise zur Generaldebatte der Vereinten Nationen in New York nächste Woche abgesagt. Hintergrund sind wohl die Diskussionen um ihn nach dem schlechten Abschneiden der CDU bei den Landtagswahlen in Sachsen-Anhalt. Und am Sonntag wird in Mecklenburg-Vorpommern und Berlin gewählt. Matthias Deiß, WDR Berlin.
3: Das ist die große Weltbühne, die Friedrich Merz da sausen lässt. Das macht er nicht gerne. Er werde die Reise nicht antreten, da seine Präsenz in Berlin erforderlich ist, hören wir aus Regierungskreisen. Heißt übersetzt, die Hütte brennt, und zwar so richtig. Friedrich Merz fürchtet eine Schockwelle nach den Landtagswahlen am kommenden Sonntag. Er kämpft um sein Amt. Er muss die Lage beruhigen. Das geht nur vor Ort hier in Berlin.
2: Vor dem Bundesgerichtshof geht es um milliardenschwere Deals mit Corona-Schutzmasken. In 4 Verfahren streiten Unternehmen mit dem Bund über die Bezahlung.

0: Das Bundesgesundheitsministerium hatte zu Corona-Beginn den unbegrenzten Kauf von FFP2-Masken garantiert, dann aber nicht alle abgenommen. Gerichte in Köln und Bonn haben sich schon damit beschäftigt. Jetzt ist der BGH dran. Mit Balkonkraftwerken soll jeder zu Hause vergleichsweise einfach Solarstrom produzieren können. Aber Vermieter und Wohnungsfirmen können sich querstellen. Die Deutsche Umwelthilfe klagt in Hamm gegen Vonovia, weil das Unternehmen Balkonkraftwerke nur erlaubt, wenn Mieter eine Vereinbarung unterschreiben. Philipp Rayon berichtet.
1: Darin müssen Mieter zusichern, dass sie zum Beispiel nur Panels anbringen, wenn es auch eine Außensteckdose auf dem Balkon gibt. Sie dürfen also keine Steckdose montieren und auch kein Kabel verlegen. Außerdem verpflichten Mieter sich, dass sie nur Panels mit bestimmten Farben verwenden. Da meint die Deutsche Umwelthilfe, die Anforderungen seien zu hoch und würden viele Mieter abschrecken. Ihr Vorwurf, Vonovia halte Mieter so von der Energiewende fern.
0: Vonovia widerspricht den Vorwürfen. Mehr zum Thema heute Abend im WDR-Magazin Markt. Und das ist auch noch Thema. Die in der Nacht zu gestern über Litauen entdeckte Drohne war mit Sprengstoff bestückt. Gestartet war sie vermutlich in Belarus. NATO-Kampfjets hatten sie abgeschossen. Jens Spahn ist nicht mehr Chef seines CDU-Bezirksverbands im Münsterland. Nach der Debatte um seine Vaterschaft mit einer Leihmutter kandidierte er nicht wieder. Neue Vorsitzende ist Schulministerin Feller. Während der Sommerferien hat es bundesweit mehr Staus gegeben als im vergangenen Jahr. Der ADAC kommt auf ein Plus von 8%. Hauptstautag war der Freitag. Bayer Leverkusen startet am Abend in die Ligaphase der Fußball-Europa League. Zu Hause geht es gegen den slowenischen Meister NK Celje. Der viermalige Formel-1-Weltmeister Max Verstappen fährt heute ein Kartrennen gegen 100 Herausforderer. Auf der Rennstrecke im britischen Silverstone tritt er gegen Athleten anderer Sportarten, Prominente und Fans an. Verstappen soll aus der letzten Reihe starten und hat dann 30 Runden Zeit, alle anderen zu überholen. Der Niederländer hat seine Karriere im Kart begonnen. Und das war WDR aktuell.
2: Wir möchten, dass Sie gut ankommen. 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Wir starten mit der Sperrung auf der A40. Essen Richtung Dortmund. Da ist die Autobahn zwischen dem Dreieck Bochum-West und Bochum-Zentrum bis Ende nächster Woche gesperrt. Hier wird gebaut. Auf der A46 Wuppertal Richtung Düsseldorf ist im Dreieck Düsseldorf-Süd die Verbindung zur A59 Fahrtrichtung Köln gesperrt, bis 7 Uhr allerdings nur. 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
2: Guten Morgen, Susanne. Läuft der Kaffee schon durch?
3: Der Kaffee ist schon fertig.
2: Sehr gut. Das Radio ist auch schon an. Wie schön, dass Sie mit uns zusammen in den Tag starten. Gehen wir gleich mal zusammen unsere Schätzfrage an.
3: Okay.
2: Dann machen wir das. Jetzt kommt noch kurz Musik von Eric Clapton und F.R. David und dann legen wir los.
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0: Land, unser Ding, oder? Im Radio läuft WDR 4. Starten wir zusammen in den Tag. Susanne aus Köln ist auch schon mit dabei. Guten Morgen.
1: Guten Morgen, Katharina.
0: Also das Radio läuft in Köln, auch gleich noch im Homeoffice. Aufgewachsen sind Sie aber in einer ganz anderen Ecke, ne?
1: Ja, richtig.
0: Und zwar da, wo ich 1990 im Ferienlager war, in
1: Augustdorf.
0: In Augustdorf, schön in der Senne, da oben in Ostwestfalen. Das ist eine schöne Ecke, oder?
1: Ja, sehr schön. Sehr schön, viel Wald und alles.
0: Susanne, in unserer Schätzfrage heute geht es um jemanden, der deutlich luxuriöser residiert. Udo Lindenberg, der wohnt ja nicht, wie man meinen könnte, in irgendeiner Millionenvilla mit 5000 Quadratmeter Garten und Pool und was weiß ich nicht noch alles, sondern im Hotel.
2: Du hast dich um nichts zu kümmern, du kannst dich voll konzentrieren auf deine Musik. Deine ganze Craziness und Shows und und. Ne? Du musst nicht irgendeinen scheiß Haushalt, das liegt mir nicht. Ja? Kann auch nicht kochen oder irgendwie sowas. Ne?
0: Also er lässt kochen und waschen und Haushalt machen, das würde ich mir auch manchmal ganz gerne wünschen. Ne?
1: Ja, stimmt.
0: Susanne, was schätzen Sie, seit wie vielen Jahren wohnt Udo Lindenberg dauerhaft im Hotel Atlantik in Hamburg?
1: Oh, das ist schwierig. Ich sag mal seit 40 Jahren.
0: Ah, fast. Es sind 31 Jahre.
1: Ah, okay.
0: 1995 ist er eingezogen und es gibt so Gerüchte, was er da zahlt. Es gibt so Langzeit-Apartments, die kosten 5000 Euro im Monat. So größere Deluxe-Suiten kosten offiziell ab 21.000 Euro im Monat. Aber angeblich kriegt er da so einen Langzeitrabatt, man weiß es nicht. Egal. So, Susanne, ja. Zimmerservice, Frühstück auf Zimmer kann ich Ihnen jetzt leider nicht bieten, aber dafür das WDR4-Schätzchen. Brettchen. Das schicken wir Ihnen nach Köln und ich wünsche Ihnen viel Spaß damit.
1: Vielen Dank.

0: Ich mach mein Ding oder wie Gloria Gaynor singen würde, I am what I am, tut sie gleich noch hier bei WDR 4. Viertel nach sechs ist es.
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0: halb sieben ist es jetzt. Wollen wir mal hören, was in der Welt so los ist und auch bei Ihnen vor der Haustür?
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2: Um 6.30 Uhr mit Sandra Polch. Guten Morgen. Bundeskanzler Merz hat einen wichtigen internationalen Auftritt abgesagt bei der Vollversammlung der UNO kommende Woche. Aus CDU-Kreisen wird er mit den Worten zitiert, seine Anwesenheit sei in Berlin erforderlich. Hintergrund sind wohl die Landtagswahlen am Sonntag in Mecklenburg-Vorpommern und Berlin, wo der CDU wieder Verluste vorausgesagt werden. Vor dem Bundesgerichtshof geht es um milliardenschwere Deals mit Corona-Schutzmasken. In vier Verfahren streiten Unternehmen mit dem Bund über die Bezahlung. Das Bundesgesundheitsministerium hatte zu Corona-Beginn den unbegrenzten Kauf von FFP2-Masken garantiert, dann aber nicht alle abgenommen. Gerichte in Köln und Bonn haben sich schon damit beschäftigt. Jetzt ist der BGH dran. Die Landesregierung bringt heute den Haushalt für das kommende Jahr in den Landtag ein. Er umfasst gut 115 Milliarden Euro und ist damit der bisher größte. Für die Kommunen sind rund 800

0: eine Woche lang auf der Halde Hohe Wart in Herten wohnen und dafür sogar bezahlt werden. Genau das ist jetzt der Job von Finn aus Hamburg. Der Regionalverband Ruhr hat für eine Standortkampagne einen Haldenwärter gesucht. Der 21-Jährige hat uns im WDR-Gespräch erzählt, was ihn daran reizt und wen er damit erreichen will.
1: Gerade den Leuten, die in der gleichen Situation wie ich stecken, nämlich gar keinen Anhaltspunkt haben, denen zeigen, wie schön es hier sein kann und hoffentlich auch vielleicht sogar ein paar Leute anwerben, hier mit mir zu malochen irgendwann. Wer weiß, ob bis mich dann doch nochmal in den Pott komplett verschlägt.
0: Mehr als 1000 Menschen hatten sich auf den Job beworben. In Krefeld wehren sich Schülerinnen und Schüler gegen den geplanten Umzug ihres Gymnasiums in einen anderen Stadtteil. Das Gymnasium Horkesgard soll in die Räume einer Gesamtschule in Hülst ziehen, die ganz geschlossen werden soll. Der neue Standort würde für einige Schüler allerdings einen längeren Schulweg bedeuten, weil es keine Bühne gibt, müssten auch Theaterangebote wegfallen. Krefeld muss mehrere Schulen dicht machen, weil die Schülerzahlen zu gering sind. In Mahl hat ein Autofahrer gestern Abend eine ganze Unfallserie mit 8 beteiligten Fahrzeugen und mehreren Verletzten ausgelöst. Der Wagen des 59-Jährigen war auf ein anderes Auto aufgefahren, das dadurch gegen ein geparktes Fahrzeug geschoben wurde. Außerdem wurden noch weitere Autos beschädigt. Eine 27-Jährige wurde schwer verletzt, 3 weitere Personen leicht. Der Unfallverursacher blieb unverletzt, sein Führerschein wurde beschlagnahmt. Zudem wird wegen Gefährdung des Straßenverkehrs gegen ihn ermittelt. Der Sachschaden liegt laut Polizei bei über 100.000 Euro. Und das Wetter wird heute wechselhaft. Die Aussichten hat jetzt Jörg Brunsmann aus unserem WDR-Wetterstudio. Guten Morgen, Jörg.
2: Guten Morgen. Das ist schon ein Hauch von Herbst, der da heute zu uns kommt. Es ziehen immer wieder Schauer durch, vor allem jetzt am Morgen und am Nachmittag. Auch einzelne Gewitter sind möglich. Und es ist spürbar kühler. In Hatting maximal 19 Grad, in Kerken bis 20.
3: Wir möchten, dass Sie gut ankommen. 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Die A40 Essen Richtung Dortmund ist zwischen dem Dreieck Bochum-West und Bochum-Zentrum bis Ende nächster Woche gesperrt. Hier laufen Bauarbeiten. Auf der A46 Wuppertal Richtung Düsseldorf ist im Dreieck Düsseldorf-Süd die Verbindung zur A59 gesperrt in Fahrtrichtung Köln. Aber nur bis 7 Uhr, also knappe halbe Stunde noch. 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
2: Katharina Theule hier. Gleich hören wir hoffentlich Neuigkeiten von Hugo Elvira. Das war die Spinne, die bei Ingrid in Hagen in der Wohnung aufgetaucht war und dann nicht mehr auffindbar war. Ingrid hat wirklich alles versucht, um diese Spinne zu finden. Mal gucken, ob es Neuigkeiten gibt. Wir hören gleich mal nach.

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1: Sie wissen ja, wenn Sie was haben, einfach melden. Wenn Sie irgendwas bewegt, beschäftigt, Sprachnachricht eben schicken über die App ARD Sounds. Landet direkt bei uns im Studio, wir kümmern uns. Bastian Bender hat letzte Woche mit Ingrid aus Hagen gesprochen. Die hatte sich nämlich gemeldet, weil sie eine riesengroße Spinne im Wohnzimmer gesehen und sie dann nicht mehr gefunden hat. Das ist natürlich... Um sich ein bisschen abzulenken, hat Ingrid der Spinne erstmal einen Namen gegeben. Hugo Elvira. Warum nicht? Ist Hugo Elvira denn mittlerweile aufgetaucht? Guten Morgen, Ingrid.
2: Ja, ein wunderschönes Hallo aus Hagen. Ich habe von meiner Hugo Elvira nichts mehr gehört, nichts mehr gesehen.

0: Es kann natürlich sein, dass die Spinne zwischenzeitlich aus dem Fenster rausgekrabbelt ist, was ich persönlich nicht annehme. Also ich denke mal, die ist noch hier irgendwo in der Wohnung.
1: Ingrid hat vor allen Dingen wirklich alles auf den Kopf gestellt. Also Kommode verschoben, hat so unter jedes Möbelstück einmal runtergeleuchtet, keine Spinne zu sehen. Dann hat Ingrid Mehl in der Wohnung ausgestreut, weil sie gehofft hat, dass Hugo Elvira Spuren hinterlässt. Nichts. Die Spinne bleibt verschwunden. Ingrid, vielleicht ist sie ja doch raus und macht irgendwie doch, weiß nicht, einen Herbstspaziergang oder so.
0: Ich hoffe natürlich, dass sie raus ist. Ich muss immer noch an den Bastian denken, wo er mir sagte, die klopft irgendwann von außen und guckt rein und sagt Hallo. Wäre natürlich schön, wenn sowas passiert, ne?
1: Möchte ja nun nicht jeder auch eine Spinne im Haus haben. Mich stört das nicht, aber es gibt Familienmitglieder, die mit Spinnen in der Wohnung einfach nicht warm werden. Und dann ist immer Diskussion, wer bringt sie raus? Aus unerfindlichen Gründen fällt diese Aufgabe immer mir zu. Gibt auf jeden Fall jedes Mal Diskussionen. Bei Ihnen zu Hause auch? Oder ist die Aufgabenverteilung da ganz klar? Also wer hat bei Ihnen den Job, die Spinne irgendwie nach draußen zu befördern? Was gibt's für Diskussionen? Wie gehen die aus? Sprachnachricht über die ARD Sounds App. WDR 4 hier um 6:43 Uhr. Hier ist Peter Gabriel.

0: 1,50 gleich John Miles und Music landen wird. Sie können ja jetzt schon abstimmen über die ARD Sounds App.
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Was eine Hymne. John Miles and Music bei WDR 4. Ich kann nicht mehr aufhören zu lachen. Das ist so witzig, was ich hier im Netz gefunden habe. Spiele ich Ihnen gleich vor. Es ist eine Art, nennen wir es Coverversion von Wannabe, von den Spice Girls. Heute vor 30 Jahren war der Song auf Platz 1 der Charts für gleich mehrere Wochen. Und von so einem erfolgreichen Song gibt es natürlich mehrere Coverversionen. Und ich habe eine entdeckt mit einem, also Wannabe mit einem, ich weiß nicht, ob man es Instrument nennen kann. Sie kennen doch diese gelben Gummihühner, wenn man da drauf drückt. Ne, kennen Sie. So. Und dann gibt es Leute, die haben diese Gummihühner anscheinend im Sparpack gekauft, also mehrere auf jeden Fall. Und machen damit Musik. Mit den Rubber Chicken. Zum Beispiel spielen sie Wannabe von den Spice Girls auf Gummihühnern.

0: Ich habe gerade mal das Fenster aufgemacht, also hier plattert es noch ordentlich. Heute Nacht hat es auch teilweise heftig geschüttet, gewittert, aber diese Schauer ziehen jetzt im Laufe des Morgens ab. Heute Vormittag ist es dann durchaus trocken, Sonne und Wolken gibt es im Wechsel. Ab heute Mittag kann wieder ein bisschen Regen, teilweise auch Gewitter mit dabei sein. Waldbröl kommt auf 18 Grad, Halle in Westfalen auf 19 und in Neuss sind bis zu 20 Grad drin.
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2: Die Nachrichten mit Sandra Polch. Guten Morgen. Bundeskanzler Merz hat einen wichtigen internationalen Auftritt abgesagt. Er fliegt in der kommenden Woche nicht zur Generaldebatte der UNO nach New York. Aus Regierungskreisen hieß es, seine Anwesenheit sei wegen der innenpolitischen Debatten in Berlin erforderlich. Dietrich Karl-Meurer, WDR Berlin.
3: Merz hatte ursprünglich geplant, bei den Vereinten Nationen zu sprechen. Der CDU-Chef steht nach dem Wahldebakel seiner Partei in Sachsen-Anhalt unter Druck. In der Partei wird vereinzelt über einen Wechsel an der Spitze diskutiert. Am Sonntag wird zudem in Mecklenburg-Vorpommern und Berlin gewählt. Noch am Wahlabend will Merz mit dem CDU-Präsidium über die Ergebnisse beraten. Für die folgenden Tage sind weitere Sitzungen der Parteigremien geplant.
2: Am Bundesgerichtshof geht es heute um die Maskenkäufe der Bundesregierung in der Corona-Zeit. Mehrere Lieferanten klagen gegen das Gesundheitsministerium. Das hatte in der Pandemie erst viele Schutzmasken bestellt, wollte aber später nicht alle abnehmen. Antonetta Stefanie berichtet.
4: Es meldeten sich allerdings viel mehr Lieferanten als gedacht. Fast 6 Milliarden Masken wurden in kürzester Zeit geliefert. Das Ministerium zog die Reißleine, trat von einigen Verträgen zurück und zahlte nicht. Zum Beispiel, weil die Masken Mängel hatten oder zu wenige geliefert wurden. Eine Gelegenheit,

0: Masken nachzuliefern, gab der Bund den Lieferanten nicht. Dagegen klagten viele der Lieferanten. Vier dieser Klagen verhandelt heute der Bundesgerichtshof in Karlsruhe. Kommt das Gericht zum Ergebnis, dass der Bund alle ausstehenden Maskenverträge noch begleichen muss, drohen Kosten in Milliardenhöhe.
1: Und das haben wir auch noch. Die Kontrollen an den deutschen Grenzen gehen weiter. Die Bundesregierung hat sie mit Stichtag heute nochmal um 6 Monate verlängert. Deutschland und die USA wollen bei Rüstungsprojekten enger zusammenarbeiten. Verteidigungsminister Pistorius unterzeichnete bei seinem Besuch in Washington eine Absichtserklärung. Das Ozonloch über der Antarktis ist weiter geschrumpft und hat jetzt ähnliche Ausmaße wie Anfang der 90er Jahre. Die Weltwetterorganisation spricht von einer Erfolgsgeschichte im Umweltschutz. Die Landesregierung bringt heute den Haushalt für das kommende Jahr in den Landtag ein. Mit gut 115 Milliarden ist es der bisher größte. Für die Kommunen sind 800 Millionen Euro mehr vorgesehen. Die Halde Hohe Wart hat einen neuen Wärter. Für eine Woche. Der Job inklusive Castingverfahren ist Teil einer Marketingkampagne. Aus über 1000 Bewerbern wurde der 21-jährige Finn aus Hamburg ausgewählt. Und der möchte den Landschaftspark in Herten auch übers Ruhrgebiet hinaus bekannt machen.
2: Denen zeigen, wie schön es hier sein kann und hoffentlich auch vielleicht sogar ein paar Leute anwerben, hier mit mir zu malochen irgendwann. Wer weiß, ob es mich dann doch nochmal in den Pott komplett verschlägt.
1: Der neue Haldenwärter wohnt in einem Tiny House und soll unter anderem die Roboter, Schafe hüten und Sonnenaufgänge dokumentieren. Und das war WDR aktuell.
3: 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A4, Olpe Richtung Aachen. Zwischen Kreuz Köln Ost und Kreuz Köln Süd. 10 Minuten plus, 4 Kilometer stockender Verkehr. Die A40 Essen Richtung Dortmund ist zwischen dem Dreieck Bochum West und Bochum Zentrum bis Ende nächster Woche gesperrt, weil hier gebaut wird. A40 Dortmund Richtung Duisburg. Zwischen Dreieck Bochum West und Dreieck Essen Ost. 10 Minuten plus, 5 Kilometer stockender Verkehr. A46 Wuppertal Richtung Düsseldorf. Zwischen Wuppertal-Katernberg und Ost, 10 Minuten plus 5 Kilometer stockend. A57 Nimwegen Richtung Köln, zwischen Kreuz Mörs und Kreuz Meerbusch, 10 Minuten plus 7 Kilometer stockender Verkehr. A59 Dienstlaken Richtung Duisburg, zwischen Walsum und dem Kreuz Duisburg, 10 Minuten plus 4 Kilometer stockender Verkehr. Und die A59 jetzt Köln Richtung Bonn, zwischen Troisdorf und Dreiecke Bonn-Nordost, 10 Minuten plus 3 Kilometer Stau. 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Oh, neue Lieblingseissorte. Ein schöner Orange. Habe ich gestern zum ersten Mal überhaupt gesehen und auch gegessen. Wir waren noch mal los bei dem schönen Wetter, spontan Eisdiele angesteuert. Ich war erst so, oh, Kugel Mango, Kugel Amarena. Und dann sah ich Blutorange. Noch nie vorher gesehen. Haben Sie das schon mal gegessen? Eissorte Blutorange, so ganz leicht sauer. Köstlich. Also gestern noch mal eine Ladung Sommer mitgenommen. Starten jetzt zusammen fröhlich in den Mittwoch. Katharina Theule hier morgen. Ding.

0: Freddie Mercury läuft bei WDR 4. Guten Morgen. Wenn eine Spinne in der Wohnung ist und man die überhaupt gar nicht in der Wohnung haben möchte, dann könnte es so einfach sein, der Erstbeste nimmt ein Glas und irgendwie ein Bierdeckel, Stück Pappe oder so, bringt die Spinne raus. Es könnte so einfach sein. Trotzdem wird erstmal diskutiert. Bei uns zu Hause zumindest. Wer macht's? Wer bringt die Spinne raus? Ich möchte das nicht. Gibt's bei Ihnen da eine klare Regelung? Sprachnachricht ist reingekommen über die App ARD Sounds. Guten Morgen.
1: Guten Morgen, Kathi. Hier ist die Conny aus Castrop-Rauxel.
0: Morgen.
1: Ja, also ich mag auch keine Spinnen. Ich kann den zwar auch nicht so antun, aber wenn mein Mann da ist, dann bitte ich ihn, die Spinne doch nach draußen zu bringen. Und ja gut, wenn er nicht in der Nähe ist, dann muss ich leider
0: ausziehen. Nein, so schlimm ist es hoffentlich nicht, Conny. Aber ich höre schon, das ist eine klare Aufgabenverteilung. Gibt es bei Ihnen zu Hause da mehr Diskussionen, wer die Spinne rausbringt? Also bei uns zu Hause schon, da wird doch nicht nur bei uns zu Hause diskutiert. Melden Sie sich gerne mal rein über die App ARD Sounds. Hier ist WDR 4.

0: Nächste Woche steht Bastian Bender mit Ihnen auf. Diese Woche mache ich das, Katharina Theole hier. Macht großen Spaß mit Ihnen. Schön, dass Sie mit uns in den Tag starten. 17 Minuten nach 7 jetzt.
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0: letzten Tage an einer Tankstelle vorbeigefahren. Ich habe gedacht, ist das, also wollt ihr uns irgendwie, geben Sie mir Ihr Erstgeborenes, dann mache ich Ihnen den Tank voll. Der Bundeskanzler hat ja jetzt Entlastungen angekündigt wegen der hohen Spritpreise. Es werde da sehr bald einen Vorschlag geben. Mal gucken, was die sich da in Berlin überlegen. Ist ja tanken teuer, wenn sie mit Öl heizen, auch teuer. Andersrum, es gibt Strategien, wie man sparen kann. Wie viel diese Strategien bringen? Oh.
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2: Morgen, Tina, gleich kommt die Heizöllieferung.
4: Wollten Sie nicht seit Jahren eine Wärmepumpe?
2: Ja, man kommt ja zu nichts. Scholli, antreten! Wir bekommen heute 20 Liter Heizöl und am Freitag nochmal 25. Und
5: toll, kann ich inzwischen weiter was Sinnvolles tun?
2: Banaus. Tina, der Preis schwankt, der kluge Mann kauft die richtige Menge zur richtigen Zeit.
4: Das macht er richtig, der kluge Mann. Wollen Sie das nicht auch so machen?
2: Witzig, Tina.
6: Morgen, ich denke intensiv über die Anschaffung eines Olio Expensivo nach.
4: Ja, hier ist Ihr Kaffee, Herr Frings.
2: Herr Frings, haben Sie auch den Ölpreis im Auge?
6: Nee, aber ich habe gestern 12 Kilo Robusta-Bohnen gekauft. Die waren an der Kaffeebörse gefallen und...
2: Siehste, Tina.
4: Und haben Sie mal ausgerechnet, was die Anfahrt von dem Tank Wagen kostet?
2: Was? Also das ist ja in der Amortisation eingepreist und...
6: Ich verstehe kein Wort, aber es klingt genial.
4: Gehen Sie mal ein halbes Stündchen an die Bilanzen und dann noch eins.
2: Ja.
5: Moment, ich habe auch noch was. Was trägt eine rote Mütze und füllt nachts heimlich den Öltank?
2: Sag.
5: Ein Heizelmännchen.
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0: Bin angeklagt. Staatsanwalt Alexander Peters vermutet Eifersucht als Tatmotiv.
1: Er hat die Geschädigte zunächst geschlagen und versucht mittels einer Säge den Daumen abzutrennen, um so an das Handy zu gelangen bzw. das Handy so zu entsperren. Aufgrund von Eifersucht wird dieser daher das Handy herausverlangt haben.
0: Gestern war der erste Prozesstag. Der Angeklagte erklärte, er habe nichts gemacht. Und wer in Essen mit dem Fahrrad durch die Stadt fährt, ist häufig schnell genervt. Viele regen sich über zu wenig und schlecht ausgebaute Fahrradwege auf. Und deswegen hat eine Initiative mehr als 22.000 Unterschriften für ein Bürgerbegehren eingereicht. Damit wollte die Initiative erreichen, dass der Stadtrat eine frühere Ratsentscheidung aufhebt, die in seinen Augen den Autoverkehr bevorzugt. Doch der Rat will das Bürgerbegehren heute mit Stimmen von CDU und SPD aus formalen Gründen für unzulässig erklären. Die Initiative Ratentscheid Essen will dagegen klagen. Und das Wetter hat jetzt Jörg Brunsmann aus dem WDR-Wetterstudio. Guten Morgen, Jörg.
2: Guten Morgen. Es ist deutlich kühler heute bei uns an Rhein und Ruhr. In Schwerte maximal 19 Grad, in Hünxe 20. Dazu immer wieder Schauer, vor allem jetzt am Morgen und am Nachmittag. Auch einzelne Gewitter sind möglich. Und wenn die durchziehen, kann es auch stürmisch werden.
3: Wir möchten, dass Sie gut ankommen. Hier ist der WDR4-Verkehr. A3 Arnheim Richtung Köln. Zwischen Kreuz Oberhausen und Kreuz Kaiserberg. 10 Minuten plus 5 Kilometer stockender Verkehr. A4 Aachen Richtung Köln. Zwischen Kreuz Köln West und Klettenberg. 10 Minuten plus 4 Kilometer Stau. Die A40 Essen Richtung Dortmund ist gesperrt. Zwischen Dreieck Bochum West und Bochum Zentrum. Hier wird nämlich gebaut. Es dauert noch bis Ende nächster Woche. A40 Dortmund Richtung Duisburg. Zwischen Bochum-Hamme und Dreieck Essen-Ost. 10 Minuten plus 5 Kilometer stockender Verkehr. A46 Wuppertal Richtung Düsseldorf. Zwischen Wuppertal-Katernberg und Hahn-Ost. 10 Minuten plus 5 Kilometer stockender Verkehr. A57 Nimwegen Richtung Köln. Zwischen Kreuz-Mörs und Kreuz-Meerbusch. 10 Minuten plus 6 Kilometer stockend. Und dann noch die A448 Südumfahrung Bochum. Es ist die Umleitungsstrecke für die gesperrte A40. Da knubbelt es sich im Moment immer. Im Moment zwischen dem Dreieck Bochum-West und Bochum-Wiemelhausen. 10 Minuten plus 5 Kilometer stockender Verkehr. Ob das mehr wird oder wann sich die Lage da entspannt, können Sie jederzeit nachschauen. 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Wer bringt die Spinne raus? Ein schöner Morgen. Also Michaela aus Wuppertal macht es nicht. Diese Arbeit wird wegdelegiert. Guten Morgen, Michaela.
4: Guten Morgen, Kathi. Ja, Spinnen gehen bei mir überhaupt nicht. Ich schreie alles zusammen, auch in der Arbeit.
3: Oh Gott.
4: Muss meine Kollegin die Spinne wegmachen, wenn wir denn mal welche haben. Und hier in der Wohnung habe ich überall Netze vor. Und wenn sich doch mal eine hier drin verirrt, dann muss mein Mann ran.
3: Dann muss sich der Mann der Spinne annehmen. Wie ist das eigentlich, wenn der eigene Mann ein Spinnenforscher ist? Wird dann überhaupt eine Spinne nach draußen verfrachtet oder muss die aus Prinzip schon in der Wohnung bleiben? Aus Forschungsgründen, ich weiß es nicht. Wir werden es gleich erfahren, weil wir mit einem Spinnenexperten verabredet sind hier bei WDR 4. Guten Morgen.

0: WDR 4 hier. Wer macht die Spinne weg? Diskussion hatten wir just gestern noch. Wer bringt die Spinne nach draußen? Die, da ist eine an der Wand. Es bleibt irgendwie immer an mir hängen. Ich versuche es immer wegzudiskutieren, aber irgendwie die Herren im Haus. Einfach ein Glas nehmen, Spinne rein, Deckel drauf, wiedersehen. Ab nach draußen. Auch wenn die Spinne gar nicht mal so klein ist. Ich finde das eigentlich entspannt, aber wir haben immer Diskussionen. Peter Jäger, Spinnenforscher, kommt gebürtig aus Paderborn, forscht in Hessen. Guten Morgen, Herr Jäger.
1: Einen schönen guten Morgen, Frau Theode.
0: Haben Sie diese Diskussionen auch zu Hause?
1: Meine Frau bittet mich manchmal, eine Spinne in die Außenwohngruppe zu befördern, die Sozialpädagogin. Und das mache ich dann auch manchmal. Ich sage ihr aber jedes Mal oder gebe ihr zumindest die Auswahl, entweder Mückenstiche oder eine Spinne im Zimmer.
0: Jetzt hören wir aus der WDR 4 Community immer wieder, es sind so viele Spinnen im Moment. Es sind aber eigentlich gar nicht mehr Spinnen als sonst, oder?
1: Genau, richtig. Also die Spinnen, die man jetzt sieht, sind zum Herbst hin halt besonders groß, weil sie ausgewachsen sind, geschlechtsreif. Gerade die Männchen gehen jetzt auf Weibchensuche und dann sieht man sie natürlich viel häufiger, als wenn sie nur irgendwo im Netz rumhängen, im wahrsten Sinne des Wortes.

0: beobachtet. Und im Frühjahr, wenn die Spinnen schlüpfen, sind es viel, viel mehr Spinnen. Da kommen auch immer mal wieder welche in unsere Wohnung rein, aber die sind so klein, dass das die meisten Menschen gar nicht wahrnehmen.
1: Das heißt, es fällt jetzt einfach nur auf, weil sie einfach größer sind und damit besser sichtbarer, sogar wenn man keine Lesebrille braucht.
0: Ja, nein, genau.
1: Sie sind ja Spinnenforscher, haben ja auch ganz viele Arten selbst entdeckt. Warum haben Sie 55 Spinnenarten, die Sie entdeckt haben, nach David Bowie benannt?
0: Ich sag mal, natürlich finde ich David Bowie super cool. Ne? Also ein toller Künstler gewesen und ich habe seine Songs immer gehört, seine ganzen Platten. Und ich habe zunächst mal 2008 erstmal nur eine Spinne nach ihm benannt, weil die auch so aussah wie er. Also er hatte ja damals zu der Zeit ja dieses Make-up im Gesicht und hat wirklich so den Glamrock nochmal richtig hochgebracht. Und genauso war diese Art, Heteropoda, David Bowie aus Malaysia und Indonesien auch. Also die hatte so gelb-schwarze Muster im Gesicht. Und dann habe ich nochmal viel später, in den 20er Jahren, eine Gattung beschrieben, sogar nach Bowie benannt. Da heißt die ganze Gattung Bowie. Und da habe ich dann 54 andere Arten beschrieben, die nach seinen Alben benannt sind. Da gibt es dann eine Bowie Ziggy Stardust und eine Bowie Let's Dance und so weiter.
1: Ich merke schon, also Peter Jäger, nicht nur Spinnenforscher, sondern auch David Bowie Fanboy.
0: Absolut.
1: Wissen Sie, was wir jetzt mal machen, Herr Jäger? Wir spielen jetzt einfach mal für Sie und für alle, die David Bowie so sehr lieben, wie Sie, David Bowie mit Let's Dance bei WDR 4. Sollen wir das mal machen? Dann wird das doch ein super Tag, oder?
0: Sehr, sehr gerne. Freue ich mich.
1: Danke, dass wir sprechen konnten und jetzt viel Spaß mit David Bowie.
0: Dankeschön. Bis dann. Ciao.
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0: Kann auch nicht jeder von sich behaupten, dass nach einem eine ganze Spinnenart benannt worden ist. Spinnenforscher Peter Jäger ist großer David Bowie-Fan, mit dem haben wir gerade gesprochen, und er hat 55 Spinnenarten nach David Bowie benannt. WDR 4 hier, 7.47 Uhr.
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0: Meldung ploppte gestern Abend auf. Ich dachte, was? Ralf Richter ist tot? Der Schauspieler? Das Boot? Bang, boom, bang.
1: Ich baller in dem Coupé mit 240 über die Bahn. Das ist meine Freiheit.
0: 69 ist er geworden. Ich habe vorhin kurz mit Björn aus Münster telefoniert. Björn ist nämlich riesen Ralf Richter-Fan, hat ihn auch mal getroffen. Und der Björn war völlig, also... Er sagte, der Ralf Richter, das war ein guter.
2: Also ich habe ihn als sehr offenen Menschen kennengelernt. Ja, er hat sich Zeit für seine Fans genommen, gerade auch für die Bang, boom, bang-Fans. Weil das ja auch die Rolle gewesen ist, die ganz einfach den Kultstatus gekriegt hat. Ich weiß nicht, wie man es beschreiben soll. Also er ist ganz einfach ein Unikat gewesen.
0: Das war er wohl, der Ralf Richter. Und wenn ein Film mit ihm im Fernsehen lief, immer Spaß gehabt. 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

0: Gestern noch in der Schlange vor der Eisdiele gestanden. Heute ist es schon deutlich herbstlicher, sind heute Nacht auch einige Schauer durchgezogen. Der Regen lässt jetzt im Laufe des Vormittags so langsam nach, dann ist es auch ziemlich trocken, Sonne, Wolken im Wechsel. Ab heute Mittag sind vereinzelt Schauer und auch kurze Gewitter möglich. Ist auch nicht mehr ganz so warm wie gestern. Bad Berleburg kommt auf 17 Grad, Mahl auf 19 und Minden auf 20 Grad.
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2: Die Nachrichten mit Sandra Polch. Guten Morgen. Bundeskanzler Merz hat seine Reise zur Generaldebatte der Vereinten Nationen in New York nächste Woche abgesagt. Hintergrund sind wohl die Diskussionen um ihn nach dem schlechten Abschneiden der CDU bei den Landtagswahlen in Sachsen-Anhalt. Und am Sonntag wird in Mecklenburg-Vorpommern und Berlin gewählt. Matthias Deiß, WDR Berlin.
3: Das ist die große Weltbühne, die Friedrich Merz da sausen lässt. Das macht er nicht gerne. Er werde die Reise nicht antreten, da seine Präsenz in Berlin erforderlich ist, hören wir aus Regierungskreisen. Heißt übersetzt, die Hütte brennt, und zwar so richtig. Friedrich Merz fürchtet eine Schockwelle nach den Landtagswahlen am kommenden Sonntag. Er kämpft um sein Amt. Er muss die Lage beruhigen. Das geht nur vor Ort hier in Berlin.
2: Vor dem Bundesgerichtshof geht es um milliardenschwere Deals mit Corona-Schutzmasken. In 4 Verfahren streiten Unternehmen mit dem Bund über die Bezahlung. Das Bundesgesundheitsministerium hatte zu Corona-Beginn den unbegrenzten Kauf von FFP2-Masken garantiert, dann aber nicht alle abgenommen. Gerichte in Köln und Bonn haben sich schon damit beschäftigt, jetzt verhandelt der BGH. Mit Balkonkraftwerken soll jeder zu Hause vergleichsweise einfach Solarstrom produzieren können. Aber Vermieter und Wohnungsfirmen können sich querstellen. Die Deutsche Umwelthilfe klagt in Hamm gegen Vonovia, weil das Unternehmen Balkonkraftwerke nur erlaubt, wenn Mieter eine Vereinbarung unterschreiben. Philipp Rayon berichtet.
4: Darin müssen Mieter zusichern, dass sie zum Beispiel nur Panels anbringen, wenn es auch eine Außensteckdose auf dem Balkon gibt. Sie dürfen also keine Steckdose montieren und auch kein Kabel verlegen. Außerdem verpflichten Mieter sich, dass sie nur Panels mit bestimmten Farben verwenden. Da meint die Deutsche Umwelthilfe, die Anforderungen seien zu hoch und würden viele Mieter abschrecken. Ihr Vorwurf, Vonovia halte Mieter so von der Energiewende fern.
2: Vonovia widerspricht den Vorwürfen und mehr zum Thema heute Abend im WDR-Magazin Markt. Und das ist auch noch wichtig. In Saudi-Arabien hat das Militär eine Drohne der Houthi-Miliz abgefangen, die auf die Stadt Mekka zugesteuert ist. Die Behörden hatten zuvor vor möglichen Angriffen gewarnt. In Mekka steht das wichtigste Heiligtum des Islam. Die Kontrollen an den deutschen Grenzen gehen weiter. Die Bundesregierung hat sie noch einmal um 6 Monate verlängert, mit Stichtag heute. Während der Sommerferien hat es bundesweit mehr Staus gegeben als im vergangenen Jahr. Der ADAC kommt auf ein Plus von 8%. Hauptstautag war der Freitag. Bayer Leverkusen startet am Abend in die Ligaphase der Fußball-Europa League. Zu Hause geht es gegen den slowenischen Meister. Im Münsterland kann man ab heute eine Woche lang kostenlos Bus und Bahn fahren. Die Verkehrsbetriebe beteiligen sich an der Europäischen Mobilitätswoche. Es sei eine gute Gelegenheit, in Zeiten hoher Spritpreise und voller Parkplätze auszuprobieren, ob man seinen Weg nicht auch mit dem Nahverkehr bestreiten kann. Das Ticket gibt es über eine App. Auch Regiobus- und Nachtbuslinien im Münsterland sind damit bis nächste Woche Dienstag kostenlos. Und das war WDR aktuell.
0: Wir möchten, dass Sie gut ankommen. 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Wir starten auf der A3 Arnheim Richtung Köln. Zwischen Kreuz Oberhausen und Duisburg-Wedau eine Viertelstunde plus 8 Kilometer stockender Verkehr. Die A40 Essen Richtung Dortmund ist gesperrt. Zwischen Dreieck Bochum West und Bochum Zentrum. Hier wird nämlich gebaut. Das Ganze dauert noch bis Ende nächster Woche. A40 Dortmund Richtung Duisburg, zwischen Dreieck Bochum West und Dreieck Essen Ost. 10 Minuten plus 5 Kilometer stockender Verkehr. A46 Brilon Richtung Arnsberg-Neheim, zwischen Arnsberg-Altstadt und Neheim Süd 10 Minuten plus 3 Kilometer Stau. A46 Wuppertal Richtung Düsseldorf, zwischen Wuppertal-Katernberg und Hahn-Ost 10 Minuten plus 5 Kilometer stockender Verkehr. A57 Nimwegen Richtung Köln, zwischen Kreuz-Mörs und Kreuz-Meerbusch 10 Minuten plus 6 Kilometer stockend. A448 Südumfahrung Bochum, da knubbelt es sich, das ist die Umleitungsstrecke für die gesperrte A40. Im Moment besonders voll zwischen Dreieck Bochum West und Bochum Wiemelhausen 10 Minuten plus 6 Kilometer Stau. 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Ich überlege gerade, so eine kleine Schafherde im Garten.
5: Man könnte sogar problemlos zwischendurch 2 Wochen in Urlaub fahren. Wäre gar nicht schlimm, wenn es Roboterschafe sind. Die gibt es gerade auf der Halde Hohe Wart. Wie pflegebedürftig die sind, das klären wir gleich mal.
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0: Guten Morgen, ein schöner Morgen mit WDR 4. Wenn das Kind oder Enkelkind beim nächsten Spaziergang ruft, guck mal, das sind aber komische Schafe. Ich kann es total verstehen. Die Schafe, die da aktuell auf der Halde Hohewart stehen zwischen Herten und Recklinghausen, die sehen auch wirklich ein bisschen anders aus als normale Schafe, sind nämlich auch keine echten. Es sind Roboschafe, also Roboter, die aussehen wie Schafe. Tobias Solovjev aus Bochum, der hat an diesen Roboschafen mitgearbeitet, mitgetüftelt. Tobias, ich habe so viele Fragen. Was machen die Roboschafe überhaupt da?
1: Die sind natürlich immer der Eyecatcher schlechthin. Das sind vierbeinige Roboter. Die sollen jetzt so ein bisschen die Technikaffinität vom Ruhrgebiet hier widerspiegeln. Einer davon hat auch noch ein Ärmchen, kann damit auch Türen aufmachen, Sachen aufheben und so weiter.
0: Das klingt nach einer sehr praktischen Anschaffung. Also für zu Hause, so einmal durchs Kinderzimmer gehen, Socken, T-Shirts vom Boden aufsammeln. Ich könnte so ein Roboschaf sehr gut gebrauchen.

0: gesprochen. Machen die denn auch irgendwas, was echte Schafe in der Herde auch machen würden?
1: Die machen natürlich schon manchmal Unfug, jagen sich manchmal so ein bisschen oder versuchen einfach abzuhauen von der Herde, nenne ich es jetzt mal. Und dann muss man so halt jetzt nicht mit dem Lasso einfangen, aber ne, ein bisschen daherlaufen. Vielleicht auch manchmal kraulen, dass sie mal eine Streicheleinheit kriegen. Und dann sind sie eigentlich ganz zufriedene Schafe. Roboschafe.
0: Das klingt doch alles sehr sympathisch. Machen Roboschafe auch Mö? Also ich stelle mir das vor, so hier in der Art? Oder möhen die gar nicht?
1: Ich sag mal so, die sind schon ziemlich still. Das sind eher stille Genossen. Aber einer von beiden, der kann noch mal ein bisschen piepen. Wie so ein LKW, der rückwärts fährt.
0: Das Geräusch haben wir im Ohr, das können wir uns vorstellen. Wie die Roboschafe auf der Halde Howard aussehen, müssen Sie sich gar nicht vorstellen. Schauen Sie sich direkt an. Im Studioblog wdr4.de gibt es Bilder. Die sehen schon sehr lustig aus. Also auf der Halde Howard stehen die rum. Der Regionalverband Ruhr hat diese Aktion ins Leben gerufen, einfach ein bisschen um die Region zu pushen und mal zu zeigen, das Ruhrgebiet hat nicht nur Currywurst drauf. Auch technisch sind die ganz weit vorne mit dabei. Zum Beispiel haben sie coole Roboschafe entwickelt.

rein mit einer Kanne frisch gekochten Kaffee. Brauchst du nochmal Nachschub? Immer. Wir starten ganz smooth, ganz entspannt in diesen Mittwoch. Wie schön, dass Sie mit uns in den Tag starten. Katharina Theule hier. Nächste Woche Bastian Bender da. Wir machen das immer im Wechsel. 17 Minuten nach 8.

0: 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Dieser eine Traum. Machen wir den wahr?
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0: Wir gucken, dass wir das irgendwie hinkriegen, Bastian Bender und ich. Manchmal müssen wir ein bisschen rumtelefonieren, nachhaken, rumorganisieren. Wir wollen ja, dass das klappt, dass sie diese eine Sache, die sie schon so lange im Kopf haben, die sie einmal im Leben machen möchten, dass wir das hinkriegen zusammen. Und ein paar Träume haben wir ja auch schon wahr werden lassen.
2: 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Ich habe einen großen Traum, einmal im Leben helfen kann die Kena mit Wolfgang Niedecken zu spielen.

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0: Ein schöner Morgen, weil es ein entspannter Start in den Tag ist mit Bob Marley und WDR 4, genau 8:30.
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2: Direkt aus dem Studio Essen, ich bin Till Schwachenwalde. Guten Morgen. Und wer in Essen mit dem Fahrrad durch die Stadt fährt, ist häufig schnell genervt. Viele regen sich über zu wenig und schlecht ausgebaute Fahrradwege auf. Und deswegen hat eine Initiative mehr als 22.000 Unterschriften für ein Bürgerbegehren eingereicht. Damit wollten sie erreichen, dass der Stadtrat eine Ratsentscheidung aufhebt, die laut der Initiative den Autoverkehr bevorzugt. Doch der Rat, der will das Bürgerbegehren heute mit Stimmen von CDU und SPD aus formalen Gründen für unzulässig erklären. Roman Ebner von der Initiative Ratentscheid will dann dagegen klagen.
3: Wir können die Begründung dafür nicht nachvollziehen. Nun wird dies aber zunächst das Gericht klären müssen. Doch 22.000 Unterschriften in nur 6 Wochen senden in jedem Fall ein klares Signal. Essen erwartet mehr Sicherheit für Fuß- und Radverkehr. Und wir sind auf jeden Fall bereit für Gespräche, wie dies erreicht werden kann.
2: CDU und SPD haben schon angekündigt, dass sie die Hauptrouten für den Radverkehr in Essen verbessern wollen. In Düsseldorf steht der sogenannte Maschsee-Mörder erneut vor Gericht und er hat die neuen Vorwürfe gegen sich bestritten. Er wurde bereits wegen des Mordes an einer Prostituierten verurteilt. Jetzt ist er wegen gefährlicher Körperverletzung und Geiselnahme an seiner Ex-Freundin angeklagt. Er soll unter anderem versucht haben, ihr den Daumen abzusägen, um ihr Handy zu entsperren. Am ersten Prozess gestern erklärte der Angeklagte, er habe gar nichts gemacht. Eine Woche lang auf der Halde Hohewart wohnen und dafür dann auch noch bezahlt werden, genau das ist jetzt der Job von Finn aus Hamburg. Der Regionalverband Ruhr hat für eine Standortkampagne einen Haldenwärter gesucht. Der 21-Jährige will unter anderem den Menschen in Deutschland zeigen, wie schön es bei uns im Pott ist. Mehr als 1000 Menschen aus ganz Deutschland hatten sich beworben. Gestern ist dann die Entscheidung im Casting gefallen. Und damit zum Wetter, das hat jetzt Jörg Buhnsmann.
4: Guten Morgen. Insgesamt ein eher ungemütlicher Tag heute und deutlich kühler als gestern. In Weeze maximal 19, in Krefeld bis 20 Grad. Dazu Schauer und einzelne Gewitter, vor allem wieder am Nachmittag. Zwischendurch kann aber auch mal die Sonne rauskommen.
0: 8:32 Uhr, wir möchten, dass Sie gut ankommen. Hier ist der WDR4-Verkehr. A3 Arnheim Richtung Köln, zwischen Kreuz Oberhausen und Kreuz Kaiserberg.

0: 59 nehmen wegen Richtung Köln zwischen Kreuzmörs und Kreuzmeerbusch. 10 Minuten plus 7 Kilometer stockend. 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Katharina Theule hier, morgen.
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0: Wir diskutieren, wenn eine Spinne in der Wohnung ist und die raus soll, wer macht's? Annika aus Hagen meldet sich.
3: Also ich bringe gerne die kleineren Spinnen oder Weberknechte raus, aber die dicken Spinnen überlasse ich gerne meinem Partner.
0: Also klare Arbeitsaufteilung. Wie ist das bei Ihnen? Melden Sie sich gerne per Sprachnachricht eben erzählen, wer ist für die Spinne zuständig. Oder gibt's da Diskussionen? 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

Ich und ich vom selben Stern. Guten Morgen bei WDR 4. Während wir hier noch diskutieren, wer zuständig ist und die Spinne, die sich irgendwie in die Wohnung verirrt hat, wer die Heile nach draußen befördert, gibt es andere, die Spinnen so faszinierend finden. Mit Peter Jäger habe ich vorhin gesprochen, der ist Spinnenforscher und großer David Bowie-Fan. Und weil er eine Spinnenart entdeckt hat, die angeblich so aussieht wie David Bowie, hat er die ganze Art nach David Bowie benannt. Heteropoda David Bowie. Und es gibt ja noch ganz viele andere Tiere, die prominente Namensgeber haben. Neueste Entdeckung jetzt, die Gattung Swiftiphyllus. Also es ist der Taylor Swift Käfer. Das ist irgendwie so ein rot-orangener Käfer. Und die Forscherin, die den entdeckt hat, hat gedacht, Mensch, der sieht doch aus. Also erinnert mich total an Taylor Swifts rote Lippen und die blonden Haare. Mhm. Dann gibt es den Agra Schwarzenegeri. Das ist ein sehr muskulöser Laufkäfer, der anscheinend an Arnold Schwarzenegger erinnert. Prince hat einer Fliege seinen Namen gegeben, die Agromyza princei. Sie lebt auf einer Himbeerpflanze, da kann man das wahrscheinlich gut aushalten. Und da mussten die Forscher sofort an das Lieblingslied denken, Raspberry Beret. Und das gibt's jetzt von Prince. Also auch eine Fliege danach benannt, Raspberry Beret, jetzt bei WDR 4.

0: Bei Billy Swan geht's noch ganz gemütlich zu. Bei Whitney Houston könnte der Kaffee gleich aus der Tasse rausschwappen. Schwappen. How will I know gleich? 8.48 Uhr jetzt. 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
0: Ah, läuft wieder.

0: Beste aus den 90ern, Soul Asylum bei WDR 4. Schönen guten Morgen, 8.56 Uhr.
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2: Guten Morgen. Ein Jahr lang habe ich jetzt in Vertretung eines Kollegen Religionsunterricht gegeben. An einer Berufsschule. Unter anderem bei den Dachdeckern. Zweites Lehrjahr. Der Unterricht beginnt morgens um 7:30 Uhr. 7:30 Uhr ist so gar nicht meine Zeit. Es braucht 3 Wecker, damit ich pünktlich aufstehe. Nach kurzer Zeit ist das aber okay, weil Mohammed und Lukas mir ein fröhliches Guten Morgen flöten. Weil wir direkt spannende Themen haben. Antisemitismus. Die ganze ethische Debatte rund um Timmy, den Buckelwal, der in der Ostsee gestrandet ist. Oder warum die Wikinger so mutig dargestellt werden. Man sagt ja gerne, die junge Generation, die interessiert sich für so wenig und am meisten für sich selbst. Die hängt eigentlich immer nur bei Social Media herum. Auf meine Dachdeckerklassen trifft das nicht zu. Okay, auch die sind oft ziemlich lange bei Social Media unterwegs. Aber sie haben sich darauf eingelassen, mal zu checken, wie viel Zeit verdaddel ich eigentlich. Mehrere Schülerinnen und Schüler haben ihre TikTok- oder Instagram-Accounts noch in der Rallye-Stunde gelöscht. Das hat mich echt beeindruckt. Sie haben für sich ein Problem wahrgenommen und es direkt gelöst. Wow, habe ich da gedacht. Das sind richtige Macher. Das tut mir gut, denn als Pfarrerin bin ich oft eher mit Reden beschäftigt. Ehrlicherweise haben die Macher aber auch manchmal Sachen gemacht, die nicht in Ordnung sind. Sprüche drücken, die unterhalb der Gürtellinie sind zum Beispiel. Aber die Kommunikation ist direkt, immer. Meistens sprechen sie ihre Gedanken laut aus. Konflikte tragen sie direkt aus. Und sie entschuldigen sich oder loben sich gegenseitig vor der ganzen Klasse. Handfest und direkt. Das gilt auch für ihre Fragen zur Religion. Eines Morgens fragt Nikos: Frau Waschke, TikTok sagt, dass alle Juden immer gleich aussehen. Stimmt das? Wir haben daraufhin 90 Minuten lang sehr konzentriert und ernsthaft darüber gesprochen, was Antisemitismus eigentlich ist. Wie er sich äußert, wie es dazu gekommen ist, was für Folgen er hatte, woran ich ihn heute im Alltag erkennen kann. Oder Mustafa, der fragt, wie fühlt sich Sterben eigentlich genau an? Die ganze Klasse ist höchst interessiert. Jeder hat was dazu zu sagen. Die Ausbildungsbetriebe sind manchmal irritiert. Warum hat ein Dachdecker eigentlich Religionsunterricht? Meine Antwort? Das ist der Ort und die Zeit, an dem sie über Themen des ganzen Lebens sprechen können. Tod und Sterben, Umgang mit Unglücken und Niederlagen, wie sie sich die Welt erklären, wie man glücklich wird, wie Islam, Christentum, Judentum oder der Buddhismus funktionieren. Im Rallye-Unterricht findet nicht nur Wissensvermittlung statt. Es finden Herzens- und Wertebildung statt. Meine Vertretungszeit an der Berufsschule ist schon wieder vorbei. Ich habe den Dachdecker-Blues. Ich vermisse die Klassen und die Lebendigkeit. Und ich bin gleichzeitig sehr dankbar für das, was Sie mich gelehrt haben. Direkte Kommunikation, alle Fragen stellen, die man hat, und Sachen einfach mal machen. Support your local Dachdecker. Sie oder er sind schließlich nah am Himmel.
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3: Es hat ganz schön geplättert heute Nacht, heute Morgen auch teilweise noch ein paar Regenschauer unterwegs, aber die ziehen jetzt langsam ab. Und dann kommt ein trockener Sonne-Wolken-Mix ab heute Mittag. Da sind dann vereinzelt Regenschauer und auch kurze Gewitter möglich. Ist deutlich frischer als gestern. Gummersbach kommt auf 17 Grad, Hattingen an der Ruhr auf 19 und in Ebenbüren sind bis zu 20 Grad drin.
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5: Die Nachrichten mit Sandra Polch. Guten Morgen. Das Ozonloch über der Antarktis ist weiter geschrumpft. Laut Weltwetterorganisation hat es jetzt ähnliche Ausmaße wie Anfang der 90er Jahre. Michael Treis, woran liegt das?
6: Das liegt vor allem am weltweiten Verbot von umweltschädlichen FCKW-Gasen. Ende der 80er gab es das. Und bis dahin kamen diese Stoffe zum Beispiel in Kühlschränken oder Spraydosen vor und sie haben die Ozonschicht zerstört. Passend zum heutigen Weltozontag sagt die Weltwetterorganisation, ja, die Entwicklung ist ein gutes Zeichen und in den nächsten Jahrzehnten wird sich die Ozonschicht auch vollständig erholen. Die schützt uns vor gefährlicher UV-Strahlung der Sonne, die zum Beispiel Hautkrebs verursachen kann. Trotzdem bleibt die UV-Strahlung aber ein Problem. Das liegt aber nicht am Ozonloch, sondern am Klimawandel. Denn mehr Hitze und Trockenheit bringen weniger Wolken, also mehr Sonnenschein. Und deswegen gibt es auch mehr UV-Strahlung. Die ist in Europa seit den 90ern gestiegen um 20%.
5: Bundeskanzler Merz fliegt in der kommenden Woche, anders als geplant, nicht zur UNO-Generaldebatte nach New York. Grund sind offenbar die bevorstehenden Landtagswahlen in Mecklenburg-Vorpommern und Berlin. Die CDU muss mit weiteren enttäuschenden Ergebnissen rechnen. Christoph Titz berichtet.
7: Statt Auftritt auf der Weltbühne bleibt Merz in der Hauptstadt. Seine Präsenz sei in Berlin erforderlich, erfuhr das ARD-Hauptstadtstudio. Bereits am frühen Sonntagabend, wenn zu den Wahlen in Mecklenburg-Vorpommern und Berlin die ersten Zahlen vorliegen, kommt Merz in der Berliner CDU-Zentrale mit dem Parteipräsidium zusammen. Dabei sind dann die wichtigsten Christdemokraten aus Bundestag, Bundesregierung und den Ländern. Und dann geht es um eine Reaktion. Und die hängt davon ab, wie groß oder klein der Zahlenwert für die CDU vor dem Prozentzeichen wirklich ist.
5: Und das ist auch noch Thema. Der Bundesgerichtshof in Karlsruhe verhandelt heute über den milliardenschweren Rechtsstreit um die Lieferung von Corona-Schutzmasken. Unternehmen haben den Bund auf Zahlungen verklagt. In Saudi-Arabien hat das Militär eine Drohne der Houthi-Miliz abgefangen, die auf die Stadt Mekka zugesteuert ist. Die Behörden hatten zuvor vor Angriffen auf Mekka gewarnt. Dort steht das wichtigste Heiligtum des Islam. Während der Sommerferien hat es bundesweit mehr Staus gegeben als im vergangenen Jahr. Der ADAC kommt auf ein Plus von 8%. Hauptstautag war der Freitag. Der Rauswurf von US-Rapper Macklemore bei der Tour von Ed Sheeran ist weiter Thema. Jetzt solidarisieren sich andere Künstler und treten nicht mehr auf. Sebastian Richel.
8: Macklemore sollte im Vorprogramm von Ed Sheeran spielen, war dann aber vom Tourveranstalter gekickt worden, weil er sich öfter zu Palästina und Israel äußert. Andere Künstler, die auch bei der Tour auftreten sollten, haben jetzt aus Solidarität abgesagt. Künstler dürften nicht zum Schweigen gebracht werden, wenn sie sich für Unterdrückte einsetzten.
5: Ed Sheeran sagt, die Entscheidung sei vom Tourveranstalter gekommen und nicht von ihm. Und das war WDR aktuell.
9: Wir möchten, dass Sie gut ankommen. 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A3 Arnheim Richtung Köln zwischen Kreuz Oberhausen und Kreuz Kaiserberg. Eine Viertelstunde plus 8 Kilometer stockend. A4 Aachen Richtung Köln zwischen Kreuz Köln West und Klettenberg. 15 Minuten plus 5 Kilometer Stau. A4 Olpe Richtung Aachen zwischen Kreuz Köln Ost und Kreuz Köln Süd. Eine Viertelstunde plus 7 Kilometer stockender Verkehr. Die A40 Essen Richtung Dortmund ist gesperrt zwischen Dreiecke Bochum West und Bochum Zentrum. Hier wird nämlich gebaut. Bis Ende nächster Woche wird das Ganze dauern. A46 Heinsberg Richtung Düsseldorf zwischen Jüchen und Kapellen. 20 Minuten plus nach einem Unfall, 4 Kilometer Stau. A57 Nimwegen Richtung Köln zwischen Kreuz Mörs und Kreuz Meerbusch. 10 Minuten plus, 6 Kilometer stockend. Und die A559 Köln-Porz Richtung Köln-Gremberg zwischen Dreieck Köln-Porz und Kreuz Köln-Gremberg. 10 Minuten plus, 3 Kilometer Stau. 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Katharina Theule hier, morgen. Ein schöner Morgen. Oh, gestern noch mal so eine volle Ladung Sommer, Sonne mitgenommen. Das hat gut getan, oder? Dann starten wir doch mal fröhlich in diesen Mittwoch im September. Wie schön, dass Sie dabei sind. Take That gleich, Michael Jackson und jetzt Bruce Hornsby. Ganz viel Musik für Sie.

0: Sie hören WDR 4. Gestern Abend noch mal eben schnell aufs Handy geguckt, was so los ist in der Welt. Haben viele geguckt, was? Ralf Richter ist tot? Der Schauspieler? Das Boot? Bang, boom, bang.
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0: 69 ist er geworden. Ich habe vorhin mit Björn aus Münster telefoniert. Björn ist nämlich ein riesen Ralf Richter-Fan. Er hat ihn auch mal getroffen. Guten Morgen, lieber Björn.
2: Guten Morgen, Katharina.
0: Als gestern Abend diese Meldung kam, Ralf Richter tot, das war...
2: Da muss ich ganz ehrlich sagen, hat mich das ziemlich aus den Socken gehauen, weil das ist eine Nachricht, mit der man ja überhaupt nicht gerechnet hat. Und das hat mich also wirklich schon sehr getroffen.
0: Ja, mit 69 Jahren gestorben. Sie sind riesengroßer Ralf-Richter-Fan. Das war ja echt eine Type, ne?
2: Ralf war echt eine Type. Das ist also wirklich ein Robot-Original gewesen. Und ich konnte ihn ja selber auch kennenlernen beim 20-jährigen Jubiläum von Bang Boom Bang in Bochum. Und er ist ganz einfach ein echter, klarer Typ gewesen, geradeaus. Ja, es passte ganz einfach zu ihm, was er gespielt hat, weil er sich nicht großartig verstellt hat, sondern teilweise hat er sich, glaube ich, selber gespielt.
0: Ich wollte gerade sagen, das Gefühl habe ich auch immer gehabt, dass Ralf Richter, wenn man ihn im Fernsehen in irgendwelchen Filmen oder so gesehen hat, das war einfach Ralf Richter.
2: Ja, genau.
0: Sie durften ihn ja kennenlernen, Sie haben ihn getroffen und er war überhaupt kein miese Typ. Was war der für ein Mensch?
2: Ja, er hat sich Zeit für seine Fans genommen, gerade auch für die Bang Boom Bang Fans, weil das ja auch die Rolle gewesen ist, die ganz einfach den Kultstatus gekriegt hat. Ich weiß nicht, wie man es beschreiben soll. Also er ist ganz einfach ein Unikat gewesen.
0: Ja.
2: Ich werde mir tatsächlich Bang Boom Bang heute zum, keine Ahnung wie viel zum Mal, weil ich mittlerweile über 300 Mal gesehen, werde ich mir die DVD rauspacken und werde mir die einschmeißen.
0: Also bei Björn in Münster heute eine Bang Boom Bang Filmnacht zu Ehren von Ralf Richter. Hat er verdient. Björn, liebe Grüße nach Münster. Schön, dass wir sprechen konnten bei WDR 4.
2: Ja, sehr gerne. Auch noch einen schönen Tag und liebe Grüße ans ganze Team.
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0: Joanna, 9.24 Uhr.
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3: Okay.

0: hinten raus nochmal das große Feuerwerk zünden. Rio Reiser, König von Deutschland, ist genau 9:30.
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2: Direkt aus dem Studio Essen. Ich bin Till Schwachenwalde. Guten Morgen. Wer in Essen mit dem Fahrrad durch die Stadt fährt, ist häufig schnell genervt. Viele regen sich über zu wenig und schlecht ausgebaute Fahrradwege auf. Deswegen hat eine Initiative jetzt mehr als 22.000 Unterschriften für ein Bürgerbegehren eingereicht. Damit wollten sie erreichen, dass der Stadtrat eine frühere Ratsentscheidung aufhebt, die in den Augen der Initiative den Autoverkehr deutlich bevorzugt. Doch der Rat will das Bürgerbegehren heute mit Stimmen von CDU und SPD aus formalen Gründen für unzulässig erklären. Die Initiative Ratentscheid Essen will jetzt dagegen klagen. Und in Krefeld wehren sich Schülerinnen und Schüler gegen den geplanten Umzug ihres Gymnasiums in einen anderen Stadtteil. Das Gymnasium Horkesgard soll in die Räume einer Gesamtschule in Hülst ziehen, die ganz geschlossen werden soll. Die 14-jährige Emilia und ihre Mitschülerinnen und Mitschüler wollen aber an ihrem alten Standort bleiben.
3: Unsere Schule macht einfach total viele Sachen aus, die verloren gehen würden, wenn wir nach Hülst gehen. Und unsere ganzen Theaterangebote, alles wird verloren gehen. Wir haben gar keine Bühne mehr, unser Regieraum, die ganzen Sporthallen, unser neuer gebauter Sportplatz und so. Alles ist dann nicht mehr da und das wäre einfach total schade und wäre dann nicht mehr unsere Schule.
2: Der neue Standort würde für einige Schüler auch einen längeren Schulweg bedeuten. Krefeld muss mehrere Schulen dicht machen, weil die Schülerzahlen einfach zu gering sind. Und in Düsseldorf steht der sogenannte Maschsee-Mörder erneut vor Gericht und hat die neuen Vorwürfe gegen ihn bestritten. Er wurde bereits wegen des Mordes an einer Prostituierten verurteilt. Jetzt ist er wegen gefährlicher Körperverletzung und Geiselnahme an seiner Ex-Freundin angeklagt. Unter anderem soll er versucht haben, ihr den Daumen abzusägen, um ihr Handy entsperren zu können. Am ersten Prozesstag gestern erklärte der Angeklagte, er habe nichts gemacht. Und das Wetter hat jetzt Jörg Bunzmann aus der WDR-Wetterredaktion. Guten Morgen, Jörg.
4: Einen schönen guten Morgen. Für den Rest des Vormittags und über Mittag bleibt es bei uns an Rhein und Ruhr weitgehend trocken. Am Nachmittag sind dann wieder häufiger Schauer und auch einzelne Gewitter möglich. In Recklinghausen heute bis 19 Grad, in Kleve maximal 20.
0: Wir möchten, dass Sie gut ankommen. 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A4, Aachen Richtung Köln, zwischen Kreuz Köln West und Köln Eiffeltor. 10 Minuten plus 4 Kilometer stockender Verkehr. A4, jetzt Olpe Richtung Aachen, zwischen Kreuz Köln Ost und Kreuz Köln Süd. 10 Minuten plus 4 Kilometer stockend. Die A40 Essen Richtung Dortmund ist gesperrt, zwischen Dreieck Bochum West und Bochum Zentrum. Hier wird nämlich gebaut, das Ganze noch bis Ende nächster Woche. A40 Dortmund Richtung Duisburg, zwischen Dreieck Bochum West und Dreieck Essen Ost, 10 Minuten plus 4 Kilometer stockender Verkehr. A45 Hagen Richtung Gießen, zwischen Herborn West und Ehringshausen, 10 Minuten plus 4 Kilometer Stau. A57 Nimwegen Richtung Köln, zwischen Mörskapellen und Kreuz Meerbusch, 5 Kilometer stockend. Und dann noch

0: Kollege David.
1: Nächste Woche Freitag.
0: Nächste Woche Freitag schon? Ich glaube, ich bin übernächste Woche. Zweiter? Der Freitag?
1: Ja.
0: Der Freitag. Oh Gott. Die Backstreet Boys. Komm hier im Radio bei WDR 4 direkt nach ABBA. Lay All Your Love on Me. Einen schönen guten Morgen. Mhm.

0: Letzte Tage noch an der Tankstelle vorbeigefahren. Ich habe gedacht, wollen die uns eigentlich alle irgendwie, geben Sie mir Ihr Erstgeborenes, dann mache ich Ihnen einmal den Tank halb voll. Der Kanzler hat ja jetzt Entlastungen angekündigt wegen der hohen Spritpreise. Es werde sehr bald einen Vorschlag geben. Mal gucken, was die sich da in Berlin überlegen. Weil Tanken ist teuer, wenn sie mit Öl heizen, ist es teuer. Andersrum, es gibt Strategien, wie man sparen kann. Frage ist, wie viel die bringen.
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3: Oh nein!
2: Morgen, Tina, gleich kommt die Heizöllieferung.
4: Wollten Sie nicht seit Jahren eine Wärmepumpe?
2: Ja, man kommt ja zu nichts. Scholli, antreten! Wir bekommen heute 20 Liter Heizöl und am Freitag nochmal 25. Und
5: toll, kann ich inzwischen weiter was Sinnvolles tun?
2: Banausen. Tina, der Preis schwankt und der kluge Mann kauft die richtige Menge zur richtigen Zeit.
4: Das macht er richtig, der kluge Mann. Wollen Sie das nicht auch so machen?
2: Witzig, Tina.
6: Morgen, ich denke intensiv über die Anschaffung eines Olio Expansivo nach.
4: Ja, hier ist Ihr Kaffee, Herr Frings.
2: Herr Frings, haben Sie auch den Ölpreis im Auge?
6: Nee, aber ich habe gestern 12 Kilo Robusta-Bohnen gekauft. Die waren an der Kaffeebörse gefallen und...
2: Siehste, Tina.
4: Und haben Sie mal ausgerechnet, was die Anfahrt von dem Tankwagen kostet?
2: Was? Das ist ja in der Amortisation eingepreist und...
6: Ich verstehe kein Wort, aber es klingt genial.
4: Gehen Sie mal ein halbes Stündchen an die Bilanzen und dann noch eins.
2: Ja.
5: Moment, ich habe auch noch was. Was trägt eine rote Mütze und füllt nachts heimlich den Öltank?
2: Sag.
5: Ein Heizelmännchen.
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0: Voyage, Voyage ist so 80er und so cool. Sie hören WDR 4 gleich mit Herbert Grönemeyer. Wenn eine Spinne in der Wohnung ist und man die eigentlich gar nicht in der Wohnung haben möchte, es könnte dann so einfach sein. Also der Erstbeste, der die Spinne sieht, nimmt ein Glas, ein Stück Pappe oder ein Bierdeckel oder so, bringt die Spinne ganz vorsichtig raus. Könnte einfach sein. Trotzdem wird oft erstmal diskutiert, wer macht's, wer bringt die Spinne raus, wer ist zuständig. Sprachnachricht reingekommen über unsere neue App ARD Sounds. Katharina Theuli hier, guten Morgen.
1: Moin, hier ist der Tommy aus Olfen und ich bin zu Hause bei uns der Spider-Man. Aber erst nachdem marktdurchdringende Schreie durchs Haus gehen. Eine Spinne, eine riesige Spinne. Ja, ich komme dann an natürlich, ne, guck mir das riesige Tier an. Vorher muss ich noch die Lupe holen. Dann setze ich meinen Spinnengriff an und bringe das gigantische Tierchen nach draußen in die Freiheit.
0: Das gigantische Tierchen, für das man eine Lupe braucht. Darum kümmert sich Tommy aus Olfen, der Spider-Man für alle Fälle.
2: Der Tag ist alles außergewöhnlich. Und leider gibt's auch kein Problem. Ich sehe mir heute verdammt ähnlich. Und irgendwie finde ich das auch schön. Es hat genau die richtige Kühle. Aus einem Guss und bewundernswert. Es ist die Stille der Gefühle. 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

0: Herbert Grönemeyer und Sekundenglück. Das Wetter für Nordrhein-Westfalen wird durchwachsen heute, manchmal nass, manchmal kommt aber auch die Sonne raus. Dazu in Nümbrecht maximal 18 Grad, Mönchengladbach und Schwerte 19 und Bad Salzuflen und Lippstadt bis 20 Grad.
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2: Die Nachrichten mit Christian Schwietzke. Guten Tag. Bundeskanzler Merz hat einen wichtigen internationalen Termin abgesagt. Eigentlich hätte er in der kommenden Woche bei der Vollversammlung der Vereinten Nationen eine Rede halten sollen. Michael Dreis ordnet ein, warum der Kanzler jetzt einen Rückzieher macht.
3: Weil Merz in Berlin gebraucht werde, heißt es aus der Bundesregierung. Die Absage dürfte mit den anstehenden Landtagswahlen jetzt am Sonntag in Mecklenburg-Vorpommern und in Berlin zusammenhängen. Da sieht es nämlich so aus, als würde die CDU wieder Verluste einfahren und die Unzufriedenheit führen viele in der Partei auf die Führung des Kanzlers zurück. Und auch die Bevölkerung ist weiter unzufrieden mit Merz. Gestern hat er gesagt, die Bundesregierung werde bald etwas gegen die hohen Spritpreise unternehmen. Konkrete Pläne gibt es aber noch nicht, nur unterschiedliche Vorschläge. Zum Beispiel Direktzahlungen für ärmere Haushalte oder eine Senkung der Mehrwertsteuer auf Benzin und Diesel.
2: Die Kontrollen an den deutschen Grenzen gehen weiter. Von heute an gilt eine erneute Verlängerung um 6 Monate. So hat es die Bundesregierung entschieden. Markus Sambale, WDR Berlin.
4: Ob auf der Autobahn oder im Zug, die Bundespolizei kontrolliert stichprobenartig, wer nach Deutschland kommt. Dabei sehen die europäischen Regeln eigentlich das freie Reisen im Schengen-Raum vor. Schon zu Zeiten der Ampelregierung führte Deutschland wieder Grenzkontrollen ein. Die schwarz-rote Regierung verschärfte das Vorgehen nochmal. Mit dem Ziel, illegale Migration zu reduzieren und Schleuser zu stoppen. Es gibt aber auch viel Kritik an den Grenzkontrollen. In mehreren Gerichtsentscheidungen wurden sie für rechtswidrig erklärt. Und Fachleute verweisen darauf, dass die Zahl der Geflüchteten an den EU-Außengrenzen ohnehin gesunken ist.
2: Das Ozonloch über der Antarktis ist weiter geschrumpft und hat jetzt ähnliche Ausmaße wie Anfang der 90er Jahre. Die Weltwetterorganisation spricht von einer Erfolgsgeschichte im Umweltschutz. Es sei davon auszugehen, dass sich die Ozonschicht innerhalb weniger Jahrzehnte vollständig erholt. Sie schützt vor gefährlicher UV-Strahlung der Sonne. Und das ist gerade auch Thema. Die Bundesregierung reagiert auf den Anschlag auf den Christopher Street Day in Berlin und will islamistischen Terrorismus härter bestrafen. So soll zum Beispiel bei Bewährungsstrafen mehr auf den Schutz der Bevölkerung geachtet werden. Die abgeschossene Drohne, die vermutlich aus Belarus ins EU-Land Litauen eingedrungen ist, hatte eine Sprengladung. Sie wurde nach Behördenangaben entschärft. Der britische Sänger Ed Sheeran steht bei seiner aktuellen Tour offenbar ohne Vorband da. Nachdem der US-Rapper Macklemore nach pro-palästinensischen Äußerungen nicht mehr für Sheeran auftreten darf, sollen jetzt auch alle anderen Vorbands abgesagt haben. Im Münsterland kann ab heute eine Woche lang kostenlos Bus und Bahn gefahren werden. Die Verkehrsbetriebe beteiligen sich an der Europäischen Mobilitätswoche. Es sei eine gute Gelegenheit, in Zeiten hoher Spritpreise und voller Parkplätze auszuprobieren, ob man seinen Weg nicht auch mit dem Nahverkehr bestreiten kann. Das Ticket gibt es über eine App. Auch Regiobus- und Nachtbuslinien im Münsterland sind damit bis nächste Woche Dienstag kostenlos. Das war WDR aktuell.
0: Vielen Dank und hallo auf die Straßen. Hier kommen die Staus bei WDR 4, damit Sie gut ankommen, die aktuellen Informationen. Die A4 Aachen Richtung Köln zwischen Kreuz, Köln-West und Köln-Klettenberg. 10 Minuten fahren Sie länger, 3 Kilometer Stau. A4 Olpe Richtung Aachen zwischen Kreuz, Köln-Ost und Kreuz, Köln-Süd. 10 Minuten, 4 Kilometer. A40 Essen Richtung Dortmund zwischen Dreieck Bochum-West und Bochum-Zentrum wegen Bauarbeiten bis Ende nächster Woche die Sperrung. Dann die A44 Dortmund Richtung Kassel zwischen Werl-Süd und Soest. Viertelstunde, 4 Kilometer. A45 Gießen Richtung Dortmund zwischen Hagen Süd und Westhofener Kreuz. 10 Minuten mehr mitbringen, 4 Kilometer stockt es hier. Und die A52 Düsseldorf Richtung Essen zwischen Breitscheid und Essen-Kettwig. 10 Minuten, 4 Kilometer. Die A61 Venlo Richtung Mönchengladbach zwischen Grenzwald und Kaldenkirchen Süd. Hier haben wir 2 Kilometer, die es sich staut. Und die A559 Köln-Porz Richtung Köln-Grimberg zwischen Köln-Grimberg-Hofen und Kreuz Köln-Grimberg. 2 Kilometer Stau. Alle Staus auch bei WDR 4 in der neuen ARD Sounds App. Ich wünsche Ihnen eine gute und sichere Fahrt.
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0: Ja, gestern Sommer, heute Herbst. Ne? Ich habe für uns einfach mal für heute Vormittag einen kleinen Nachschlag Sommer im Angebot. Wir spielen im Vormittagsquiz ja Nein, vielleicht. Und ich suche jetzt ein Lied, also einen Hit. Und das Lied, das hat noch so einen kleinen, schönen Sommerglow. Tipp für Sie habe ich auch dabei. Und der geht so. ohne Worte. Also Lied gesucht mit Sommerfeeling, Tipp ohne Worte. Dem oder der ersten Kandidatin winkt die WDR 4 Ja-Nein-Vielleicht-Kaffeetasse. Egal wie es läuft. 0800 5678 444. Haben Sie eine Eingebung, eine Inspiration? Gerne her damit.
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0: Viertel nach zehn, Paul McCartney bei WDR 4. Und der Sven Roschinski aus Dortmund macht die Runde Ja-Nein vielleicht hier heute Morgen auf. Guten Morgen, lieber Sven.
1: Ja, schönen guten Morgen.
0: Sven ist mobiler DJ. Wie stelle ich mir das vor?
1: Ja, ich habe eine mobile Diskothek und sobald mich Kunden buchen für die Hochzeit und Geburtstage und sowas in der Richtung Firmenfeier, Hochzeitsfeier, ja, fahre ich dann zu den Kunden hin und dann machen wir richtig Party.
0: Welcher Song zündet immer noch am meisten nach Jahren? Also wo rennen alle auf die Tanzfläche und sagen, hey, Party?
1: Ja, ich sag mal gerade so, wie gesagt, aus 80er, 90er sowieso, da wüsste ich jetzt gar nicht, wo ich anfangen sollte, ob von ABBA bis, Songs, die man sofort spielen könnte, wo die Tanzfläche voll ist.
0: Auch grade, die Jüngeren lieben die 80er, ne? Das ist verrückt, ne?
1: Richtig.
0: Deswegen sind wir auch so erfolgreich hier bei WDR 4. So.
1: Ja.
0: Sven, genau. Das ist ja vielleicht sogar ein kleiner Vorteil, dass Sie sich mit Musik gut auskennen. Ich suche ja bei Ja, Nein vielleicht einen Hit. Der hat noch so ein bisschen Sommerglow. Mein Tipp war ja ohne Worte. Ich habe jetzt hier 45 Sekunden für Ihre Fragen an mich. Ich antworte immer nur mit Ja, Nein oder Vielleicht. Ja. Los geht es hier. Achtung.
1: Okay, ich glaube, ich habe mich am Anfang sogar ganz schwer vertan. Ich dachte ohne Text. Ich würde jetzt mal sagen, gehen wir mal in das Jahr vielleicht 1997?
0: Nee. Ist das direkt eine Frage gewesen?
1: Genau.
0: Ja. Nein. Frage. Okay, aber ohne Worte, ohne Text. Ich würde sagen, es ist eigentlich fast das Gleiche, aber Sie sind jetzt ja trotzdem leider schon raus, weil 97.
1: Ja.
0: Was hatten Sie denn im Ohr?
1: Ich hatte gedacht an Samba de Janeiro.
0: Oh.
1: Bellini, 1997.
0: Ja, gute Idee. Aber ich kann trotzdem herzlichen Glückwunsch sagen, auch wenn Sie jetzt nicht gewonnen haben, denn die WDF hier, ja, nein, vielleicht Kaffeetasse, die kommt zu Ihnen.
1: Ja, das ist super.
0: Ne,
1: ich
0: herzlichen
1: kriege ja
0: Glückwunsch.
1: Sehr viel Kaffee, von daher, ich glaube, die nehme ich auch jetzt mal mit auf meine Reisen.
0: Das ist super. Dankeschön fürs Mitmachen und fürs schon mal hier angrenzen. Ne? Bis dann, schönen Vormittag
1: noch.
0: Schöne Grüße. Danke, Sven. Tschüss.

0: geht um eine WDR 4 Soundbox, schickes Teilchen. Aktuell gesucht von mir bei Ja, Nein, Vielleicht. Ein Hit mit Sommerglow. Tipp war ja Ohne Worte. Und Sven aus Dortmund war ja gerade in den 90ern unterwegs. Und da muss ich leider sagen, nicht aus den 90ern mein gesuchter Hit. 0800 5678 444. Nächste Runde gleich um 20:40.
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2: Direkt aus dem Studio Essen mit Till Schwachenwalde. Hallo. Am Landgericht Bochum geht es heute um einen wirklich erschreckenden Fall. Ein Vater aus Witten soll seine Familie mit einem Messer attackiert haben. Der 13-jährige Sohn starb dabei. Ehefrau und Tochter wurden lebensgefährlich verletzt. Das Ganze ist kurz vor der Abreise in den Osterurlaub passiert. Der Vater soll im Auto auf seine Familie losgegangen sein. Gerichtssprecherin Katja Nagel hat uns erklärt, warum der Familienvater die Tat begangen haben könnte.
3: Der Angeklagte soll sich durch seine Frau zum einen gedemütigt und erniedrigt gefühlt haben. Außerdem soll er seine Familie zunehmend als finanzielle Belastung empfunden haben. Das zusammen soll dann letztlich dazu geführt haben, dass er den Entschluss gefasst hat, seine Familie zu töten.
2: Und im Rahmen dieses Prozesses soll es dann auch ein psychiatrisches Gutachten zum Angeklagten geben. Eine Woche lang auf der Halde Hohewart wohnen und dafür dann auch noch bezahlt werden. Genau das ist jetzt der Job von Finn aus Hamburg. Der Regionalverband Ruhr hat für eine Standortkampagne einen Haldenwärter gesucht und der 21-Jährige will anderen unter anderem zeigen, wie schön das Ruhrgebiet hier bei uns ist. Er kann sich vorstellen, dass es ihn irgendwann auch ganz in den Pott verschlagen könnte. Mehr als 1000 Menschen aus ganz Deutschland hatten sich auf diesen Job beworben. In Krefeld wehren sich Schülerinnen und Schüler gegen den geplanten Umzug ihres Gymnasiums in einen anderen Stadtteil. Das Gymnasium Horkesgard soll in die Räume einer Gesamtschule ziehen, die ganz geschlossen werden soll. Viele Schülerinnen und Schüler wollen allerdings nicht umziehen. Sie befürchten nämlich, dass es unter anderem ihre Theaterprojekte am neuen Standort nicht mehr geben wird. Und für viele ist eben auch der Schulweg deutlich länger. Krefeld muss mehrere Schulen dicht machen, weil die Schülerzahlen zu gering sind. Das Wetter hat jetzt Inga Hinnenkamp aus unserem WDR-Wetterstudio.
4: Schönen guten Tag. Im Laufe des Nachmittags gibt es bei uns zwischen Rhein und Ruhr neben Sonnenschein und Wolken dann auch wieder mehr Schauer. Lokal kann es auch kurze Gewitter geben. Die Temperaturen sind deutlich kühler als gestern. Die liegen heute bei 18 bis 21 Grad.
5: Dankeschön und wir möchten gerne, dass Sie gut ankommen. Hier sind deshalb die aktuellen Informationen aus der Verkehrsredaktion. Die A4 ist dabei. Olpe Richtung Aachen zwischen Kreuz Köln-Ost und Kreuz Köln-Süd. Da stockt es auf 4 Kilometern. A40 Essen Richtung Dortmund. Da zwischen Dreieck Bochum-West und Bochum-Zentrum. Die Sperrung wegen Bauarbeiten. Ende nächster Woche ist da wieder alles frei. A44 Dortmund Richtung Kassel zwischen Berl-Süd und Soest. Viertelstunde, 5 Kilometer. Da ist bis 14.30 Uhr nur eine Spur für Sie frei. A45 Hagen Richtung Dortmund, zwischen Kreuzhagen und Westhof nach Kreuz, da stockt es auf 4 Kilometern. A52 Düsseldorf Richtung Essen dann, zwischen Breitscheid und Essen-Kettwig, hier auch 10 Minuten mehr mitbringen, 3 Kilometer Stau. Und die A61 Venlo Richtung Mönchengladbach zwischen Grenzwald und Kaldenkirchen Süd, 2 Kilometer.

0: I Can Stand the Rain, Eruption bei WDR 4. Wir spielen Ja, Nein, Vielleicht hier am Vormittag und meine Kandidatin ist jetzt die Ursula Fitzek aus Rheinberg. Ich darf Ulla sagen. Hallo Ulla.
1: Ja, hallo Martina.
0: Ulla ist Küsterin von Beruf, Arbeitsplatz, ich sag mal salopp, beim lieben Gott zu Hause, also in der Kirche, im Gotteshaus. Was ist da Ihre Aufgabe? Was müssen Sie da machen?
1: Ja, viel Hausmeistertätigkeiten auch, einkaufen, Gottesdienst vorbereiten, Feste planen.
0: Also ich stelle mir das aus dem Fernsehen...
1: Vielschichtig.
0: Ja, denke ich mir. Ich stelle mir das aus dem Fernsehen immer so vor, man muss auf dem Altar die Blumen arrangieren, wenn ja, Weihnachten ist, ein bisschen schmücken, wenn eine Hochzeit ist, in die Bänke Blümchen legen und sowas, die Gesangbücher hinlegen. Das machen Sie jeden Tag?
1: Das auch, ja, das auch. Aber das ist so ein kleiner Teil.
0: Ja, müssen Sie auch die Glocke ziehen? Nee, das macht jemand anders oder automatisch wahrscheinlich
1: ich
0: längst.
1: Ich drücke die Knöpfe,
0: ne?
1: Tatsächlich.
0: Sie drücken tatsächlich die Knöpfe, okay.
1: Ja, natürlich.
0: Okay, und dann geht das aber automatisch los, die Bimmelei.
1: Ja, ja. Genau. Klar.
0: So, jetzt drücke ich mal hier für Sie die Knöpfe. Ich habe hier 45 Sekunden für Ihre Zeit. Ja, nein, vielleicht werde ich nur antworten und ich bitte auf geschickte Fragen. Gesucht ein Hit mit Sommerglow, nicht aus den 90ern. Mein Tipp war ohne Worte. Und los geht's jetzt. Achtung.
1: Ist es jetzt wirklich ein Instrumentalsong?
0: Ja. Super. Ja. Das ist schon mal ganz wichtig.
1: Ich bin im Jahr, glaube ich, 1969.
0: Das ist keine Frage.
1: Ist das Jahr 1969?
0: Nein, ach Mann, tut mir leid.
1: Ach, okay, schade. Das mache ich.
0: Welchen Song hatten Sie gedacht, suche ich?
1: Ich war bei Popcorn.
0: Ja, super Idee.
1: Ich weiß jetzt zwar den Interpreten nicht, aber...
0: Ich auch nicht,
1: weil ich gleich
0: nee. Ist es leider nicht, den ich suche, aber trotzdem eine super Idee gewesen. Ulla, vielen Dank fürs Mitmachen.
1: Ja.
0: Und liebe Grüße.
1: Gerne.
0: Ne? Dankeschön.
1: Ja.
0: Bis dann. Tschüss.
1: Spaß noch. Tschüss.
0: Das war doch ein wichtiger Hinweis, den Ulla daraus gefriemelt hat. Es ist ein Instrumentalhit, den ich suche.

Cyndi Lauper und True Colors. 10 Minuten vor 11 am Mittwoch. Like a rainbow. Einmal wie die bezaubernde Genie sein. Wissen Sie noch, der Flaschengeist aus dem Fernsehen? Arme verschränken und mit den Augen blinzeln und schwupps, einfach woanders sein. Ne? Wenn Sie das könnten, wo wären Sie denn heute Vormittag lieber? Eine Idee hätte ich. Sie könnten in Irland sein, in Dublin, denn da tourt gerade Billy Ocean. Könnten Sie sich ja dann hinzaubern. Oder natürlich hier bei uns hören. WDR 4 mit Billy Ocean. Love really hurts without you. Tschüss.

0: wie Lieblingskleidungsstück, ne? Das man immer wieder gerne hat. America und Horse with No Name, gleich 11 Uhr. Der Gummistiefel oder Flipflops, ich nehme heute erstmal B, später eventuell A. Also auf der Hunderunde könnte es sonst matschig um die Füße rum werden. Das ist ein ziemlich wechselhafter Mittwoch heute, vor allem ab dem Nachmittag kann es wieder Schauer oder kurze Gewitter mit Starkregen geben. Sonnige Momente haben wir heute aber auch, dazu in Waldsbrüll und Schleiden 18 Grad, Halle 19 und Neuss und Warendorf bis 20 Grad.
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2: Die Nachrichten mit Christian Schwietzke. Guten Tag. Nach dem Anschlag auf den Christopher Street Day in Berlin hat die Bundesregierung schärfere Strafen gegen islamistischen Terrorismus vorgestellt. Bundesinnenminister Dobrindt und Justizministerin Hubich präsentierten am Vormittag einen 10-Punkte-Plan. Michael Treiß, was steht denn da drin?
3: Es soll an mehreren Stellen nachgeschärft werden. Wer zum Beispiel bestimmte Propaganda für die Terrorgruppe IS verbreitet oder Spenden sammelt, der soll bald härter bestraft werden. Auch Messerangriffe sollen in Zukunft als Verbrechen eingestuft werden. Dadurch können sie nämlich mit mindestens einem Jahr Gefängnis bestraft werden. Außerdem sollen Gefährder bald häufiger eine elektronische Fußfessel tragen. Dazu kommen dann auch noch mehr Möglichkeiten für die Sicherheitsbehörden. Die sollen sich auf Landes- und Bundesebene noch besser austauschen. Hintergrund ist, dass der Attentäter des CSD-Anschlags den Behörden als radikaler Islamist bekannt war.
2: EU-Kommissionspräsidentin von der Leyen hat der Ukraine die Solidarität Europas zugesichert. Die militärischen und hybriden Attacken Russlands nahmen einen großen Teil ihrer mehrsprachigen Rede zur Lage der EU ein.
4: Europas Glaube an die Zusammenarbeit ruht seit jeher im Streben nach Frieden. Heute ist dieser Frieden bedroht. Russlands Angriffskrieg gegen die Ukraine wütet weiter und die Bedrohungen auf unserem Boden nehmen zu. Das, meine Damen und Herren Abgeordneten, werden wir nicht zulassen.
2: Ein weiteres Thema der Rede in Straßburg waren die Hitzerekorde und Waldbrände in Europa diesen Sommer. Von der Leyen kündigte einen europäischen Plan für Hitzewellen an. Darin gehe es um bessere Frühwarnsysteme und Krisenvorsorge im Gesundheitsbereich. Die Spritpreise sind schon wieder gestiegen. Laut ADAC kommt Super E10 durchschnittlich auf 2,30 Euro pro Liter und ist damit so teuer wie noch nie. Diesel kommt im Schnitt auf 2,40 Euro pro Liter. Die hohen Preise liegen unter anderem daran, dass Rohöl gerade sehr teuer ist. Das liegt unter anderem am Krieg in der Region Nahe Osten. Und das ist auch gerade Thema. Bundeskanzler Merz will anders als geplant nicht zur UNO nach New York reisen. Hintergrund sind nach ARD-Informationen die Landtagswahlen am Sonntag, wo der CDU Verluste vorausgesagt werden. Die Kontrollen an den deutschen Grenzen gehen weiter. Die Bundesregierung hat sie noch einmal für 6 Monate verlängert. In Los Angeles ist ein Hubschrauber des Nachrichtensenders NBC bei einem Einsatz abgestürzt. Mindestens 3 Menschen kamen dabei ums Leben. In NRW kostet ein gutes Sauerteigbrot um die 6 Euro. In New York hat jetzt eine Bäckerei aufgemacht, die verkauft ihre Brote für umgerechnet fast 52 Euro. Und das hat in der US-Metropole einen richtigen Hype ausgelöst. Vor der Filiale bilden sich lange Schlangen und der österreichische Juniorchef rechtfertigt den hohen Preis so.
5: Was man hier vielleicht sagen muss, ist, dass die meisten Deutschen ja vielleicht nicht wissen, was Dinge allgemein hier in New York kosten. Ja. Und in unserem Fall natürlich auch die Rohstoffkosten, weil wir das Mehl teuer aus Österreich importieren.
2: Das 52-Euro-Brot in New York besteht nur aus Roggenmehl. Das war WDR aktuell.
0: Dankeschön und hallo auf die Straßen. Damit Sie gut ankommen, haben wir hier für Sie bei WDR für die aktuellen Verkehrsinformationen. Die A40 Essen Richtung Dortmund ist zwischen Dreieck Bochum West und Bochum Zentrum wegen Bauarbeiten bis Ende der Woche gesperrt. Nächste Woche übrigens. A44 Dortmund Richtung Kassel zwischen Werl Süd und Soest 10 Minuten 5 Kilometer. Bis 14.30 Uhr ist hier nur eine Spur für Sie frei. Dann die A52 Düsseldorf Richtung Essen zwischen Breitscheid und Essen-Kettwig 10 Minuten 3 Kilometer Stau. Und auch hier sollten Sie eine Viertelstunde mehr mitbringen auf der A61 Venlo Richtung Mönchengladbach zwischen Grenzwald und Kaldenkirchen Süd. Hier stockt es auf 2 Kilometern. 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
1: Schönen guten Mittwoch. Die Idee war ja gut, aber ist es leider nicht. Popcorn von Hot Butter, habe ich eben nachgeguckt, ist ein sehr schönes Instrumentalstück, ist aber leider nicht das, was ich suche. Aber Ulla, die Küsterin aus Rheinberg, die hat ja gerade für die Quizgemeinschaft schon den ganz wichtigen Aspekt rausgearbeitet. Es handelt sich um ein Instrumentalstück. Jetzt denken Sie bitte noch an Sommerglow. Ja, dann haben wir es doch schon, oder? 0800 567 8444. Nächste Runde nach Revolver Held, den Three Degrees und Queen.
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0: oder lass uns fahren, lass uns fahren, lass uns fahren. Denn der Alfons, der fährt morgen wieder Bürgerbus. Das macht er nebenbei. Alfons meldet sich aus Unkel, Alfons Keuter. Hallo, lieber Alfons.
1: Ja, hallo, Martina.
0: Alfons, das ist nicht mehr NRW, oder? Was ist das, Rheinland-Pfalz?
1: Das ist gerade an der Grenze, genau. Die Bank, mein Onkel, hatte bis Rhein-Dreibach. An der anderen Seite ist dann Bad Honnef, das ist dann schon NRW.
0: Oh gut, das sind ja aber auch alles schöne Ecken da unten, ne? Also,
1: oh ja. Und geschichtsträchtig, ne? Es gibt ja auch bei wunderschönen, ne? WDR-Fernsehen dann manchmal drüber. Ja. Siebengebirge und so.
0: Ja, Drachenfels, toll.
1: Genau, ja, Königswinter.
0: Da cruisen Sie mit Ihrem Bürgerbus durch die Gegend.
1: Also wir fahren zwischen Bad Honnef und Linz am Rhein, bringen wir auch manchmal, wenn nötig, welche zum Krankenhaus. Ansonsten halt Physio, einkaufen, Sport, was so ansteht. Ne? Also toll. Für mobilitätseingeschränkte Leute, insbesondere halt auch Alleinstehende, die wir dann aus dem Haus rausbringen. Hm. Das ist halt, gestern war noch eine Sendung im WDR zur Einsamkeit und wir bringen einsame ältere Leute auch häufig heraus, damit die wieder noch selbst laufen können im Geschäft, in der Physio sich unterhalten können und so weiter. Hm.
0: Ich finde das ganz, ganz toll, dass Sie das machen, Alfons. Das ist so wichtig. Gerade wenn man nicht mehr so fit ist und nicht mehr so gut kann, nicht mehr gut auf den Beinen ist. Dankeschön, dass Sie das tun, Alfons. Das ist super.
1: Ja, danke, gerne.
0: Ich hätte jetzt eine WDR4 Soundbox, die natürlich auch gerne nach Rheinland-Pfalz gehen darf. Ich suche ja immer noch diesen Hit mit dem Sommerglow, der ist nicht aus den 90ern und der Song Popcorn, der ist auch nicht gemeint. Ich bin bereit für Ihre Fragen. Ich antworte immer nur mit Ja, Nein, Vielleicht und es geht jetzt los. Achtung.
1: Ja, es ist ja ein reiner Instrumentaltitel, ne?
0: Ja.
1: Und ich habe gedacht, kann der sich anhören, als wenn er so ein bisschen aus Südamerika kommt?
0: Ich sag mal vielleicht, aber eben mit langen Zähnen.
1: Also ich hatte so ein bisschen an Panflöte gedacht, an El Condor Pasa.
0: Das ist jetzt keine Frage. Formulieren Sie nochmal eine Frage, bitte.
1: Ist der gesuchte Titel El Condor Pasa?
0: Nein. Ah. Mann, das tut mir total leid. Wir stellen ja fest, wie viele tolle Instrumentartitel wir eigentlich drauf haben und kennen. Ich hau mal einen raus. Wir bewegen uns bei dem Song in den 80ern. Ich sag Dankeschön fürs Mitmachen erstmal und einen schönen Vormittag. Danke.
1: Ja, vielen Alfons, Dank für die schöne Sendung.
0: Ne? Ich danke.
1: Schönen Tag noch.
0: Tschüss. Grüße nach Onkel. Tschüss.
1: Gerne, danke.
0: So, jetzt Sie aber bitte.

durch den Mittwochvormittag. Patrick Hernandez und Born to be Alive. Lea geht heute für Sie ans WDR4-Telefon. Jetzt schon heißes Ohr. Die Hotline glüht, da ist richtig was los. Freut mich natürlich. Und das ist auch immer ein untrügliches Zeichen dafür. Wir sind der Lösung nahe. Bei Ja, Nein, Vielleicht. Auf der Suche nach dem Instrumental aus den 80ern. Mit Sommerglow. Das ist Faith Hill für Sie. Country-Musikerin aus

0: ist der Tarzan-Schrei. Stück heißt Tarzan-Boy, die Band Baltimora. 12:30, hier sind die Nachrichten aus den Regionalstudios für Sie.
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2: Direkt aus dem Studio Essen, ich bin Till Schwachenwalde, hallo. Am Landgericht Bochum geht es heute um einen wirklich erschreckenden Fall. Ein Vater aus Witten soll seine Familie mit einem Messer angegriffen haben. Der Sohn ist dabei gestorben, Ehefrau und Tochter wurden lebensgefährlich verletzt. Der Vater soll im Auto auf seine Familie losgegangen sein. Gerichtssprecherin Katja Nagel hat uns erklärt, warum der Familienvater die Tat begangen haben könnte.
3: Der Angeklagte soll sich durch seine Frau zum einen gedemütigt und erniedrigt gefühlt haben. Außerdem soll er seine Familie zunehmend als finanzielle Belastung empfunden haben. Das zusammen soll dann letztlich dazu geführt haben, dass er den Entschluss gefasst hat, seine Familie zu töten.
2: Und im Rahmen dieses Prozesses soll es dann auch ein psychiatrisches Gutachten zum Angeklagten geben. In Krefeld wehren sich Schülerinnen und Schüler gegen den geplanten Umzug ihres Gymnasiums in einen anderen Stadtteil. Das Gymnasium Horkesgard soll in die Räume einer Gesamtschule ziehen, die ganz geschlossen werden soll. Viele Schülerinnen und Schüler wollen allerdings nicht umziehen. Sie befürchten nämlich, dass es unter anderem ihre Theaterprojekte am neuen Standort nicht mehr geben wird. Und für viele bedeutet der Umzug auch, dass der Schulweg länger wird. Krefeld muss mehrere Schulen dicht machen, weil es eben zu wenig Schülerinnen und Schüler gibt. Und in Velbert ist ein Auto auf eine Kuhweide geschleudert worden. Die Polizei sagt, gestern Abend konnte ein 28-Jähriger vor einem Stauende nicht mehr rechtzeitig bremsen, fuhr dann auf die Gegenfahrbahn und stieß da mit einem anderen Auto zusammen. Und durch die Wucht wurden beide Autos von der Straße geschleudert. Der andere Wagen hat sich überschlagen und landete auf der Seite auf einer Kuhweide. Beide Autos sind richtig kaputt, aber die 5 Fahrer und Beifahrer wurden nur leicht verletzt, sagt die Polizei. Und damit zum Wetter mit Inga Hinnenkamp.
4: Schönen guten Tag. Im Laufe des Nachmittags gibt es bei uns zwischen Rhein und Ruhr neben Sonnenschein und Wolken dann auch wieder mehr Schauer. Lokal kann es auch kurze Gewitter geben. Die Temperaturen sind deutlich kühler als gestern. Die liegen heute bei 18 bis 21 Grad.
5: Dankeschön. Hier kommen die Verkehrshinweise bei WDR 4, damit Sie gut ankommen. Die A40 ist dabei, Essen Richtung Dortmund, zwischen dem Dreieck Bochum West und Bochum Zentrum. Da gibt es Bauarbeiten, die dauern bis Ende nächster Woche. A44 Dortmund Richtung Kassel, zwischen Werl Süd und Soest, 10 Minuten, 4 Kilometer Stau. Und da ist bis 14.30 Uhr für Sie nur eine Spur frei. A52 Düsseldorf Richtung Essen, zwischen Breitscheid und Essen-Kettwig, 10 Minuten drauf, kalkulieren bitte 4 Kilometer Stau. Und die A61 Venlo Richtung Mönchengladbach, zwischen Grenzwald und Kaltenkirchen Süd. Hier auch 10 Minuten mehr einrechnen, 2 Kilometer Stau. 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Einen schönen Mittwochvormittag, ja fast Mittag. Ne? Bin Martina Emmerich, muss sagen, das ist heute wieder spannend hier bei Janein vielleicht. Wir sind immer noch auf der Suche nach einem instrumentalen Musikstück aus den 80ern mit Summer Glow. Nächste Runde nach den Beach Boys und Matthew Wilder.
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0: in der Musik, und zwar von den Beach Boys bei WDR 4. Ja, nein, vielleicht. Auf der Suche nach einem Instrumental aus den 80ern mit ein bisschen Summerglow. Popcorn und El Condor Pasa sind nicht gemeint. Die letzte Quizrunde für heute spiele ich mit Friedhelm Rippers aus Meerbusch. Hallo, schönen guten Tag, Friedhelm.
1: Hallo, guten Morgen.
0: Friedhelm ist zuständig dafür, dass in Meerbusch das Licht angeht. Darf ich genau das so sagen?
1: Ja, das passt.
0: Erzählen Sie mal, was machen Sie genau?
1: Ich bin bei der Stadtverwaltung Meerbusch tätig und da im also vorträglich für die Straßenbeleuchtung zuständig, sprich für Unterhaltung, Neubau, mit allem, was dazugehört halt.
0: Okay. Gibt es ein Problem manchmal, wenn Sie sagen, okay, da geht ein ganzer Straßenzug, da geht uns dann das Licht sozusagen aus. Wie löst man sowas dann? Fahren Sie dann hin und drücken irgendwelche Knöpfe in irgendwelchen Schaltkästen?

0: So ungefähr, ja. Meistens ist eine Sicherung raus, dann versuchen wir erstmal die einfach wieder einzuschalten. Manchmal klappt's, oft nicht. Dann müssen wir es leider zurückstellen und dann tagsüber, also in der normalen Dienstzeit, das regeln, weil das lässt sich so nachts im Dunkeln nicht so gut regeln, leider.
1: Das ist wie im wirklichen Leben bei Ihnen, ne?
0: Ja, genau.
1: Erstmal an, ausmachen und die Sicherung überprüfen.
0: Ja.
1: Okay. Ich habe hier 45 Sekunden für Ihre Fragen an mich. Ich antworte mit Ja, Nein, vielleicht. Und okay. Ich bin gespannt. Ich würde natürlich, Sie kennen mich vielleicht ja in dem Punkt ja schon ein bisschen, am Ende eines Tages gerne lösen. Also meine Daumen sind alle beide für Sie gedrückt. Und Danke. Los geht es. Achtung. Bitteschön.
0: Ja, kann es sein, dass es sich um eine Film- bzw. um eine Serienmusik handelt?
1: Serienmusik, eher nein, aber vielleicht ist irgendwo mal was untergekommen. Machen Sie mal weiter schnell, vielleicht kommen wir ja doch noch zugute.
0: Dann ist es mir fast schon der Wind aus den Segeln genommen, aber handelt es sich um ein Stück von Mark Knopfler?
1: Nein.
0: Gut. Weil das wäre jetzt die Alternative gewesen, weil die andere schon nicht gepasst hat, scheinbar.
1: Ja. Ach nein, Mark Knopfler ist es nicht. Tut mir so leid. Schade.
0: Weil da dachte ich, das wäre Going Home von Local Hero.
1: Nee, ist es nicht.
0: Okay.
1: Tut mir leid.
0: Schade. Hätte sein können.
1: Aber ja, eben, genau. Sie haben aber wieder dazu beigetragen, dass es die Quizgemeinschaft morgen wieder ein bisschen leichter hat. Mhm. Liebe Grüße.
0: Und die andere Idee wollen Sie jetzt nicht mehr hören, ne?
1: Nee, Sie sind ja jetzt raus.
0: Nee. Ja, eben.
1: Tut mir leid, bitte.
0: Okay.
1: Schönen Tag
0: alles
1: noch.
0: Klar. Tschüss. Danke, Dito. Bis

Stevenson, Father and Son, schön entspannt mit uns durch den Mittwoch. Hier ist WDR4 jetzt für Sie mit einem echten Exportschlager aus Australien. Stimmumfang, 4 Oktaven, sieht gut aus, singen kann sie selbstverständlich auch, Stimmung machen auch. Hier Vanessa Amorosi, Absolutely Everybody, Partymodus auf On.

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0: letzten Schauer ziehen über die Weser und übers Rothaargebirge ab. Danach ist es erstmal trocken mit Sonne und Wolken. Temperaturen so um 20 Grad, unter 20 Grad. Und wie es sich heute Nachmittag entwickelt, die Aussichten am Ende bei uns nach den langen Nachrichten.
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0: Hallo, Martin Günther hier und ein Kanzler, der einen neuen Blick will.
1: Wir müssen uns mal wieder angewöhnen, über unsere Erfolge besser zu sprechen. Und das, was gelungen ist, mindestens genauso herausstellen wie das, was möglicherweise im ersten Anlauf mal gescheitert ist.
0: Ja, super Idee, 4 Tage vor den nächsten Wahlen, bei denen der Kanzlerpartei CDU die Fälle wegzuschwimmen drohen. Und plötzlich hagelt's Ankündigungen, Hilfe bei hohen Benzinpreisen, jetzt ein Aktionsplan gegen Islamismus. Wie ist das einzuordnen, fragen wir gleich unser Hauptstadtstudio. Außerdem, das Ozonloch schrumpft mit guten Folgen und eine Aktion. Die Aktionswoche der EU wirbt für nachhaltige Mobilität auch in Nordrhein-Westfalen. Das Wetter durchwachsen bei an die 20 Grad. Selten hat nach dem politischen Sommerschlaf der Wecker für eine Bundesregierung so laut geschrillt wie in diesem Jahr. Nach dem AfD-Erfolg in Sachsen-Anhalt wird am Sonntag schon wieder gewählt, diesmal in Berlin und Mecklenburg-Vorpommern. Und schaut man auf die letzten Umfragen, blüht vor allem der Kanzlerpartei CDU in MacPom eine wirkliche Katastrophe. 7%, sagt der aktuelle Deutschland-Trend. Das ist gar nicht so weit weg von komplett raus aus dem Landtag. Und das alles haben wir natürlich im Kopf, wenn kurz vor der Wahl plötzlich politische Ankündigungen aus Berlin kommen, so wie heute von Bundesinnenminister Dobrindt und Justizministerin Hubig. Da kommt plötzlich ein 10-Punkte-Plan gegen islamistischen Terrorismus. Schauen wir da erstmal inhaltlich drauf. Philipp Eckstein in Berlin kann uns erklären, was drinsteht in diesem Plan.
2: Also die Bundesregierung hatte ja angekündigt, dass man nach diesem Anschlag Ende Juli auf den Christopher Street Day in Berlin reagieren möchte. Da hat man jetzt einen ersten Schritt gemacht, indem man eben einige Maßnahmen vorstellt. Bundesinnenminister Alexander Dobrindt hat das gerade folgendermaßen zusammengefasst.
3: Uns ging es jetzt darum, stärker zu überwachen, Bewegungsfreiheit einzuschränken und härter zu bestrafen.
2: Ja, und wenn man sich konkret diese Punkte anschaut, dann wird da zum Beispiel geregelt oder soll geregelt werden, dass bei Bewährungsstrafen künftig das Gericht stärker noch darauf achten muss, ob Sicherheitsinteressen der Allgemeinheit betroffen werden. Wenn wir auf das Jugendstrafrecht schauen, dann soll künftig bei Heranwachsenden, also bei Personen zwischen 18 bis Ende 20 Jahren, das Gericht künftig genauer begründen nochmal, warum man Jugendstrafrecht anwendet und nicht dann auf das Erwachsenenstrafrecht zurückgreift. Da nochmal die Erinnerung, der Attentäter aus Berlin war ja kurz zuvor nach Jugendstrafrecht verurteilt worden. Und dann soll es noch einige Strafrechtsverschärfungen geben, etwa bei Angriffen mit einem Messer soll allgemein eine härtere Mindeststrafe vorgesehen werden. Und das Spendensammeln für terroristische Organisationen, da gibt es wohl einige Lücken im Strafrecht und die sollen auch geschlossen werden.
0: Jetzt kommt dieser Plan, wie gesagt, 4 Tage vor den nächsten Wahlen. Ist das Zufall?
2: Also ich habe tatsächlich bei der Pressekonferenz danach gefragt, warum heute, warum jetzt quasi dieser Aktionsplan, der ja auch erstmal nur eine Ankündigung ist. Und da wurde darauf verwiesen, dass man gesagt hatte, dass man über die Sommerpause daran arbeiten wollte. Kommende Woche kommt dann auch der Bundestag wieder zusammen und dann möchte man das Ganze möglichst schnell auch in ein parlamentarisches Verfahren geben. Das ist ein Teil der Erklärung, der andere ist, allerdings würde ich vermuten schon, dass man jetzt auch als Bundesregierung hier so eine gewisse Handlungsfähigkeit und Entschlossenheit präsentieren möchte.
0: Philipp Eckstein über Aktionismus in Berlin. Auf jeden Fall kann Bundeskanzler Merz gerade jede Rückendeckung gut gebrauchen. Und die hat er jetzt auch nochmal von den CDU-Ministerpräsidenten bekommen. Die haben heute Vormittag eine gemeinsame Erklärung für Merz abgegeben. Bei so globalen Themen wie dem Klimawandel heißt es ja immer gerne, da können wir einzeln eh nichts machen. Heute gibt es eine Meldung, die zeigt, wenn sich die Welt bei der Reduzierung bestimmter Schadstoffe einigt, kann das schon was bewirken. Die Weltwetterorganisation WMO meldet, dass das Ozonloch über der Antarktis vergangenes Jahr so klein war wie selten seit Anfang der 90er Jahre. Gute Nachricht zum heutigen Weltozontag. Theo Steinbach erklärt uns erstmal, wofür wir die Ozonschicht in der Erdatmosphäre überhaupt brauchen.
4: Die Ozonschicht ist wichtig, weil sie fast alle schädlichen UV-Strahlen der Sonne abfängt. UV-Strahlung kann Hautkrebs auslösen, kann aber auch Pflanzenschaden und so zu Ernteausfällen führen. Und die WMO-Chefin Celeste Saulo spricht deshalb jetzt von einer Erfolgsgeschichte im Umweltschutz. Seit 2000 habe sich die Ozonschicht nachweislich erholt. Die WMO geht sogar davon aus, dass sie sich innerhalb weniger Jahrzehnte komplett erholen könnte. Schon das 2. Jahr in Folge sei das Ozonloch über der Antarktis deutlich kleiner gewesen als durchschnittlich in den 90er und Nullerjahren.
0: Was sind die Gründe dafür, dass sich die Ozonschicht inzwischen wieder zu erholen scheint?
4: Die Weltwetterorganisation führt das vor allem darauf zurück, dass Ende der 80er Jahre FCKW weitestgehend verboten wurde. Das sind Fluorchlor-Kohlenwasserstoffe, die früher unter anderem als Kühlmittel in Kühlschränken und Klimaanlagen oder in Haarsprays verwendet wurden. Die sollen das Ozonloch verursacht haben. In den 80er Jahren hatten Forschende das erstmals entdeckt. Deswegen gab es 1987 ein internationales Abkommen für das FCKW-Verbot, um eben die Ozonschicht zu schützen.
0: Heißt das jetzt, dass wir uns über UV-Strahlung nicht mehr so viele Sorgen machen müssen?
4: Nein, denn die Weltwetterorganisation sagt auch, in Teilen Europas habe die UV-Strahlung in den letzten 30 Jahren sogar deutlich zugenommen, um bis zu 20%. Das liege vor allem daran, dass es weniger Wolken gebe und dadurch größere Sonnenscheindauer.
0: Die Ozonschicht erholt sich offenbar. Theo Steinbach hat uns erklärt, was das bedeutet und was nicht. Reisende, die aus dem Ausland zurückkommen, müssen an den Grenzen weiter mit Wartezeiten rechnen. Das betrifft auch NRW. Mehr dazu in den Kurznachrichten mit Kerstin Fischer.
5: Die EU-Kommission hat bestätigt, dass die Bundesregierung eine Verlängerung der Grenzkontrollen in Deutschland angemeldet hat. Für ein weiteres halbes Jahr. Zustimmen muss die Kommission nicht. Sie gibt lediglich Stellungnahmen ab. Zuletzt hatte sie empfohlen, die Kontrollen schrittweise abzubauen. Die Landesregierung bringt heute den Haushalt für das kommende Jahr in den Landtag ein. Er umfasst gut 115 Milliarden Euro und ist damit der bislang größte. Für die Kommunen sind rund 800 Millionen Euro mehr vorgesehen. Größter Posten im Landeshaushalt NRW bleiben die Ausgaben für Bildung. Klimaanlagen werden durch heiße Sommer immer mehr nachgefragt und jetzt offenbar auch die passende Ausbildung dazu. In der Sanitär-, Heizungs- und Klimatechnik ist die Zahl der Auszubildenden gestiegen, laut Statistischem Bundesamt auf fast 14.400 Menschen im vergangenen Jahr. Das sind über 30% mehr als vor 10 Jahren. Balkonkraftwerke sollen helfen, die Energiewende voranzutreiben. Auch Mieter haben ein Recht darauf. Offenbar stellen sich aber manche Vermieter quer. Deswegen klagt die Deutsche Umwelthilfe jetzt konkret gegen die Wohnungsfirma Vonovia. Die Umweltorganisation findet, Vonovia stellt zu viele Regeln auf, wenn Mieter ein Balkonkraftwerk installieren wollen.
0: Die Kurzmeldungen. Der Zug fällt aus, der Bus ist unpünktlich, der Radweg hat Schlaglöcher und Parkplätze für den schlanken SUV gibt's auch immer weniger. Wenn wir über Mobilität von A nach B sprechen, bekommen viele Leute gleich Puls. Dabei gibt's ja da vielleicht auch einiges, was in Deutschland vergleichsweise gut funktioniert. Und die EU ruft Städte und Gemeinden in den kommenden Tagen dazu auf, das mal ein bisschen mehr in den Mittelpunkt zu stellen. Heute beginnt die Europäische Mobilitätswoche. Stefan Haase, welche Aktionen gibt es denn da in Nordrhein-Westfalen?
6: Ja, die größte gibt es sicherlich im Münsterland. Da kann man ab heute eine Woche lang kostenlos mit Bus und Bahn fahren. Die Verkehrsbetriebe dort wollen damit in Zeiten hoher Spritpreise und voller Parkplätze so einen kleinen Schubser in Richtung ÖPNV geben, dass man seinen Weg zur Arbeit oder zum Sport eben auch mit Bus und Bahn bestreiten kann. Übrigens am Weltkindertag, der ist jetzt am Freitag, fahren in ganz NRW alle Kinder unter 15 Jahren kostenlos mit Bus und Bahn. Und es gibt, wie immer am Ende dieser Mobilitätswoche, einen autofreien Aktionstag in vielen Städten. Aber bevor jetzt alle Autofahrer beim Wort autofrei Schnappatmung bekommen.
7: Ist es nicht, dass in der ganzen Kommune alle Straßen autofrei werden, sondern normalerweise ist das dann entweder eine Straße, wo ein Straßenfest stattfindet, oder es ist dann ein Platz, der autofrei gemacht wird.
6: Sagt Tarin Nettersheim von Go Rheinland, also kleinere Aktionen hier und da rund ums Thema nachhaltige Mobilität.
0: Gibt es auch kuriose oder besondere Aktionen rund um diese Mobilitätswoche?
6: Ja, tatsächlich. In Schwerte zum Beispiel, da gibt es ab heute ein Ampelquiz. Da hängen an mehreren Ampeln im Stadtgebiet eingeschweißte Schilder mit Fragen, auch mit lokalem Bezug. Zum Beispiel, wie viele E-Autos sind inzwischen schon in Schwerte zugelassen? Und während man dann bei Rot ohnehin warten muss, kann man sich in Ruhe diese Fragen durchlesen und die Antwort kriegt man dann an der Ampel auf der anderen Straßenseite. Motto Warten und Raten, finde ich ganz putzig. Und in Werne wird es Freitagabend nach Einbruch der Dunkelheit hellbunt auf den Straßen, und zwar Lichterradeln heißt da die Aktion. Da kann dann jeder sein Fahrrad mit bunten Lichtern behängen und einfach mit vielen anderen durch die Stadt radeln. Damit soll für mehr Sichtbarkeit von Radfahrern im Straßenverkehr aufmerksam gemacht werden.
0: Stefan Haase über die EU-Mobilitätswoche ab heute und Marcel Clair, wie der Wetter, wo wir gerade beim Radfahren sind, bleibt man trocken dabei?
8: Ja, heute wahrscheinlich so punktuell nicht, denn wir haben schon einzelne Schauer, die durchziehen. Gestern hatten wir ein neues noch 30 Grad. Es wird heute auch frischer, da kommen wir maximal auf 20. Einzelne Schauer aktuell. In der Eifel ist es zum Beispiel schon nass geworden, auch Richtung Bochum. Ja, und das ist auch am Nachmittag so. Vielleicht ist auch sogar mal ein kurzes Gewitter möglich. In den Gewittern kann es dann auch stürmisch werden. Da kann punktuell sogar noch mal Starkregen dabei sein, also im Gegensatz zu gestern eher herbstlich. Die kommende Nacht, die wird dann auch frisch bei 12 bis 8 Grad. Ja, und morgen starten wir erstmal trocken in den Tag. Zum Abend hin ziehen dann von den Niederlanden her. Ja, wieder Regenschauer auf. Die Temperaturen bleiben aber ähnlich verhalten, sag ich mal, 17 bis 20 Grad.
0: Dankeschön, Marcel Clair. Und das war WDR aktuell, der Tag um 12. Ich bin Martin Günther.

0: Dankeschön, die beiden, und hallo auf die Straßen. Wir möchten, dass Sie gut ankommen. Da haben wir hier die aktuellen Verkehrsinformationen für Sie bei WDR 4. Die A1 Euskirchen Richtung Köln zwischen Weilerswist West und Erftstadt. 10 Minuten mehr drauf planen, 2 Kilometer Stau. A40 Essen Richtung Dortmund, da zwischen dem Dreieck Bochum West und Bochum Zentrum. Wegen Bauarbeiten bis Ende nächster Woche die Sperrung. Und A61 Venlo Richtung Mönchengladbach zwischen Grenzwald und Kaldenkirchen Süd. Viertelstunde, 2 Kilometer Stau. 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
0: Einen schönen Mittwochmittag wünsche ich Ihnen. 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Schöne Mittagspause jetzt. Viel Spaß mit Fools Garden, den Carpenters und Elton John.
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Dip, dip, dip, da drin ist besonders süß, ne? Fool's Garden und Lemon Tree bei WDR 4. Wenn die Nebel wabern, wenn's knallt, zischt, Feuerwerk, Lichteffekte gibt auf der Bühne, wenn alles erzittert, dann ist das bei Rockkonzerten heute ja komplett normal, ne? Die Show, die muss funzen, das muss rocken, das muss beben, nicht nur fürs Ohr, da muss auch was fürs Auge geboten werden, also eine krass tolle Bühnenshow wird heute erwartet. Beim Rockkonzert in den 70ern und 80ern, da hatte man ja noch nicht so die technischen Möglichkeiten wie heute. Aber einige Bands, die hatten es schon sehr gut drauf damals. Arena-Rock hieß das dann, wenn die ganz großen Hallen und Stadien bespielt wurden mit einer tollen Show. Und diese Band, die hat es auch drauf. R.E.O. Speedwagon. Wir rocken den Mittwoch mit WDR 4 und Keep on Loving You.

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0: Ab 1 am Mittwoch, Diana Ross mit Chain Reaction für Sie.
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2: Direkt aus dem Studio Düsseldorf, ich bin Sophie Brach. Es ist ein erschreckender Fall. Ein Familienvater aus Witten soll seine Familie mit einem Messer attackiert haben. Der 13-jährige Sohn ist dabei gestorben. Ehefrau und Tochter wurden lebensgefährlich verletzt. Der 40-jährige ist wohl im Auto auf seine Familie losgegangen. Er muss sich ab heute wegen Mord und zweifachen versuchten Mords verantworten vor dem Landgericht in Bochum. Per WhatsApp-Gruppe Lebensmittel retten. Das gibt's mittlerweile in ganzen Nachbarschaften im Düsseldorfer Süden. Organisiert wird das Ganze von der ehrenamtlichen Nicole. Mit ihrem Lastenrad holt die bei den Läden in der Umgebung Essen ab, das sie nicht mehr verkaufen wollen und sonst wegschmeißen würden.
3: Als ich damit angefangen habe, habe ich das total unterschätzt. Habe dann eine WhatsApp-Gruppe erstellt und dann hat sich das im Ort ganz schnell rumgesprochen. Und dann war tatsächlich wirklich viele Abnehmer da.
4: Eigentlich bin ich immer traurig über alles, was wir hier retten. Ich denke mal, eigentlich dürfte es uns gar nicht geben müssen. Aber dafür, dass es dann nicht im Müll landet, freue ich mich, dass ich es halt noch retten kann.
2: Und wenn Nicole wieder Lebensmittel für die Nachbarschaft hat, meldet sie sich in der WhatsApp-Gruppe, um das Essen aufzuteilen. Und ein heftiger Unfall in Fellbad ist auf einer Kuhweide geendet. Gestern Abend konnte ein 28-Jähriger vor einem Stauende nicht mehr rechtzeitig bremsen, sagt die Polizei. Er ist dann wohl auf die Gegenfahrbahn gefahren und da mit einem anderen Auto zusammengestoßen. Beide Autos wurden von der Straße geschleudert und ein Wagen hat sich dann überschlagen und ist auf der Seite auf einer Kuhweide gelandet. Die 5 Menschen in den Autos wurden laut der Polizei aber nur leicht verletzt. Und der Herbst ist zurück hier in der Region, sagt Inga Hinnenkamp aus unserer WDR-Wetterredaktion.
5: Guten Tag. Heute Nachmittag bilden sich bei uns zwischen Rhein und Ruhr wieder mehr Schauer, vereinzelt auch Gewitter. Die Temperaturen liegen bei 18 bis 21 Grad. Morgen ist es dann wechselnd bis stark bewölkt, allerdings bis zum Abend weitgehend trocken.
6: Dankeschön und hallo auf die Straßen. Jetzt WDR 4 mit der aktuellen Verkehrslage. Die A40 ist dabei, Essen Richtung Dortmund zwischen Dreieck Bochum West und Bochum Zentrum. Wegen Bauarbeiten gibt es da die Sperrung bis Ende nächster Woche. A46 dann Wuppertal Richtung Düsseldorf zwischen Hahn West und Kreuzhilden. Da auch die Sperrung nach einem Unfall. A61 Koblenz Richtung Mönchengladbach zwischen Miel und Kreuz-Bliesheim. Hier stoppt es auf 4 Kilometern. Und A61 Venlo Richtung Mönchengladbach zwischen Grenzwald und Kaldenkirchen Süd. 10 Minuten. 2 Kilometer Stau. Alle Staus auch jederzeit bei WDR 4 in der neuen ARD Sounds App. Bin Martina Emmerich, wünsche Ihnen eine gute Fahrt und einen schönen Mittwoch.
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0: gleich 20 vor 1 am Mittwoch. CCR, Creedence Clearwater Revival mit Who'll Stop the Rain.
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0: Bastian Bender und Katharina Theule. Was machen die beiden eigentlich, wenn sie nicht morgens mit ihnen aufstehen? Kann ich Ihnen verraten, die hören sich unter anderem Ihre Sprachnachrichten an, die Sie uns über die neue ARD Sounds App schicken, die bei uns im Studio ankommen. Und wir können festhalten, was einmal im Leben angeht, da träumen Sie, dürfen Sie auch, sollen Sie auch. 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

0: Uriah Heep, Lady in Black. Gleich 11:01 am Mittwoch. Ja, die Sommerferien sind schon länger zu Ende. Ich merke diese Woche an unserem Vormittagskandidaten im Quiz, dass ganz viele noch in die Ferien fahren, den Sommer nochmal genießen. Ich glaube, Weinbauern sind wahrscheinlich wenige dabei, denn die müssen ja jetzt gerade richtig ran. Jetzt denken Sie bestimmt an Weinberge am Rhein, aber Wein gibt es nicht nur in Nordrhein-Westfalen da. In den letzten Jahren wächst Wein auch deutlich weiter nördlich am Niederrhein, ein bisschen im Ruhrgebiet und jetzt auch neu in Münster. Da gibt es auch einen kleinen Anbau. Hier erntet Weinbauingenieur, Hobbywinzer Dietmar Reinhardt. Bisher hat er die Trauben auch gerne mal verschenkt, aber auf lange Sicht hat er schon richtig große Pläne.
1: Mein persönliches Anliegen ist, einen Münsteraner oder Handorfer oder Mauritzer Wein dann herzustellen. Aber dieses Jahr 2026 zuerst Federweißer.
0: Ja, das wäre der erste Münsterland produzierte Federweißer überhaupt. Beim Handorfer Herbstfest am 27. September soll er dann ausgeschenkt werden, wenn er bis dahin fertig wird. Aber die Chancen stehen gut, denn der sonnenreiche Sommer hat den Trauben mal richtig gut getan.
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0: Passt gut, ne? Spirit in the Sky. Aus dem Sky kommt ab und zu mal ein bisschen Regen runter, die Sonne kann aber auch mal scheinen. Es sind aber auch Gewitter dabei, stellenweise fallen die dann auch mal heftig aus. Wolpe bis 18 Grad, Aachen bis 19 und Bielefeld bis 20 Grad heute.
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2: Die Nachrichten mit Christian Schwietzke. Guten Tag. Die Bundesregierung will mit einem 10-Punkte-Plan intensiver gegen Terrorismus vorgehen. Damit reagiert sie.

0: auf den Anschlag im Juli auf den CSD in Berlin. Was in dem Plan drinsteht, berichtet Birte Sönnigsen, WDR Berlin.
1: Da geht es zum Beispiel um Messerangriffe. Also wer mit einem Messer auf eine Person losgeht, der soll mit höheren Strafen rechnen müssen, dann mindestens mit einem Jahr Freiheitsstrafe. Es geht aber zum Beispiel auch darum, Menschen zu bestrafen, die Spenden für terroristische Organisationen sammeln. Es geht in dem Plan aber auch um mehr Prävention, um mehr Bildungsarbeit, mehr Sozialarbeit, auch im Netz, um eben zu verhindern, dass sich Menschen übers Netz überhaupt erst radikalisieren.
0: Frauen in Führungspositionen sind in nordrhein-westfälischen Unternehmen weiter in der Minderheit. Nach Zahlen des Statistischen Landesamtes waren vergangenes Jahr knapp 29% der Vorstände, Geschäftsführungen oder Abteilungsleitungen weiblich. Damit landet NRW unter dem bundesweiten Durchschnitt. Für die laufende Tournee des britischen Musikers Ed Sheeran haben jetzt alle Vorbands ihre Auftritte abgesagt. Hintergrund ist, dass der US-Rapper Macklemore wegen pro-palästinensischer Äußerungen von der Tour ausgeschlossen wurde. Theresa Gunkel berichtet.
2: Nur wenige Stunden, nachdem Ed Sheeran sich auf Instagram zum Ausschluss Macklemores geäußert hatte, haben die anderen Vorbands ihre Auftritte abgesagt. Sie begründen das in ihren Statements damit, dass Künstler sich frei zu politischen Inhalten äußern können sollten. Unter ihnen ist zum Beispiel der US-Musiker Phineas, der Bruder von Billie Eilish. Der US-Rapper Macklemore hatte bei einem Konzert auf Tour Free Palestine gerufen. Ed Sheeran sagt, der Tourausschluss kam vom Veranstalter. Er selbst wolle seine politische Meinung nicht öffentlich machen.
0: Und auch das ist gerade Thema. Das Kosovo-Tribunal in Den Haag hat den früheren Präsidenten Thaçi wegen Kriegsverbrechen zu 25 Jahren Gefängnis verurteilt. Er hatte im Kosovo-Krieg Ende der 90er Jahre eine Guerilla-Armee angeführt und viele Morde verüben lassen. Kinder in der EU sollen unter 13 Jahren keine sozialen Medien mehr nutzen dürfen. Den Gesetzentwurf dazu will die EU-Kommission morgen vorstellen. Das Ozonloch über der Antarktis ist weiter geschrumpft und hat jetzt ähnliche Ausmaße wie Anfang der 90er Jahre. Die Weltwetterorganisation spricht von einer Erfolgsgeschichte im Umweltschutz. Im britischen Silverstone findet heute ein besonderes Kartrennen statt. Der viermalige Formel-1-Weltmeister Max Verstappen tritt gegen 100 Herausforderer an. Wer dazu eingeladen wurde, berichtet unsere Großbritannien-Korrespondentin Franziska Hoppen.
3: Es sind zum Beispiel bekannte Streamer, E-Sportler oder Profisportler aus anderen Bereichen dabei, aus verschiedenen Ländern. Aus Deutschland machen Zehnkampf-Weltmeister Leo Neugebauer mit, Extremläufer Ada Saci und YouTuber Amar Al-Naimi, also die kennt man auch.
0: Verstappen startet bei dem Rennen in Silverstone vom letzten Platz und hat dann 30 Runden Zeit, alle zu überholen. Das war WDR aktuell.
4: Vielen Dank, Urteil auf die Straßen. Hier kommen die Staus bei WDR 4. Die A3 Oberhausen Richtung Köln ist zwischen Oberhausen-Holten und Kreuz Oberhausen-West nach einem Unfall gesperrt. A40 Essen Richtung Dortmund, da zwischen dem Dreieck Bochum-West und Bochum-Zentrum die Sperrung wegen Bauarbeiten bis Ende nächster Woche. A46 Wuppertal Richtung Düsseldorf zwischen Hahn-Ost und Kreuz-Hilden. Halbe Stunde, 4 Kilometer. Hier ist nach einem Unfall für Sie nur ein Fahrstreifen frei. A59 Duisburg Richtung Dienstlaken zwischen Duisburg-Düssern und Kreuz-Duisburg-Nord. 10 Minuten, 5 Kilometer stockt es hier. Und die A61 Venlo Richtung Mönchengladbach zwischen Grenzwald und Kaldenkirchen Süd. Hier dauert es auch 10 Minuten länger, 2 Kilometer Stau. Alle Staus auch bei WDR 4 in der neuen ARD Sounds App. Gute Fahrt Ihnen.
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4: Haben Sie heute Morgen WDR 4 gehört? Heute Vormittag? Oh, unser Vormittagsquiz, das ist echt spannend gerade. Ganz Nordrhein-Westfalen hat ein riesiges Fragezeichen über dem Kopf. Welchen Song suchen die da? Kleine Zusammenfassung für morgen, also falls Sie auch mal mitspielen möchten. Ich suche ein Instrumentalstück mit Sommerglow aus den 80ern. Es geht um die WDR 4 Soundbox und Gewinner haben uns mehrfach bestätigt. Jetzt, das Ding ist klein, aber top. Eine Nachricht hier, hält deutlich länger als in der Betriebsanleitung angegeben, der Akku. Heute schon den zweiten Tag im Büro an. Ja dann, viel Spaß jetzt mit Max Giesinger, den Gibson Brothers und Double.
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0: Die große dunkle Sonnenbrille war sein Markenzeichen. Roy Orbison, you got it. Halb zwei, die Nachrichten jetzt aus den Regionalstudios in Nordrhein-Westfalen für Sie.
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2: Direkt aus dem Studio Düsseldorf. Ich bin Sophie Brach. 10 Jahre Haft gibt es für den Angeklagten im tragischen Mordfall Anna-Lena. Die Geschichte hatte im Ruhrgebiet für riesiges Entsetzen gesorgt. Die 24-Jährige soll von ihrem Ex-Partner vor der Wohnungstür erst gewürgt und dann mit einem Messer niedergestochen worden sein. Sie ist wenige Stunden später im Krankenhaus gestorben und hat ein Baby hinterlassen. Jetzt gerade hat das Landgericht Essen entschieden, der Ex-Freund muss 10 Jahre ins Gefängnis und danach in eine geschlossene Psychiatrie. Er soll Wahnvorstellungen und eine schwere psychische Erkrankung haben. Nach Annalenas Tod hat ihre Schwester eine Spendenaktion gestartet für Annalenas Baby. In wenigen Tagen sind 50.000 Euro zusammengekommen. Weniger Kürbisse als sonst gibt es diesen Herbst hier bei uns in der Region. Grund ist der heiße Sommer, der hinter uns liegt. Auf den Feldern im Rheinkreis Neuss wird das Herbstgemüse gerade fleißig geerntet. Nach einer echt schwierigen Saison, sagt dieser Bauer aus Jüchen.
3: Tatsächlich dieses Jahr durch das Wetter eine sehr schlechte Ernte. Wir hatten 11 Wochen Trockenheit und dadurch ist der Fruchtansatz nicht so gewesen, wie wir es gewohnt sind. Aber wir sind froh, dass wir welche haben.
2: Teurer geworden sind die Kürbisse durch die schlechte Ernte aber nicht, sagt Bauer Jochen Röhlen. Er pflanzt mittlerweile über 400 verschiedene Sorten an, denn Kürbisse werden immer beliebter, merkt er. Und auch das geplante Kürbisfest in Jüchen kann trotz der schwierigen Saison am Wochenende stattfinden. Da laufen aktuell die Vorbereitungen. Es gibt unter anderem verschiedene Handwerkstände und die Möglichkeit, Kürbisse zu schnitzen. Ja, passend dazu sagt der Herbst auch wettermäßig hallo hier bei uns in der Region. Die genauen Aussichten hat Inga Hinnenkamp aus unserer WDR-Wetterredaktion.

0: Guten Tag. Heute Nachmittag bilden sich bei uns zwischen Rhein und Ruhr wieder mehr Schauer, vereinzelt auch Gewitter. Die Temperaturen liegen bei 18 bis 21 Grad. Morgen ist es dann wechselnd bis stark bewölkt, allerdings bis zum Abend weitgehend trocken.
1: Dankeschön und hallo auf die Straßen. Wir möchten ja, dass Sie gut ankommen. Deshalb hier die aktuelle Verkehrslage bei WDR 4. A2 Dortmund Richtung Oberhausen zwischen Bottrop und Kreuz Oberhausen. 20 Minuten drauf planen. 5 Kilometer Stau. A3 Oberhausen Richtung Köln zwischen Oberhausen-Holten und Kreuz Oberhausen West. Da war ein Unfall. Jetzt ist die Autobahn im Moment noch gesperrt. Aktuell 3 Kilometer Stau. A40 Essen Richtung Dortmund. Da zwischen dem Dreieck Bochum West und Bochum Zentrum. Auch die Sperrung wegen Bauarbeiten bis Ende nächster Woche. A46 Wuppertal Richtung Düsseldorf zwischen Hahn-Ost und Tilden. Halbe Stunde müssen Sie mehr mitbringen, 5 Kilometer Stau. Nach einem Unfall ist hier nur ein Fahrstreifen frei. Die A59 Duisburg Richtung Dienstlagen zwischen Duisburg Zentrum und Kreuz Duisburg Nord. Viertelstunde 6 Kilometer. Dann sind wir auf der A61 Venlo Richtung Mönchengladbach zwischen Grenzwald und Kaldenkirchen Süd. 10 Minuten 2 Kilometer. A448 Südumfahrung Bochum zwischen Bochum West und Bochum Wimmelhausen. 4 Kilometer stockt es hier und die A516 noch. Dann haben wir es geschafft. Abzweig Oberhausen zwischen Kreuz Oberhausen und Oberhausen Eisenheim. Hier stockt es auf 4 Kilometern. Mann, viel los. Ich wünsche Ihnen Geduld und die Staus zum jederzeit gucken haben wir auch bei WDR 4 in der neuen ARD Sounds App. Bin Martina Emmerich. Schönen Mittwoch.
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20 vor 2 am Mittwoch. Ray Charles. Hit the Road Jack bei WDR 4. Das ist ja ein sehr kurioser Job, ne? Eine Woche Roboschafe hüten in Nordrhein-Westfalen. Also unter anderem, ne? Es ist schon wirklich ein besonderer Job. Eine Woche wird nämlich Finn aus Hamburg auf der Halde Hohe Wart zwischen Herten und Recklinghausen diesen ungewöhnlichen Job machen. Mehr als 1000 Bewerbungen hat es da ja gegeben. Die kamen zu dem Job rein, den es vorher ja so nicht gab, ne? Seit gestern wohnt der Finn also bei uns in Nordrhein-Westfalen im Tiny House. Seine Aufgaben unter anderem aber auch den Sonnenaufgang von der Halde

0: zu bewundern. Ja, und eben tatsächlich diese beiden Roboschafe zu hüten. Jetzt die Frage, was ist eigentlich so ein Roboschaf? Das kann uns Tobias Solojew aus Bochum erklären. Er kann da weiterhelfen. Er arbeitet an der Ruhr-Uni bei der Fakultät Elektrotechnik. Er hat da an den Robotern mitgetüftelt und betreut sie. Und ich habe Fotos gesehen bei uns im Studioblog auf wdf4.de. Die sind schon irgendwie süß. So weißes Fellchen, schwarze Beine. Aber die sind natürlich nicht echt. Was sind die denn?
1: Das sind vierbeinige Roboter. Die sollen jetzt so ein bisschen bei den Filmen arbeiten, hier die Technikaffinität vom Ruhrgebiet hier widerspiegeln. Einer davon hat auch noch ein Ärmchen, kann damit auch Türen aufmachen, Sachen aufheben und so weiter. Können auch bis zu 7 km/h schnell werden. Sie sind natürlich schon die Halter hochgeklettert. Die machen natürlich schon manchmal Unfug, jagen sich manchmal so ein bisschen oder versuchen einfach abzuhauen von der Herde, nenne ich es jetzt mal. Und dann muss man so halt jetzt nicht mit dem Lasso einfangen, aber ne, ein bisschen hinterherlaufen. Vielleicht auch manchmal kraulen, dass sie mal eine Streicheleinheit kriegen. Und dann sind sie eigentlich ganz zufriedene Schafe. Roboschafe.
0: Ja, Roboschafe in Bochum auf der Halde Hohe Wart. Doofe Frage vielleicht, aber können die auch Mäh machen?
1: Ich sag mal so, die sind schon ziemlich still. Das sind eher stille Genossen, aber einer von beiden, der kann noch mal ein bisschen piepen. Wie so ein LKW, der rückwärts fährt.
0: Typisches Mäh halt eben, ne? Alles klar, danke schön.
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0: Auch mit Roboschafen.

Damit ging's los. Damit hatten sie ihren Durchbruch. Im September 78. Toto und Hold the Line. Bitte bleiben Sie dran. Christian Terhöfen freut sich schon auf Sie, auf einen schönen Nachmittag mit Ihnen. Ich bin Martina Emmerich und zum Abschied schenke ich Ihnen mal einen ein. Wohlbekomm's, Schlückskens Summer Wine ins Ohr mit Wille Wallo und Natalia Avalon.

0: Ortsausgangsschild Ausgangsschild Funky Town. Um kurz vor zwei. Wir sind durch. Heute Nachmittag gibt es noch ein bisschen Sonne, aber die Schauer werden wieder mehr bei uns in Nordrhein-Westfalen. Auch kurze Gewitter sind dann möglich. Dazu in Gummersbach 18, in Dorsten 19 und bei Ihnen in Heinsberg 20 Grad. Morgen erstmal wolkig und trocken, zum Abend hin neuer Regen. Die Temperaturen dann ähnlich wie heute 17 bis 20 Grad.
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2: Die Nachrichten mit Christian Schwietzke. Guten Tag. EU-Kommissionspräsidentin von der Leyen will soziale Medien für Kinder stärker regulieren.
3: Wir werden die Beweislast umkehren. Es geht nicht darum, ob unsere Kinder und Jugendlichen Zugang zu Social Media haben, sondern darum, wann und wie wir den Plattformen Zugang zu ihnen erlauben.
2: Von der Leyen kündigte in ihrer Rede zur Lage in der EU einen Plan für ein Mindestalter bei sozialen Medien an. Jean-Marie Magro, WDR Straßburg.
4: Demnach sollen Kinder unter 13 Jahren keine Social-Media-Plattformen nutzen dürfen. Im Alter von 13 bis 15 Jahren sollen auf Instagram, Snapchat, TikTok und Co. nur altersangepasste Accounts mit einer Zeitbeschränkung von einer Stunde pro Tag erlaubt sein, die von den Eltern

0: eingerichtet und überwacht werden. Der Vorschlag muss mit dem EU-Parlament und den Mitgliedstaaten noch abgestimmt werden.
1: NRW-Finanzminister Obtendrenk hat im Landtag seine Finanzpläne für das kommende Jahr vorgestellt. Der neue Haushalt sieht neue Schulden in Höhe von 5 Milliarden Euro vor. Darin enthalten sind Investitionen in Sicherheit und Infrastruktur. Klaus Schäffer, WDR-Landespolitik.
2: Zuhörer konnten glauben, es gäbe zwei Bundesländer mit dem Namen Nordrhein-Westfalen. Finanzminister Obtendrenk und die Redner der Regierungsfraktionen sehen das Land gut aufgestellt, auch in schwierigen Zeiten. Sie lobten ihre Erfolge, betonten, dass noch nie so viel Geld für Kinder und Bildung in die Hand genommen wurde. Ganz anders die Opposition. SPD-Fraktionschef Jochen Ott sprach von einem Land, in dem die Menschen nichts spürten von den angeblichen Erfolgen der Regierung. Schwarz-Grün habe viele Versprechen gebrochen, trotz Rekordhaushalts.
1: Und auch das ist heute Thema. Die Bundesregierung reagiert auf den Anschlag auf den CSD in Berlin und will islamistischen Terrorismus härter bestrafen. So soll zum Beispiel bei Bewährungsstrafen mehr auf den Schutz der Bevölkerung geachtet werden. Am Flughafen Köln-Bonn ist heute eine russische Regierungsmaschine gelandet. Laut dem Auswärtigen Amt hat sie Mitarbeiter des geschlossenen Generalkonsulats in Bonn ausgeflogen. Beim Einsturz einer Goldmine im Sudan sind mindestens 67 Menschen ums Leben gekommen. Nach Behördenangaben könnte die Zahl noch steigen, weil viele Menschen noch vermisst werden. Der Likör ohne Ei darf weiterhin so heißen. Auch ein Berufungsgericht sieht bei dem Namen keine unzulässige Anspielung auf Eierlikör. In NRW kostet ein gutes Sauerteigbrot um die 6 Euro. In New York hat jetzt eine Bäckerei aufgemacht, die verkauft ihre Brote für umgerechnet 52 Euro. Und das hat in der US-Metropole einen richtigen Hype ausgelöst. Vor der Filiale bilden sich lange Schlangen. Und der österreichische Juniorchef rechtfertigt den hohen Preis so.
3: Was man hier vielleicht sagen muss, ist, dass die meisten Deutschen da vielleicht nicht wissen, was Dinge allgemein hier in New York kosten. Ja. Und in unserem Fall natürlich auch die Rohstoffkosten, weil wir das Mehl teuer aus Österreich importieren.
1: Das 52-Euro-Brot aus New York besteht nur aus Roggenmehl. Das war WDR aktuell.
4: Ich habe das übrigens im Fernsehen gesehen, diese Bäckerei da. Die verkaufen auch Nuss-Nougat-Brotscheiben, also wenn sie wollen, einfach so eine kleine Schnitte, Stullen, für 8 Euro. 8 Euro. Muss man sich mal reinziehen. Vielleicht aber auch nicht. Hier ist der WDR 4 Verkehrsservice um 2:03. A3 Köln Richtung Oberhausen. Zwischen Duisburg-Wedau und Oberhausen-Lierich 10 Minuten, 5 Kilometer stockender Verkehr. A3 Arnheim Richtung Köln. Zwischen Dienstlaken-Süd und dem Kreuz Oberhausen-West 10 Minuten, 5 Kilometer stockender Verkehr. Die A40 Essen Richtung Dortmund ist zwischen dem Dreieck Bochum-West und Bochum-Zentrum wegen Bauarbeiten bis Ende nächster Woche noch gesperrt. A45 Hagen Richtung Dortmund zwischen dem Kreuz Hagen und dem Westhofener Kreuz, 10 Minuten, 6 Kilometer stockender Verkehr. A46 Düsseldorf Richtung Wuppertal, zwischen Wuppertal-Fachersbeck und Oberbarmen brauchen Sie 10 Minuten mehr, 5 Kilometer stockt der Verkehr. A46 Wuppertal Richtung Düsseldorf, zwischen Hahn-Ost und Hilden, 20 Minuten, 5 Kilometer Stau, nach einem Unfall hier nur eine Spur für Sie. A59 Duisburg-Dienstlaken zwischen Duisburg-Düssern und dem Kreuz Duisburg-Nord, 15 Minuten 5 Kilometer. Und die A516 Abzweig Oberhausen zwischen dem Kreuz Oberhausen und Oberhausen-Eisenheim. Hier brauchen Sie aktuell 10 Minuten mehr, 4 Kilometer Stau. 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
4: Hallo zusammen. Heute mal ein bisschen Regen hier und da in Nordrhein-Westfalen. Ich muss sagen, es wird Zeit. Ich habe das Gefühl, wir haben schon diesen ganzen Themenbereich Regen nicht mehr so richtig auf dem Kasten. Da müssten wir vielleicht noch mal ran mit Alexander Bommes.
6: Und die Zeit startet jetzt. Wie viele Beine hat der Regenwurm?
7: Regenwurm? 8.
4: Das ist lange her, dass wir einen gesehen haben, ne? Heute noch mal nachzählen am besten.
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0: schöner Klassiker von John Denver hier bei uns, Living on a Jet Plane bei WDR 4. Es ist eins unserer Naturparadiese, das Hohe Venn, an der Grenze zu Belgien bei Monschau. Da sehen Sie schon die ersten dichten Wälder und nach kilometerlangen Wanderwegen durch die raue Landschaft gelangt man dann ins Hochmoor. Da sind dann alte Holzstege, über die man laufen kann. Eine einzigartige Naturlandschaft, die allerdings vor 4 Wochen von verheerenden Waldbränden heimgesucht wurde. Hunderte Feuerwehrleute aus Deutschland und Belgien kämpften bis zur Erschöpfung gegen die Flammen und immer wieder bestand auch die Angst, dass auch Wohnhäuser in Flammen aufgehen werden. Es gab Evakuierungen und jetzt 4 Wochen später steht Lokalzeitreporter Manuel Unger auf der belgischen Seite des Hohen Venns. Manuel, was ist so dein erster Eindruck? Wie schaut's da aus inzwischen?
1: Ja, also ich bin mit dem Auto von Köln hier nach Belgien gefahren und wenn man dann von Eupen ins Hohe Venn hochfährt, ja, dann hat man die ersten Kilometer überhaupt nicht den Eindruck, dass hier vor einem Monat dieser verheerende Waldbrand gewütet hat. Dann aber erstreckt sich auf der linken Straßenseite das, was nach dem Inferno dann noch so übrig geblieben ist, also verkohlte Holzstümpfe und abgestorbene Bäume, verbrannte Erde und einfach auch diese verbrannte Heidelandschaft und man riecht es natürlich halt auch, wenn man dann hier angehalten hat. Ich bin jetzt an dem Ausflugslokal Barack Michel. Das liegt auf der rechten Straßenseite und das ist die, die die Flammen nicht erreicht haben. Und ich habe gerade hier mit dem Chef des Restaurants, mit dem Jonathan gesprochen und der hat mir gesagt, sie mussten halt auch 2 Wochen lang evakuiert werden, durften nicht hierhin, aber ihr Lokal und wie gesagt die rechte Straßenseite, die ist komplett wirklich verschont geblieben und die Menschen, die halt hier hinkommen, auch heute an diesem Mittwoch, die genießen natürlich halt auch die Natur, die nämlich noch auf der rechten Straßenseite intakt ist und blicken voller Sorge rüber auf das, was übrig geblieben ist nach den Waldbränden und das ist schon wirklich ein krasses Bild, muss ich sagen und das hat mich schon halt auch mitgenommen, aber es ist genau dieses Zweigeteilte.
0: Aber du hast es eben schon gesagt, es sind wieder Besucher in der Gegend. Das ist ja auch das Wichtigste, dass man sagt, man kann da zum Teil auch trotzdem noch durchlaufen, ne?
1: Ganz genau. Also auch das Lokal ist wirklich gut gefüllt. Die Leute kommen wieder hierhin. Und wie gesagt, diese 4 rüstigen Rentner aus Eupen, die gehen jede Woche wandern und sind jetzt extra halt auch heute hierher gekommen, um sich ein Bild zu machen. Und die kennen sich natürlich bestens aus. Die wissen, wo sie lang gehen können. Denn ein großer Teil ist noch abgesperrt, den man nicht betreten darf. Und es gibt natürlich auch immer noch Glutnester, obwohl es hier vorhin auch noch geregnet hat. Die werden einfach nicht so leicht gelöscht, weder durch den Regen noch durch die Arbeit der Feuerwehr. Aber das werde ich mir gleich erklären lassen. Ich treffe gleich in Eupen einen der Feuerwehrleute, der hier wochenlang gegen die Flammen angekämpft hat und die immer noch im Blick hatte.
0: Und wie dieser Mann die Ereignisse verarbeitet hat, das hören Sie heute Nachmittag auch hier in der Lokalzeit bei WDR 4. 18 Minuten nach 2 haben wir es.

Ruhig mal klatschen. Simon und Garfunkel und Cecilia. So klingt der Mittwochnachmittag. Gleich noch Danny Wilson hier bei mir mit Mary's Prayer aus den 80ern. Und das ist Michael Patrick Kelly.

0: die 80er hier bei WDR 4. Und wo die herkommen, da kommen noch mehr. Bonnie Tyler gleich, Holding Out for a Hero, jetzt genau 2:30.
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2: Direkt aus dem Studio Düsseldorf, ich bin Sophie Brach. Ein tragischer Mordfall im Ruhrgebiet ist heute abgeschlossen worden. Die Geschichte um den brutalen Mord an Annalena hat für riesiges Entsetzen gesorgt. Die 24-Jährige soll von ihrem Ex-Partner vor der Wohnungstür erst gewürgt und dann mit einem Messer niedergestochen worden sein. Sie ist wenige Stunden später im Krankenhaus gestorben und hat ein Baby hinterlassen. Heute Mittag hat das Landgericht Essen entschieden, der Ex-Freund muss 10,5 Jahre ins Gefängnis und danach in eine geschlossene Psychiatrie. Er soll Wahnvorstellungen und eine schwere psychische Erkrankung haben. Großen Wirbel gibt es in Duisburg um das neue Buchungssystem für Grillplätze. Seit heute läuft da die Testphase, um sich beliebte Grillplätze online zu reservieren, zum Beispiel am Loheider See oder im Stadtpark Meiderich. Aber es gibt auch Petitionen dafür, dass die Grillzonen abgeschafft werden. Denn die Stadt ist überfordert, findet diese Anwohnerin.
3: Es zeigt sich, dass die Stadt Duisburg es nicht kontrollieren kann. Wir haben des Öfteren versucht, das Ordnungsamt anzurufen und haben am nächsten Tag den Leiter des SAD erreichen können. Der sagte, dass er nicht genug Mitarbeiter hat, um dieses Konzept zu begleiten.
2: Beatrix Blank befürchtet deswegen, dass es viel Unruhe und Müll an den Grillzonen gibt. Außerdem gibt es technische Probleme mit der Buchungswebsite, sagt sie. Jetzt gerade ist die Reservierung der Grillplätze noch kostenlos. Ab dem nächsten Jahr will die Stadt Duisburg dann 15 Euro verlangen, falls die Testphase gut läuft. Ja, so richtig perfektes Grillwetter ist eh nicht in Sicht heute, sagt Marcel Claire aus unserer WDR-Wetterredaktion.
4: Ja, schönen guten Tag. Am Nachmittag wechseln sich bei uns an Rhein und Ruhr Sonne und Wolken ab. Dabei wird es stellenweise mal nass oder es bildet sich ein kurzes Gewitter bei 18 bis 20 Grad. Morgen geht es dann teils freundlich los, dann ziehen mehr Wolken mit etwas Regen auf bei ähnlichen Temperaturen.
0: Wir möchten, dass Sie gut ankommen. Hier ist der WDR4-Verkehrsservice. A1 Köln Richtung Dortmund zwischen Hagen-West und dem Westhofener Kreuz. Hier brauchen Sie 10 Minuten länger gerade. 4 Kilometer stockt der Verkehr. A3 Köln Richtung Oberhausen zwischen Duisburg-Wedau und Oberhausen-Lierich. 10 Minuten, 6 Kilometer stockender Verkehr. Die 3 Arnheim Köln zwischen dem Kreuz Oberhausen und dem Kreuz Oberhausen-West. 10 Minuten, 4 Kilometer Stau. Die A40 Essen Richtung Dortmund ist zwischen dem Dreieck Bochum West und Bochum Zentrum wegen Bauarbeiten bis Ende nächster Woche gesperrt. Weiter auf der A45 Hagen Richtung Dortmund zwischen dem Kreuz Hagen und dem Westhofener Kreuz, 10 Minuten 4 Kilometer stockend. A46 Düsseldorf-Wuppertal zwischen Farresbeck und Oberbarmen, 10 Minuten 5 Kilometer stockender Verkehr. A59 Duisburg Richtung Dienstlaken zwischen Duisburg-Düssern und dem Kreuz Duisburg-Nord. 20 Minuten obendrauf für Sie, 5 Kilometer Stau. Die A448 Südumfahrung Bochum zwischen dem Dreieck Bochum-West und Bochum-Wiemelhausen. 10 Minuten dauert es hier, 6 Kilometer stockt der Verkehr und alle Staus und Störungen auch bei WDR 4 in der neuen ARD Sounds App. Ich bin Christian Terhöfen, kommen Sie gut an und haben Sie einen guten Nachmittag mit uns.
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Elton John und den Beatles. Da ist offenbar ein guter Platz für Liebeskummer. Barry Manilow haben sie letztes Jahr nämlich genau dahin gewählt. In Nordrhein-Westfalens größter Hitparade hier bei der WDR 4 Top 444. Wobei rein rechnerisch der Barry auf der 455 gelandet war. Wir haben die Liste ja so ein bisschen ausgebaut im vergangenen Jahr. Barry Manilow kann aber dieses Jahr wieder klettern, wenn sie ihn lassen. Stimmen Sie gerne ab für Ihre Lieblingssongs auf wdr4.de. Die Top 444 steigt im November und bis zum 13.11. sammeln wir Ihre Hitvorschläge natürlich. Und der Barry vielleicht.

0: Roxette hier bei WDR 4. Ach, immer noch so gut wie früher, aber seitdem Sängerin Marie verstorben ist, hat sich ja in der Band wirklich vieles verändert, muss man sagen. Die USA- und Kanada-Tour mit Per Gessle, dem Frontmann und der neuen Sängerin Lena Philipsson wurde gerade erst abgesagt wegen zu hoher Kosten und zu wenig verkaufter Tickets. Aber vielleicht lässt sich da doch noch was machen, sagt der Per. Es werde schon an einem neuen Konzept gearbeitet und auf dem Bonner Kunstrasen Anfang August haben Roxette ja auch gezeigt, dass es mit neuer Besetzung noch viel zu reißen gibt. Also da war die Stimmung jedenfalls top, da kann man nie meckern. Hier bei WDR 4 jetzt für Sie alte Hasen in Originalbesetzung, denn Fury in the Slaughterhouse haben ein aktuelles Album draußen, das heißt Changes. Dafür haben die Herren sogar in Dänemark Kreativurlaub gebucht. In einem Ferienhaus haben sie im Wohnzimmer die Songs geschrieben und später dann in Münster aufgenommen und schon glänzt die Sache. WDR4-Hörer Matthias aus Bielefeld dürfte das Endergebnis rauf und runter hören. Der hat mir tatsächlich erzählt, er ist mit der Band befreundet. Also so richtig. Und er hat schon mal beim Frontmann Kai übernachtet.
1: Ja, genau. Also den durfte ich mal kennenlernen und meine Frau hat mir den Urlaub bei dem zu Hause geschenkt, weil die haben Ferienwohnung.
0: Also wie bitte?
1: Frau und, ja, die haben für die Band damals ein Tonstudio gebaut in seinem Privathaus und unterjährig vermieten die das, zumindest damals. Und da haben wir dann mal einen Kurzurlaub verbracht und da habe ich tatsächlich Kai Wingenfelder persönlich kennen dürfen und der hat mir damals ein Tonstudio gezeigt, was natürlich als Fan super toll war.
0: Wie oft warst du schon auf einem Fury-Konzert? Kannst du das überhaupt noch überschlagen?
1: Ja, mittlerweile sind es so circa 250.
0: Wahnsinn.
1: So, ich reise dann also auch gerne hinterher.
0: Matthias und ich drehen jetzt lauter. Fury hier, einer meiner Lieblingssongs. Time to Wonder bei WDR 4.

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0: Billy Joel, großartig, Piano Man und kurz vor drei. Die Sonne kommt gerade raus hier in Dortmund und das tut sie auch andernorts. Ein paar Wolken sind aber auch heute Nachmittag immer mal wieder dabei und auch Schauer. Kurze Gewitter sind ebenfalls möglich. Dazu in Attendorn bei Ihnen 18 Grad, in Solingen 19 und in Paderborn 20 Grad und morgen ist es erstmal trocken. Wolken sind aber auch schon unterwegs und zum Abend zieht dann Regen rein hier in Nordrhein-Westfalen. Die Temperaturen ähnlich wie heute, 17 bis 20 Grad.
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2: Die Nachrichten mit Christian Schmiedske. Guten Tag. Die Bundesregierung will stärker gegen Missbrauch von Sozialleistungen vorgehen. Es geht unter anderem um Fälle, wo kriminelle Banden Menschen aus ärmeren EU-Ländern nach Deutschland holen und sie in sogenannten Schrottimmobilien, zum Beispiel im Ruhrgebiet, unterbringen und dafür dann hohe Mieten kassieren. Die Regierung will das verhindern und wie, das weiß Tim Aßmann, WDR Berlin.
3: Der Datenabgleich soll besser werden. Also die Behörden sollen besser als bisher untereinander, miteinander kommunizieren können. Datenschutz soll da angepasst werden können. Bisher ist es zum Beispiel so, dass die Jobcenter nicht automatisch erfahren, was gegen Personen vorliegt, dass also die Datensätze mühsam miteinander abgeglichen werden müssen. Das soll künftig anders laufen. Und auch das Vorgehen gegen die Vermieter von sogenannten Schrottimmobilien, das soll leichter werden. Auch die Bekämpfung von Schwarzarbeit in diesem Zusammenhang. Und wer per Haftbefehl gesucht wird, der soll künftig auch nicht mehr die Möglichkeit haben, Grundsicherung vom Staat zu bekommen.
2: Eine russische Regierungsmaschine ist heute Morgen auf dem Flughafen Köln-Bonn gelandet. Das wirft viele Fragen auf. Schließlich ist der EU-Luftraum wegen des Ukraine-Krieges für russische Flugzeuge gesperrt. Aufklärung kam dann am Mittag. Kai Clement, WDR Landespolitik.
4: Während Bundespolizei und Flughafen das Ganze nicht kommentieren wollten, Zitat, da es sich um einen militärischen Flug handelt, kam die Auflösung dann aus Berlin. Hintergrund ist die Schließung des russischen Generalkonsulats in Bonn, sagte eine Sprecherin des Auswärtigen

0: Auswärtigen Amts. Deshalb habe das Flugzeug mit einer Sondergenehmigung landen dürfen und Beschäftigte des Konsulats ausgeflogen. Die Maschine hat den Flugdaten zufolge bereits um 12.39 Uhr die Rückreise angetreten.
1: Die Spritpreise steigen immer weiter. Laut ADAC kommt Super E10 durchschnittlich auf 2,30 Euro pro Liter und ist damit so teuer wie noch nie. Diesel kommt im Schnitt auf 2,40 Euro pro Liter. Die hohen Preise liegen unter anderem daran, dass Rohöl gerade sehr teuer ist. Das liegt unter anderem am Krieg in der Region Nahe Osten. Und auch das ist heute Thema. Frauen in Führungspositionen sind in nordrhein-westfälischen Unternehmen weiter in der Minderheit. Nach Zahlen des Statistischen Landesamtes waren vergangenes Jahr knapp 29% der Vorstände, Geschäftsführungen oder Abteilungsleitungen weiblich. Alle 8 CDU-Ministerpräsidenten halten an Friedrich Merz als Bundeskanzler fest. In einer gemeinsamen Erklärung haben sie Spekulationen über Personaldiskussionen eine Absage erteilt. Im Dortmunder Zoo sind offenbar ein Dach und ein Gerüst eingestürzt. Nach ersten Informationen soll mindestens ein Mann schwer verletzt worden sein. Die Schülerinnen und Schüler der Grundschule in Merzenich im Kreis Düren haben einigen Autofahrern gestern eine saure Überraschung gemacht. Zusammen mit der Polizei haben sie Geschwindigkeitskontrollen durchgeführt. Unter dem Motto "Zu schnell fahren macht uns sauer" haben sie Zitronen verteilt an alle, die sich nicht an das Tempolimit gehalten haben. Insgesamt verteilten die Schüler 37 Zitronen. Waren die Autofahrer viel zu schnell, dann gab es von der Polizei obendrauf noch ein Verwarngeld. Das ist WDR aktuell.
2: 15 Uhr und 4 Minuten, hier ist der WDR 4 Verkehrsservice. A1 Köln Richtung Dortmund, zwischen Vollmarstein und dem Westhofener Kreuz. 10 Minuten dauert's, 5 Kilometer stockt der Verkehr. A3 Köln Richtung Oberhausen, zwischen dem Kreuz Breitscheid und Oberhausen-Lierich. 10 Minuten, 4 Kilometer stockender Verkehr. A3 Arnheim Richtung Köln, zwischen Dienstlaken Süd und dem Kreuz Oberhausen-West. 10 Minuten dauert's hier für Sie länger, 5 Kilometer stockt's. Die A40 Essen Richtung Dortmund ist zwischen dem Dreieck Bochum-West und Bochum-Zentrum wegen Bauarbeiten bis Ende nächster Woche gesperrt. A42 Kamp-Lindfort Richtung Dortmund zwischen Duisburg-Bekerwerth und dem Kreuz Oberhausen-West, 10 Minuten 7 Kilometer Stau. A45 Gießen Richtung Dortmund zwischen Hagen-Süd und dem Westhofener Kreuz, 10 Minuten obendrauf für Sie, 4 Kilometer Stopp der Verkehr. Sieht ähnlich aus auf der A57 Köln Richtung Nimwegen zwischen dem Kreuz Karst und Krefeld-Gartenstadt, auch 10 Minuten 5 Kilometer stockender Verkehr. Die A59 Duisburg-Dienstlaken zwischen Duisburg-Düssern und dem Kreuz Duisburg-Nord, halbe Stunde extra, 6 Kilometer Stau. 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
2: Als WDR4-Hörerin Katja sich vor 4 Wochen bei uns gemeldet hat, da war die Welt draußen eine völlig andere in Teilen des Landes.
4: Diese Rauchwolke macht mir riesengroße Angst. Ich möchte an euch appellieren, macht bitte keinen Scheiß, schnippt keine Kippen aus dem Fenster, geht nicht in den Wald, spielt nicht mit Feuer. Der Wald ist sowas von trocken, das ist ganz, ganz schlimm. Bitte passt gut auf und ich bete zu Gott, dass die Feuerwehr diesen Brand in den Griff kriegt.
2: Die verheerenden Waldbrände im Hohen Venn und im Hürtgenwald haben viele von uns ja wirklich schockiert. Erschöpfte Feuerwehrleute, Rauchgeruch auch hunderte Kilometer weit weg, Evakuierungen. Was ist von dieser Katastrophe eigentlich geblieben? 4 Wochen später schauen wir gleich ins Hohe Venn und auf die Folgen hier bei WDR 4.

0: Better Way. Das ist Euro-Disco von früher. What is Love? Bei WDR 4. Gleich ab in die 80er hier mit Roxy Music und Avalon. 4 Wochen ist es jetzt her, da spielten sich in einigen Ortschaften zwischen Monschau und Olpen ja wirklich Szenen ab, die es wohl in dieser Heftigkeit so noch nicht gegeben hat. Menschen mussten ihre Häuser verlassen, der Himmel voller Rauch, ganze Waldgebiete standen in Flammen, sowohl in der Gegend rund um den Hürtgenwald bei Düren als auch im Hohen Venn, dem Naturpark an der deutsch-belgischen Grenze. Beide Feuer wurden über Tage bis zur Erschöpfung von Feuerwehrtrupps aus Deutschland und Belgien bekämpft und jetzt 4 Wochen später brennt es tatsächlich im Hohen Venn noch immer, allerdings an Stellen, die man jetzt auf den ersten Blick gar nicht sehen würde. Lokalzeitreporter Manuel Unger in Olpen, was genau brennt denn da?
1: Ja, unter der Erde brennt es. Das sind sogenannte Torfbrände. Und der Fachmann, ja, der hat dafür wirklich so einen eindrucksvollen Namen.
2: Also wir nennen das Zombiebrände. Das heißt, es kommt an manchen Stellen, geht es in den Boden rein und x Meter, das kann mal 2 mal 3, das kann aber auch 10, 20, 30 Meter sein oder unter einem Weg erscheinen diese Brände wieder an der Oberfläche.
1: Und das ist Zonenkommandant Oberst Francis Claude und er hat mit seinen Kollegen die Brände im Hohen Venn bearbeitet und eingedämmt und wirklich dafür gesorgt, dass sie sich nicht weiter ausgebreitet haben. Wie ist die aktuelle Lage jetzt vor Ort?
2: Also wir sind zurück zur Normalität rüber gewechselt. Das heißt eigentlich, wir haben den Krisenstab, seit heute Mittag ist er aufgelöst. Und eigentlich gehen wir davon aus, dass was jetzt noch brennen wird. Das ist in einem abgeschotteten Bereich und wir nur gegebenenfalls, wenn etwas Neues entstartet, dass wir da nochmal mit Mannschaften nach oben gehen.
1: Sie sind seit 23 Jahren Feuerwehrmann und haben teilweise mit 400 bis 600 Einsatzkräften gegen die Flammen angekämpft. Was hat das mit Ihnen gemacht, ein solches Inferno vor der Tür zu haben?
2: Also wir haben erstmal nicht dran geglaubt. Wir haben das in Frankreich gesehen, in anderen Ländern. Wir haben uns gar nicht vorgestellt, dass das auch mal bei uns sein kann. Ist aber so der Fall. Also wirklich auch, wie man das im Fernsehen gesehen hat. Wir hatten Kollegen, die hatten Brände links und rechts. Also das war schon für uns eine unglaubliche Krise.
1: Gut, dass diese jetzt erstmal vorbei ist. Ganz aktuell können wir das mitteilen. Der Krisenstab ist aufgelöst. Vielen Dank Ihnen für Ihre Arbeit und all Ihrer Kollegen. Ich denke, der Dank, der geht wirklich durch ganz Nordrhein-Westfalen und natürlich auch durch Belgien. Danke Ihnen.
0: Schließen wir uns auf jeden Fall an. 4 Wochen nach den Bränden im Hohen Venn sind wir heute Nachmittag in der Gegend und wir schauen mal, was die Katastrophe da hinterlassen hat. Erste Bilder hat Manuel für Sie übrigens im Studioblog auch auf wdr4.de.

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0: zwischen genau 3:30.
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2: Direkt aus dem Studio Düsseldorf, ich bin Sophie Brach. Chaos, Stau und große Angst vor Unfällen. Das macht den Menschen in Duisburg-Bergheim gerade zu schaffen. Und das alles wegen Bauarbeiten. Seit Anfang der Woche ist da eine Straße gesperrt. Eigentlich gibt es Umleitungen, aber einige Lkw-Fahrer halten sich nicht daran. Das sorgt im Wohngebiet für festgefahrene Lastwagen und auch gefährliche Situationen, hat uns dieser Anwohner erzählt.
3: Man hat Angst, irgendwie um die Kinder alleine rauszulassen. Wir hoffen, dass wir jederzeit zu unserem Haus kommen, weil wir einfach, wenn wir die Planungen sehen, uns einfach nicht sicher sind, ob wirklich alles bis zum Ende bedacht wurde.
2: Der Hauptgrund für das Verkehrschaos ist, dass die Lkw wegen der Sperrung einen großen Umweg um den Töppersee fahren müssten. Stattdessen nehmen einige Fahrer eher die schmalere Pkw-Umleitung. Nach den Plänen der Stadt Duisburg soll die Baustelle erst im Frühjahr 2029 fertig werden. Eine WhatsApp-Gruppe, die Lebensmittel rettet, gibt's in ganzen Nachbarschaften im Düsseldorfer Süden. Organisiert wird das Ganze von der ehrenamtlichen Nicole. Mit ihrem Lastenrad holt sie bei den Läden in der Umgebung Essen ab, das sie nicht mehr verkaufen wollen und sonst wegschmeißen würden.
4: Als ich damit angefangen habe, habe ich das total unterschätzt. Habe dann eine WhatsApp-Gruppe erstellt und dann hat sich das im Ort ganz schnell rumgesprochen. Und dann war tatsächlich wirklich viele Abnehmer da.
5: Eigentlich bin ich immer traurig über alles, was wir hier retten. Ich denke mal, eigentlich dürfte es uns gar nicht geben müssen. Aber dafür, dass es dann nicht im Müll landet, freue ich mich, dass ich es halt noch retten kann.
2: Und wenn Nicole wieder Lebensmittel für die Nachbarschaft hat, meldet sie sich dann in der WhatsApp-Gruppe, um das Essen zu verteilen. Ja, Sonne, Regen, Gewitter, das Wetter heute Nachmittag ist

0: ist ein wilder Mix und die genauen Aussichten hat Mosse Erklär aus unserer WDR-Wetterredaktion.
1: Ja, schönen guten Tag. Am Nachmittag wechseln sich bei uns an Rhein und Ruhr Sonne und Wolken ab. Dabei wird es stellenweise mal nass oder es bildet sich ein kurzes Gewitter bei 18 bis 20 Grad. Morgen geht es dann teils freundlich los, dann ziehen mehr Wolken mit etwas Regen auf bei ähnlichen Temperaturen.
2: Wir möchten, dass Sie gut ankommen. 15.32 Uhr. Hier ist der WDR 4 Verkehrsservice. A3 Köln Richtung Oberhausen. Zwischen dem Kreuz Breitscheid und Oberhausen-Lierich brauchen Sie eine Viertelstunde extra, gerade 7 Kilometer stockt der Verkehr. Es dauert auch eine Viertelstunde länger für Sie auf der A40 Venlo Richtung Essen. Zwischen Duisburg-Homberg und dem Kreuz Kaiserberg 6 Kilometer Stau. Die A40 Essen Richtung Dortmund ist zwischen dem Dreieck Bochum-West und Bochum-Zentrum wegen Bauarbeiten bis Ende nächster Woche gesperrt. A40 Essen Richtung Duisburg zwischen Essen-Huttrop und Mülheim-Winkhausen 10 Minuten 4 Kilometer stockender Verkehr. A42 Kamp-Lintfort Richtung Dortmund zwischen Duisburg-Beckerwerth und dem Kreuz Oberhausen-West 20 Minuten 7 Kilometer Stau. A45 Gießen Richtung Dortmund zwischen Hagen-Süd und dem Westhofener Kreuz. Hier brauchen Sie 10 Minuten aktuell länger, 4 Kilometer stockt der Verkehr. Eine Viertelstunde kommt dazu auf der A59 Duisburg Richtung Dienstlaken zwischen Duisburg-Zentrum und dem Kreuz Duisburg-Nord 6 Kilometer Stau. Und A448 Südumfahrung Bochum zwischen dem Dreieck Bochum-West und Bochum-Wimmelhausen 10 Minuten 6 Kilometer stockender Verkehr. Und alle Staus bei WDR 4 auch in der neuen ARD Sounds App. Ich bin Christian Terhöfen, kommen Sie gut an und haben Sie einen guten Nachmittag.
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WDR 4 ist bei Ihnen gediegene Abendplanung, ne? Sowas haben wir ja drauf. Natürlich nur zu Ihrem Vorteil. 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Mit Americanos.

0: 13 Minuten vor 4 bei WDR 4. Wie ein anderer Planet, so sieht es teilweise im hohen Fenn aus. Und diese Beschreibung habe ich letztens von einem der Feuerwehrmänner gehört, die auch jetzt 4 Wochen nach den Waldbränden aus der Luft immer mit Drohnen die unterirdischen Glutnester suchen, die dann noch vor sich hin glimmen. Und auch Wanderer wie Rolf Hansen, die können gar nicht fassen, was das Feuer da im August angerichtet hat.
1: Man ist überrascht, wie stark doch die Brände hier gewütet haben. Und zumal es überraschend, dass die eine Seite praktisch relativ weit hinten ins Feld rein verbrannt ist und die andere Seite unberührt ist.
0: Ja, der Blick ins hohe Fenn und auch in die benachbarten Ortschaften heute, 4 Wochen nach dem Brand bei WDR 4 in der Lokalzeit. Gleich nach 4 meldet sich unser Lokalzeitreporter Manuel Unger aus Kalter Herberg.

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0: AC/DC bei WDR 4 um kurz vor 4. Bisschen Sonne ist dabei, Wolken auch am Nachmittag und immer wieder Schauer. Auch kurze Gewitter sind mal möglich. Stürmische Böen können dabei sein. In Attendorn 18 Grad, in Solingen 19, in Paderborn heute Nachmittag 20 Grad. In der Nacht klingen dann die Schauer wieder ab, es lockert auch ein bisschen auf. Und später könnte dann der erste Nebel durch die Gegend wabern. Temperaturen so zwischen 12 und 8 Grad. Morgen erstmal weitgehend trocken. Und wolkig zum Abend hin zieht dann ein bisschen mehr Regen wieder rein. Die Temperaturen ähnlich wie heute, 17 bis 20 Grad.
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2: Die Nachrichten mit Christian Schmiedske. Guten Tag.
3: Die Demokratie braucht irgendwie mündige Bürger und informierte Bürger. Und das schaffen wir nicht, indem wir Social-Media-Verbote errichten.
2: Der Chef der Fachstelle für Jugendmedienkultur Sindermann sieht das von der EU geplante Social-Media-Verbot für unter 13-Jährige kritisch. EU-Kommissionspräsidentin von der Leyen hatte es heute in ihrer jährlichen Rede zur Lage der EU angekündigt. Peter Hild berichtet.
4: Medienpädagogen sind da insgesamt eher skeptisch, was das alleinige Verbot unter 13 Jahren angeht. Fachleute der Arbeitsgemeinschaft Kinder- und Jugendschutz in NRW sagen zwar, die Altersgrenze sei ein erster richtiger Schritt, der aber bei weitem nicht ausreiche. Kinder und Jugendliche müssten stattdessen langsam an den Umgang mit sozialen Medien herangeführt und auch ihre Wünsche und Bedürfnisse in politische Pläne einbezogen werden.
2: Die Bundesregierung will härter gegen Sozialleistungsmissbrauch vorgehen. Arbeitsministerin Baas und Innenminister Dobrindt haben Maßnahmen erarbeitet, mit denen sie etwa gegen das Geschäft um sogenannte Schrottimmobilien vorgehen wollen. Die sind vor allem im Ruhrgebiet, in Duisburg und in Gelsenkirchen ein Problem. Leiner Doss, was soll denn dagegen unternommen werden?
5: Ja, da geht's um Häuser, die in einem sehr schlechten Zustand sind und trotzdem an Sozialleistungsbezieher für viel zu viel Geld vermietet werden. Und da sind oft auch Zuwandereropfer. Sie werden mit falschen Versprechungen von Banden nach Deutschland geholt. Unterkunft und Arbeit werden vermittelt, Sozialleistungen beantragt und ein Teil des Geldes landet dann bei den Banden. Die Bundesregierung will, dass Kommunen leichter dagegen vorgehen können. Es soll Möglichkeiten geben, die Vermieter zu enteignen, wenn sie die Häuser nicht modernisieren. Außerdem soll das Melderecht verbessert werden. So soll vermieden werden, dass die Vermieter die Wohnungen überbelegen.
2: In Gazastadt ist ein mehrstöckiges Wohnhaus eingestürzt. Das Gebäude war vorher durch einen Luftangriff beschädigt worden. Nach Angaben des Zivilschutzes sind etwa 100 Menschen unter den Trümmern des Hauses verschüttet worden. Helfer versuchen, sie zu finden. Bisher sind 20 Menschen bestätigt worden, die tot sind. Und auch das ist heute Thema. Das Kosovo-Tribunal in Den Haag hat den früheren Präsidenten Thaçi wegen Kriegsverbrechen zu 25 Jahren Gefängnis verurteilt. Er hatte im Kosovo-Krieg Ende der 90er

0: 70er Jahre eine Guerilla-Armee angeführt und viele Morde verüben lassen. Der Likör ohne Ei darf weiterhin so heißen. Auch ein Berufungsgericht sieht bei dem Namen keine unzulässige Anspielung auf Eierlikör. Der bisher älteste Mann Europas ist tot. Der Italiener Vitantonio Lovallo wurde 112 Jahre alt. Deutschlands erfolgreichster Tennisspieler seit Boris Becker kommt nach Ostwestfalen. Alexander Zverev hat erst vor wenigen Tagen die US Open gewonnen und dafür umgerechnet 4,7 Millionen Euro bekommen. Am Wochenende tritt er in Halle beim Davis Cup an. Ob er kommt, hat Zverev immer offen gelassen. Jetzt kam aber die Bestätigung. Wer auf der Tribüne sein will, der muss sich beeilen. Die restlichen Karten werden nach der Zverev-Nachricht wahrscheinlich schnell weg sein. Das war WDR Aktuell.
1: 16.03 Uhr, wir möchten, dass Sie gut ankommen. Hier ist der WDR4 Verkehrsservice. A3 Köln Richtung Oberhausen, zwischen dem Kreuz Breitscheid und Oberhausen-Lierich. 30 Minuten obendrauf für Sie, 10 Kilometer Stau. A40 Venlo Richtung Essen, zwischen Mörs Zentrum und dem Kreuz Kaiserberg. Hier eine Viertelstunde, die Sie einplanen müssen. 8 Kilometer stockender Verkehr. Die A40 Essen Richtung Dortmund ist zwischen dem Dreieck Bochum West und Bochum Zentrum wegen Bauarbeiten bis Ende nächster Woche gesperrt. Dann haben wir noch die A42 Kamp-Lindfort Richtung Dortmund zwischen Duisburg-Bekerwerth und dem Kreuz Oberhausen West. 15 Minuten 6 Kilometer Stau. A57 Köln Richtung Nimwegen zwischen Bowert und dem Kreuz Mörs. 20 Minuten 10 Kilometer stockender Verkehr. A59 Duisburg-Dienstlaken zwischen Duisburg-Hochfeld und Duisburg-Marxloh. Viertelstunde 7 Kilometer stockend. A61 Mönchengladbach Richtung Koblenz zwischen dem Dreieck Sinzig und Wehr. Hier brauchen Sie Geduld. Eine Dreiviertelstunde dauert es aktuell. 6 Kilometer Stau. Nach einem Unfall ist da auch nur eine Spur für Sie frei. Die A448 Südumfahrung Bochum zwischen dem Dreieck Bochum West und Bochum Süd. 20 Minuten extra. 4 Kilometer Stau. 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
1: Eine junge Frau kommt in eine Garage, zieht so ein altes, schmodderiges Laken von einem schönen Klavier, setzt sich auf den Hocker und während sie in die Tasten haut und eine wunderschöne Melodie spielt und dazu singt, fährt sie mit dem Klavier durch die Stadt, die Wüste und abends wieder zurück in die Garage. Es ist ein bisschen bizarr, aber eigentlich doch eine nette Idee für so ein Musikvideo gewesen. Vanessa Carlton hatte die und hat sich wirklich gelohnt. Passte auch super zu dem Titel. 1000 Miles hören wir gleich von ihr hier. Vorher jetzt die 80er mit Bronski Beat. Schönen Nachmittag.
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0: Elton John, Your Song bei WDR 4. Es waren Szenen, die hätten eigentlich auch aus einem Film stammen können. Menschen verlassen teilweise nachts mit Koffern hastig ihre Häuser, die Luft voller Rauch, am Himmel flackert der Feuerschein über den Wäldern. Und all das ist keine 4 Wochen her. Im Hürtgenwald, in Düren und im Naturpark Hohes Venn hatte die extreme Trockenheit quasi die idealen Bedingungen für diese Katastrophe geschaffen. Lokalzeitreporter Manuel Unger ist heute Nachmittag genau 4 Wochen nach den Bränden in der Region und schaut sich für uns an, wie das Leben nach den Feuern für die Menschen dort weitergeht. Und Manuel, auch der Name Kalter Herberg ist damals häufiger in den Nachrichten bei uns gefallen.
1: Genau, und deshalb bin ich jetzt hier hingefahren und sitze jetzt hier im Schatten des Eiffeldoms, eine wunderschöne Kirche mit 2 mächtigen Türmen, die liegt hier an der Malmedeier Straße, und ich bin mir sicher, dass in den vergangenen Wochen mehr Menschen als sonst in den Eiffeldom reingegangen sind, um eine Kerze anzuzünden, mit der sie Danke sagen wollten, dass nämlich die Flammen es nicht bis an ihr Dorf herangeschafft haben, aber man konnte die Flammen von hier aus sehen und natürlich lag auch der beißende Geruch überall in der Luft. Das hat mir gerade noch mal eine Frau erzählt, die jetzt hier mit ihrem Kind und dem Kinderwagen unterwegs war. Und davon ist aber jetzt wirklich nichts mehr zu sehen und zu riechen. Also die Bank, auf der ich jetzt hier gerade vor dem Eiffeldom sitze, also der hat jetzt keine Ascheschicht mehr oder irgendwas. Alles ist picobello rausgeputzt und wirklich, ja, nichts erinnert mehr daran, dass hier vor 4 Wochen viele Menschen größte Sorgen hatten. Der Alltag, der geht hier weiter. Gerade eben ist hier wirklich der Bus vorbeigefahren, der übrigens Eiffelgold heißt, fand ich sehr nett. Und die Besucher, die halt hier auch vorbeikommen, Wanderer und Menschen, die einfach das Hohe Venn und auch die Ruhreifel genießen, die sind hier wieder herzlich willkommen. Und ich habe viele schon gesehen, die wirklich die Natur wieder genießen. Denn hier wirklich in Kalter Herberg, da erinnert nichts daran, was hier vor 4 Wochen passiert ist.
0: 4 Wochen nach den Bränden im Hohen Venn. Wir schauen, wie die Region die Katastrophe verarbeitet, aber auch eben, wie das Leben und auch der Tourismus jetzt schon wieder funktionieren. Auch das heute Nachmittag hier noch Thema in der Lokalzeit bei WDR 4.

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2: Okay, so,

0: Es ist 16:30.
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2: Direkt aus dem Studio Düsseldorf. Ich bin Sophie Brach. In Herne ist heute ein besonderer Weltrekord aufgestellt worden, wenn auch noch nicht offiziell bestätigt. Da wurde eine 25 Meter lange Seilbahn aus Bauteilen von Fischertechnik aufgebaut. 100.000 Teile wurden verbaut und damit ist die Bahn das komplexeste Fischertechnikmodell der Welt. Aufgebaut wurde die Seilbahn von einer Gruppe aus Ehrenamtlichen und die hat bis zuletzt daran geschraubt, damit sie heute auch fahren konnte, hat uns Projektleiter Thilo erzählt.
3: Also das Team lag wirklich auf Knien unter der Anlage drunter bis gestern Abend spät und dann fuhr sie. Aber wir mussten einige Sicherheitseinrichtungen noch deaktivieren. Das heißt, daran arbeiten wir in den nächsten Tagen jetzt, dass sie dann rund läuft.
2: Die Aktion ist Teil des Kulturfestivals Manifesta im Ruhrgebiet und bis zum 27. September können sich Besucher das Modell in Herne noch ansehen. Gute Nachricht zum Herbstanfang jetzt. Die Kürbisversorgung hier in der Region ist soweit gesichert. Allerdings gibt's nicht so viel von dem Herbstgemüse wie sonst. Wegen des heißen Sommers, sagt dieser Bauer aus Jüchen.
4: Tatsächlich dieses Jahr durch das Wetter eine sehr schlechte Ernte. Wir hatten 11 Wochen Trockenheit und dadurch ist der Fruchtansatz nicht so gewesen, wie wir es gewohnt sind. Aber wir sind froh, dass wir welche haben.
2: Teurer sollen die Kürbisse aber nicht werden, sagt Bauer Jochen Röhlen. Er pflanzt mittlerweile über 400 verschiedene Sorten an, weil er gemerkt hat, dass Kürbisse immer beliebter werden. Auch das geplante Kürbisfest in Jüchen am Wochenende kann trotz der schwierigen Saison stattfinden. Da laufen gerade die Vorbereitungen. Und passend dazu die herbstlichen Aussichten von Marcel Clair aus unserer WDR-Wetterredaktion.
5: Ja, hallo, am Abend ziehen bei uns an Rhein und Ruhr noch ein paar Schauer oder auch mal ein Gewitter durch bei frischen 14 bis 16 Grad. Morgen geht es dann freundlich los im Tagesverlauf, ziehen mehr Wolken auf und am Abend setzt etwas Regen ein bei bis zu 19 Grad.
6: 16.33 Uhr, wir möchten, dass Sie gut ankommen. Hier ist der WDR 4 Verkehrsservice. Die A1 Euskirchen Richtung Köln ist zwischen Gleuel und Frechen wegen Bergungsarbeiten aktuell gesperrt. 3 Kilometer Stau die Folge. Bitte bilden Sie hier eine Gasse für Rettungs- und Einsatzfahrzeuge. Dortmund Richtung Euskirchen zwischen Köln-Niehl und Gleuel 20 Minuten. Mehr als 15 Kilometer stockt hier der Verkehr. A3 Köln Richtung Oberhausen zwischen dem Kreuz Ratingen-Ost und Oberhausen-Lierich 30 Minuten drauf, 15 Kilometer Stau. A30 Bad Oeynhausen Richtung Rheine zwischen dem Kreuz Osnabrück-Süd und dem Kreuz Lotte-Osnabrück 20 Minuten, 10 Kilometer stockender Verkehr, das Ganze hier auch nach einem Unfall. Die A40 Essen Richtung Dortmund zwischen dem Dreieck Bochum-West und Bochum-Zentrum ist die Autobahn wegen Bauarbeiten bis Ende nächster Woche gesperrt. A40 Dortmund Richtung Duisburg zwischen Bochum-Wattenscheid-West und Mülheim-Winkhausen. Halbe Stunde extra, 15 Kilometer hier stockender Verkehr. Auch mehr Zeit brauchen Sie auf der A57 Köln Richtung Nimwegen zwischen dem Kreuz Karst und dem Kreuz Moers. Halbe Stunde, mehr als 15 Kilometer stockender Verkehr. Und A61 Mönchengladbach Richtung Koblenz zwischen dem Dreieck Sinzig und Wehr. Hier eine Dreiviertelstunde extra gerade, 7 Kilometer Stau, nach einem Unfall nur eine Spur für Sie. Alle Staus auch bei WDR 4 in der neuen ARD Sounds App, da sind dann auch immer die kürzeren dabei. Kommen Sie gut und sicher an Ihr Ziel. Christian Terhöfen hier, schönen Nachmittag mit uns.
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0: 80er und die größten Klassiker hier mit ABBA und Voulez-vous. Gleich noch Phil Collins bei mir und Crowded House. So klingt der Mittwochnachmittag bei uns.
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0: Und es gibt Träume bei uns in Nordrhein-Westfalen, die kann man für Geld einfach nicht kaufen. Es sind wirklich echte Lebensträume von Ihnen, die wir erfüllen wollen. Und viele davon haben wir sogar schon erfüllt.
2: 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Ich habe einen großen Traum, einmal im Leben helfen kann Decana mit Wolfgang Niedenk.

0: Lena Jod.
1: Ich möchte einmal im Leben bis zu meinem 70. 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

0: Kaffee am Mittwoch? Junge, was los?
1: Junge, ich sag dir, da trittst du nur einmal ganz vorsichtig aufs Gas und bang, ist die Schallmauer gebrochen.
0: Ja, wer kennt das nicht? Ralf Richter. Als Kalle Grabowski mit Goldkettchen, Schnäuzer, Fokuhila, das ist ein Outfit für die Ewigkeit, finde ich. Und auch ein Grund, warum Bang Boom Bang zum Kultfilm wurde. Mit 69 Jahren ist ja der Schauspieler Ralf Richter gestern gestorben. Bang Boom Bang, Regisseur Peter Thorwart, der kann das immer noch nicht fassen.
2: Dann klingelte gestern das Telefon und so Ralf Richter erschien auf dem Display und dachte, er wäre das. Wir haben immer so eine Nummer, so ich melde mich dann immer mit Hummel Hummel und er Mors Mors. Das kommt von so einem alten Fettes Brot Song. Und dann war aber nicht er dran, sondern sein Sohn, der mich dann direkt anrief und mir dann erzählt hatte, ja, traurige Nummer, er hätte ihn gerade dann tot in seinem Bett gefunden. Und der Ralf hat mich so 30 Jahre begleitet und ja, schon traurig, ja.
0: Ralf Richter, echtes Ruhrgebietsoriginal, dessen war er sich auch bewusst, hat er mal im Interview zum 10. Jubiläum von Bang Boom Bang gesagt.
1: Ich hätte Sexsymbol werden können oder Ruhrgebietsikone. Sexsymbol wolltest du jetzt schon werden, habe ich gesagt, gut, dann nehme ich die Ruhrgebietsikone.
0: Den Titel wird er immer behalten. 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

0: kurz vor 5. Bis zum Abend ziehen einzelne Schauer durch, lokal auch kurze, teils kräftige Gewitter. Morgen dann erst trocken, später bewölkter und im Verlauf ziehen dann noch mehr Wolken auf. Gegen Abend dann vom Niederrhein bis ins Münsterland etwas Regen. In Coesfeld 18, in Duisburg 19 und in Düren morgen 20 Grad.
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2: Die Nachrichten mit Christian Schwiezke. Guten Tag. Die Bundesregierung will die Bürger wegen der hohen Spritpreise schnell entlasten. Ein Regierungssprecher sagte, die Koalition prüfe gerade, was finanziell und rechtlich möglich sei. Jan Zimmermann, WDR Berlin.
3: In der Union werden Steuersenkungen favorisiert, um die Spritpreise zu drücken. Fraktionschef Frey sprach sich dafür aus, die Mehrwertsteuer zu senken, von 19% auf 7%. Der CDU-Politiker forderte bei RTL eine schnell umsetzbare Maßnahme zum 1. Oktober. Bundeswirtschaftsministerin Reiche von der CDU kann sich auch Direktzahlungen an Menschen vorstellen, die wenig Geld verdienen und besonders unter den hohen Preisen für Benzin und Diesel leiden. Die SPD hatte bisher andere Vorschläge gemacht. Sie setzt sich für eine Preisobergrenze, einen sogenannten Preisdeckel und eine Übergewinnsteuer ein. Beide Vorschläge würden den Staat kein Geld kosten und seien schnell umsetzbar, sagen die Sozialdemokraten.
2: Die Bundesregierung will stärker gegen Leistungsmissbrauch vorgehen. Arbeitsministerin Baas und Innenminister Dobrindt haben dafür einen Plan erarbeitet. Es geht vor allem um Sozialleistungsbetrug im Zusammenhang mit Zuwanderung aus der EU. Tim Aßmann, WDR Berlin.
4: Menschen aus osteuropäischen EU-Ländern wie Bulgarien oder Rumänien werden nach Deutschland geholt, in heruntergekommenen Wohnungen untergebracht und mit Scheinarbeitsverhältnissen ausgestattet, um dann Sozialleistungen wie Kinder- oder Wohngeld beziehen zu können. Auch um solche Fälle von Leistungsbetrug durch organisierte Banden effizienter bekämpfen zu können als bisher, haben Bundesarbeitsministerium und Bundesinnenministerium einen gemeinsamen Aktionsplan erarbeitet. Durch mehr Datenabgleich zwischen den Behörden soll besser erkannt werden können, wer unberechtigt Leistungen bezieht.
2: Die EU will den Zugang zu sozialen Medien für Kinder und Jugendliche einschränken. Kommissionspräsidentin von der Leyen kündigte für unter 13-Jährige ein Social-Media-Verbot an. Für unter 15-Jährige soll es Minikonten mit Elternaufsicht geben. Die genauen Pläne will die EU morgen vorstellen. Und auch das ist heute Thema. Die Bundesregierung reagiert auf den Anschlag auf den CSD in Berlin und will islamistischen Terrorismus härter bestrafen. So soll zum Beispiel bei Bewährungsstrafen mehr auf den Schutz der Bevölkerung geachtet werden. Alle 8 CDU-Ministerpräsidenten halten an Friedrich Merz als Bundeskanzler fest. In einer gemeinsamen Erklärung haben sie Spekulationen über Personaldiskussionen eine Absage erteilt. Der britische Sänger Ed Sheeran steht bei seiner aktuellen Tour ohne Vorband da. Nachdem der US-Rapper Macklemore nach

0: pro-palästinensischen Äußerungen nicht mehr für Sheeran auftreten darf, haben jetzt auch alle anderen Vorbands abgesagt. In Herne ist heute ein besonderer Rekord aufgestellt worden. Aus 100.000 Bauteilen von Fischertechnik haben Ehrenamtliche eine Seilbahn gebaut. Die ist 25 Meter lang und reicht in ein Ladenlokal. Laut dem Projektleiter Thilo Rust hakt das Ganze aber noch etwas.
1: Gestern Abend spät fuhr sie, aber wir mussten einige Sicherheitseinrichtungen noch deaktivieren. Das heißt, daran arbeiten wir in den nächsten Tagen jetzt, dass sie dann rund läuft.
0: Die Aktion ist Teil des Kulturfestivals Manifesta, das in diesem Jahr im Ruhrgebiet stattfindet. Das war WDR aktuell.
2: Gleich 17.04 Uhr, hier ist der WDR 4 Verkehrsservice. Wir möchten, dass Sie gut ankommen. Die A1 Euskirchen Richtung Köln ist zwischen Gleuel und Frechen wegen Bergungsarbeiten aktuell gesperrt. 2 Kilometer Stau hier. A1 Dortmund Richtung Euskirchen zwischen Köln-Niel und Gleuel. Hier brauchen Sie eine Viertelstunde länger. 8 Kilometer stockt der Verkehr. A3 Köln Richtung Oberhausen zwischen dem Kreuz Breitscheid und Oberhausen-Lierich. 20 Minuten drauf, 8 Kilometer. Die A40 Essen Richtung Dortmund ist zwischen dem Dreieck Bochum-West und Bochum-Zentrum wegen Bauarbeiten bis Ende nächster Woche gesperrt. A40 Dortmund Richtung Duisburg zwischen Bochum-Wattenscheid-West und Mülheim-Winkhausen 20 Minuten 10 Kilometer stockender Verkehr. A46 Düsseldorf Richtung Wuppertal zwischen Hahn-West und Wuppertal-Oberbarmen 20 Minuten mehr als 15 Kilometer stockt hier der Verkehr. A52 Düsseldorf Richtung Essen zwischen Tiefenbruch und Essen-Harzopf. Hier eine Viertelstunde gerade extra für Sie, 8 Kilometer stockender Verkehr. Und die A61 habe ich auch noch, Mönchengladbach Richtung Koblenz zwischen dem Dreieck Sinzig und Wehr. Hier immer noch 45 Minuten drauf, 9 Kilometer Stau. Nach einem Unfall ist da auch nur eine Spur frei. 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
2: Jo, kurz nach 5. Und wie ist?
4: So, Feierabend.
2: Das ist korrekt. Der Boss winkt auch schon durch hier mit Born in the USA. Dann sag ich mal schönen Nachmittag, ne?

0: Viertel nach fünf durch bei WDR 4. Gerade jetzt, wenn der Herbst so langsam einzieht bei uns und die ersten Tage morgens kühl und neblig starten und später sich die Sonne so langsam durchkämpft, dann ist das Hohe Venn eigentlich noch schöner, als es eh schon ist. Der Naturpark an der Grenze zwischen Belgien und Deutschland hat so eine ganz eigene Stimmung im Herbst zu bieten. Wanderungen durchs Hochmoor, Aussichtspunkte, wirklich tolle Panoramablicke und diese raue Landschaft im Venn. All das drohte vor 4 Wochen ein Raub der Flammen zu werden. Hektarweise brannte die ausgetrocknete Vegetation dort oben, Ortschaften wurden auch geräumt, Feuerwehrteams kämpften bis zur Erschöpfung. Und all das kann man noch erahnen. Einige Gebiete im Hohen Venn sind inzwischen abgesperrt. Aber Lokalzeitreporter Manuel Unger, ganz wichtig für die Menschen in der Region ist ja ein deutliches Zeichen. Das Leben muss weitergehen, auch in Sachen Tourismus.
1: Ja, genau. Und es kommen wirklich ganz viele Menschen jetzt auch schon wieder hierher. Wanderer und auch ganz viele Fahrradfahrer, denn die Vennbahn ist eine Attraktion. Das ist eine ehemalige Eisenbahnstrecke, heute ein 125 Kilometer Fernradweg. Und an dem stehe ich jetzt gerade, genauer gesagt an der Railbike-Station. Und hier musste aber auch

0: auch 12 Tage lang alles zu sein, denn die Flammen kamen halt zu nah. Und einige Menschen, die haben natürlich bereits dann auch schon Mitte August ihren Urlaub in den Herbstferien storniert, den sie eigentlich hier in der Region verbringen wollten. Das ist natürlich bitter für diejenigen, die hier vom Tourismus leben. Und es ist ja auch eigentlich unbegründet, oder, Barbara Frohnhoff?
1: Auf jeden Fall kann man hier wieder sicher Urlaub machen, bei allerbester Luftqualität. Und alle Wanderwege, alle Radwege in der gesamten Ruhreifel, egal ob zwischen Hürtgenwald und Monschau und rund um den Ruhrsee und im Nationalpark, sind uneingeschränkt verfügbar. Und die Natur jetzt zum Herbst wird wunderbar bunt werden und ein tolles Erlebnis bieten.
0: Wir stehen hier auch gerade in der Abendsonne. Sie arbeiten für Ruhreifeltourismus und wohnen selbst in Kalter Herberg, also nur hier den Berg hoch. Wie haben Sie die Waldbrände damals hier erlebt?
1: Ja, also das ist natürlich bedrohlich in so einer Situation. Man macht sich dann schon seine Gedanken, wie weit wird der Brand kommen und welche Folgen wird das konkret haben auf der einen Seite, auf der anderen Seite. Wir haben auch in der Vergangenheit schon immer wieder hier in Kalter Herberg Fernbrände erlebt und wissen, dass wir auch unserer Feuerwehr und den Aussagen, die hier getroffen wurden, sehr vertrauen konnten. Und ein sehr gutes Gefühl von Sicherheit hat uns gegeben, die enorme Präsenz an Einsatzfahrzeugen, die man dann hier im Dorf erlebt hat. Und da konnte man eigentlich davon ausgehen, hier sind so viele Leute, die helfen.
0: Vielen herzlichen Dank, dass ich heute Nachmittag in Ihrer Heimat mal zu Gast sein durfte, und schön, dass nicht mehr passiert ist, auch wenn natürlich die Schäden noch zu sehen sind.
2: 4 Wochen nach dem Feuer im Hohen Venn. Und Sie haben es gehört, die Region macht gerade einen Neuanfang, ist definitiv einen Besuch wert. Bilder vom Nachmittag finden Sie natürlich auch bei uns auf wdr4.de im Studioblog. Das Lionel Richie jetzt, Say You, Say Me.

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0: Es ist 5:30.
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2: Direkt aus dem Studio Düsseldorf, ich bin Sophie Brach. Und direkt mal herzlichen Glückwunsch nach Herne. Da ist heute ein besonderer Weltrekord aufgestellt worden, auch wenn der noch nicht offiziell bestätigt ist. Da wurde eine 25 Meter lange Seilbahn aus Bauteilen von Fischertechnik aufgebaut. 100.000 Teile wurden verbaut und damit ist die Bahn das komplexeste Fischertechnikmodell der Welt. Aufgebaut wurde die Seilbahn von einer Gruppe aus Ehrenamtlichen und die hat bis zuletzt daran geschraubt, hat uns Projektleiter Thilo erzählt.
3: Das Team lag wirklich auf Knien unter der Anlage drunter bis gestern Abend spät und dann fuhr sie, aber wir mussten einige Sicherheitseinrichtungen noch deaktivieren. Das heißt, daran arbeiten wir in den nächsten Tagen jetzt.
2: Die Aktion ist Teil des Kulturfestivals Manifesta im Ruhrgebiet. Bis zum 27. September können sich Besucher das Modell in Herne ansehen. Neue Bauarbeiten sorgen in Duisburg-Bergheim gerade für ordentlich Ärger und auch Angst bei den Anwohnern. Seit Anfang der Woche ist da nämlich eine Straße gesperrt. Eigentlich gibt es Umleitungen, aber einige Lkw-Fahrer halten sich nicht dran. Das sorgt im Wohngebiet für festgefahrene Lastwagen und auch gefährliche Situationen, hat uns dieser Anwohner erzählt.
4: Man hat Angst, irgendwie um die Kinder alleine rauszulassen. Wir hoffen, dass wir jederzeit zu unserem Haus kommen, weil wir einfach, wenn wir die Planungen sehen, uns einfach nicht sicher sind, ob wirklich alles bis zum Ende bedacht wurde.
2: Grund für das Chaos ist, dass die Lkw wegen der Sperrung einen großen Umweg fahren müssten. Stattdessen nehmen einige Fahrer eher die schmalere Pkw-Umleitung. Nach den Plänen der Stadt Duisburg soll die Baustelle erst Anfang 2029 fertig werden. Der Blick aufs Wetter darf natürlich nicht fehlen, mit Marcel Claire aus unserer WDR-Wetterredaktion.
5: Am Abend ziehen bei uns an Rhein und Ruhr noch ein paar Schauer oder auch mal ein Gewitter durch, bei frischen 14 bis 16 Grad. Morgen geht es dann freundlich los im Tagesverlauf, ziehen mehr Wolken auf und am Abend setzt etwas Regen ein, bei bis zu 19 Grad.
0: Gleich 3 Minuten nach 5:30. Wir möchten, dass Sie gut ankommen. Hier ist der WDR 4 Verkehrsservice. Die A1 Euskirchen Richtung Köln ist zwischen Gleuel und Frechen wegen Bergungsarbeiten weiter gesperrt. 2 Kilometer Stau. A3 Köln Richtung Oberhausen zwischen dem Kreuz Breitscheid und Oberhausen-Lierich. 20 Minuten 7 Kilometer Stau. Die A40 Essen Richtung Dortmund ist zwischen dem Dreieck Bochum West und Bochum Zentrum wegen Bauarbeiten bis Ende nächster Woche gesperrt. Dann die A40 Dortmund Richtung Duisburg zwischen Bochum-Wattenscheid-West und Mülheim-Winkhausen. 20 Minuten, 10 Kilometer stockender Verkehr. A46 Düsseldorf Richtung Wuppertal zwischen Hahn-Ost und Wuppertal-Oberbarmen. 20 Minuten, 9 Kilometer stockend. A52 Essen Richtung Düsseldorf zwischen Essen-Süd und Breitscheid. 10 Minuten, 5 Kilometer stockender Verkehr. Die 57 Köln Richtung Nimwegen zwischen Bowert und dem Kreuz Mörs. Viertelstunde, 8 Kilometer stockend. Und die A61 Mönchengladbach Richtung Koblenz zwischen dem Dreieck Sinzig und Wehr. Hier brauchen Sie Geduld, eine Dreiviertelstunde dauert es immer noch. Mehr als 10 Kilometer Stau, wegen Bergungsarbeiten auch nur eine Spur für Sie frei. 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Schönen Nachmittag.
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0: die Beatles und Lady Madonna. WDR 4 ist hier. Wir sind ja immer da, wo Sie sind. Und das trifft auch auf Sie in Solingen-Gräfrath diese Woche besonders zu. Ein Ort mit über 800 Jahren Geschichte. Eine Klosterkirche, die über Gräfrath thront mit tollen Museen, Cafés, kleinen Läden. Also man fühlt sich wirklich wie in einer Filmkulisse. Optisch punktet Gräfrath vor allem durch die alten Fachwerkhäuser. Und Menschen, die richtig begeistert von ihrer Heimat sind.
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2: Mein Name ist Evelyn Wurm und ich wohne seit 32 Jahren in Gräfrath.
1: Und was machen Sie hier?
2: Ich wohne hier. Also, ich wohne hier und ich mache hier Pound im Gräfrather Turnverein.
1: Und was ist das?
2: Pound, das ist so ein Workout mit Drumsticks. Also, man kann sich so richtig schön abreagieren, ne? So, wenn man mal so kleine Wut auf irgendwie und dann wird da ordentlich getrommelt und es macht sehr viel Spaß.
1: Was ist hier der Höhepunkt des Jahres?
2: Also, ich finde den Musiksommer hier total toll. Da kommen verschiedene Bands und Richtungen hier unter dem Zelt auf dem Marktplatz. Man kann einfach vorbeikommen, sich das anhören, ist super schön.
1: Was gibt es nur hier?
2: Nur hier in Solingen-Gräfrath. Ich glaube, dass es im ganzen Umkreis und in Solingen sowieso nicht so einen schönen Marktplatz gibt wie hier. Und abends ist hier richtig was los. Also ich würde mal hier wirklich abends herkommen. Da ist der ganze Marktplatz voll. Da kann man wunderbar hier draußen sitzen, noch einen kleinen Wein trinken oder ein anderes nettes Getränk.
1: Was macht diesen Ort zu Ihrer Heimat?
2: Hier kennt man sich, hier ist man in Vereinen zusammen, hier fühlt man sich wohl. Ja, das ist Heimat. Mir bedeutet das total viel, weil Familie ist das eine und das zusammen mit Heimat, das ist einfach so ein Wohlfühlgefühl.
1: Was braucht Ihre Heimat?
2: Ja, Solingen-Gräfrath braucht den Erhalt dieser schönen Umgebung, ne? Also dieser schönen Häuser.
1: Worauf freuen Sie sich am meisten, wenn Sie von einer Reise zurück in die Heimat kommen?
2: Ich freue mich auf die bergische Gräfrather Art. Wir sind alle so ein bisschen bollerig. Der Gräfrather ist jetzt kein Rheinländer. Da kann man auch ganz gut alleine sitzen und freut sich, wenn sich keiner dazusetzt.
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So, letzte WDR4-Message für heute kommt von Arthur Baker in der Lokalzeit. Gleich hier die wichtigsten Fakten vom Tag in WDR aktuell. Der Tag um 6 und Carina Vogt übernimmt dann für Sie. Ich bin Christian Terhöfen. Schönen Abend zusammen. Bis morgen.

0: Das Programm für heute Abend: einzelne Schauer und lokal auch kurze, teils kräftige Gewitter. Die Temperaturen zwischen 10 und 17 Grad. Die weiteren Aussichten für die Nacht und morgen gleich ausführlich nach den Nachrichten.
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2: Guten Abend, Martin Günther hier. Gestern hat Bundeskanzler Merz Entlastungen wegen der hohen Spritpreise versprochen. Aber auch heute ist es wieder teuer an den Tanksäulen. Wir hören gleich nach bei unserer Korrespondentin in Berlin, ob sich nach der Ankündigung des Kanzlers was tut. Außerdem, im NRW-Landtag geht es um die Milliarden, die die Landesregierung im nächsten Jahr ausgeben will. Und in Brüssel schraubt die EU am Thema Mindestalter für Social Media.
3: Das geht gar nicht, es ist viel zu teuer, es ist unbezahlbar, es ist Katastrophe, es muss auf jeden Fall runtergehen.
2: So klingt es auch heute wieder an einer Tankstelle in Siegen und vermutlich auch an vielen anderen. Und deswegen das Versprechen des Kanzlers gestern: wir tun noch mal was. Und das kann ja eigentlich für alle Beteiligten nicht schnell genug kommen. Für die Autofahrenden, weil jedes Tanken Geld kostet. Und für die Regierungsparteien, weil sie noch Sympathiepunkte vor den nächsten Wahlen am Sonntag in Mecklenburg-Vorpommern und Berlin gebrauchen können. Effi Seibert live in unserem Hauptstadtstudio. Tut sich denn in Sachen Spritpreise inzwischen was Konkretes? Eben hat sich ja auch Wirtschaftsministerin Reiche von einer US-Reise zu Wort gemeldet.
4: Ja, sie hat aber keine Entscheidung verkündet, sondern nur, was sie für sinnvoll hält. Nämlich zum Beispiel die Steuer auf Benzin runter zu regeln von 19% auf 7%. Das würde dann direkt an den Zapfsäulen wirken. Und sie findet es auch gut, für Menschen mit niedrigem Einkommen dann einen direkten Auszahlungsmechanismus einzuführen. Den gibt's aber leider noch nicht, weil die IBAN, also die Kontonummern der Leute, gar nicht vorhanden sind. Also das könnte erst Anfang nächsten Jahres stattfinden. Spritpreisdeckel will sie nicht und sie will auch keine Übergewinnsteuer, weil sie das für zu kompliziert hält.
2: Bei anderen Themen hat die Bundesregierung ja heute dagegen schon konkrete Aktionspläne vorgelegt. Worum ging es da?
4: Also es sind gleich zwei Aktionspläne. Einmal ein Aktionsplan gegen islamistischen Terrorismus. Da geht es vor allen Dingen um schärfere Strafen. Also wer mit Messern auf Menschen losgeht, muss künftig mit einer Mindestfreiheitsstrafe von einem Jahr rechnen. Auch bessere Überwachung von Gefährdern. Und auf der anderen Seite gibt es von Bärbel Baas einen Aktionsplan, also von der Sozialministerin. Die will den organisierten Sozialbetrug stoppen, also den Missbrauch von Sozialleistungen. Wir kennen das alle, diese Schrottimmobilien auch im Ruhrgebiet, wo eben Leute reingesetzt werden, um Stütze zu kassieren, aber die letzten Endes in einem Schleusernetzwerk drin sind.
2: Mit solchen Themen punktet ja gerne auch die AfD oder versucht es zumindest. Kommt das deshalb eher unzufällig heute, 4 Tage vor der nächsten Wahl?
4: Naja, die Wahl spielt sicherlich auch eine Rolle, aber das sind ja Themen, die die Bundesregierung schon lange angekündigt hat, und es ist ja eigentlich ganz gut, wenn jetzt Pläne präsentiert werden, weil dann kann man sie auch messen, ob sie umsetzen.
2: Effi Seibert, live aus Berlin, vielen Dank. In Nordrhein-Westfalen sind die nächsten Wahlen ja erst nächsten April, aber planen und entscheiden muss man natürlich immer. Im Landtag in Düsseldorf wurde heute über den ersten Entwurf für die Finanzen 2027 beraten. Mehr als 115 Milliarden Euro will Finanzminister Opendrenk von der CDU verplanen, inklusive 5 Milliarden neuer Schulden. Klaus Schäffer, WDR-Landespolitik, kann uns sagen, wofür die Landesregierung das Geld ausgeben will.
5: Vor allem für Kinder und die Bildung. Dafür sind fast 44,5 Milliarden vorgesehen. Und auch die Sicherheit ist ein großer Batzen, mehr als 7 Milliarden. Dann geht viel Geld in den Ausbau der Infrastruktur, Straßen, Schulen, Brücken und so weiter. Und ein großes Thema ist auch die finanzielle Ausstattung der Städte und Gemeinden. Hier hat das Land ja die sogenannten Altschulden übernommen. Auch das muss ja durch den Haushalt finanziert werden.
2: Was sagt denn die NRW-Opposition dazu? Die hat ja vielleicht ganz andere Pläne, sollte sie nächstes Jahr die Wahl gewinnen.
5: Ja klar, die hat sie, aber das sind unterschiedliche Vorstellungen. Die SPD zum Beispiel will das beitragsfreie dritte Kita-Jahr. Das will Schwarz-Grün.

0: Schwarz-Grün eigentlich auch. Dafür sei aber eben nicht genug Geld da. Und das bringt die SPD auf die Palme. Und deren Spitzenkandidat Jochen Ott hat heute gesagt, das kommt sofort, wenn er die Wahl nächstes Jahr gewinnt. Die AfD will eine völlig andere Industrie- und Energiepolitik, also weg von den Erneuerbaren. Und die FDP ist gegen die neuen Schulden. Die seien unnötig. Man müsse nur mal konsequent bei Förderprogrammen nachschauen und streichen.
1: Im NRW-Landtag hat heute die Debatte um das Geld fürs nächste Jahr begonnen. Bei dem Finanzplan, bis der festgezogen wird, kann es noch bis Ende des Jahres dauern. Klaus Schäfer war das. Interessantes Urteil heute für Freunde veganer Ersatzprodukte. Simone von der Forst hat mehr in den Kurzmeldungen.
2: Der Likör ohne Ei darf weiter so heißen. Das Oberlandesgericht Schleswig hat die Berufung des Spirituosenverbands in diesem Fall zurückgewiesen. Der hatte argumentiert, der vegane Likör spiele unzulässig auf Eierlikör an. Das Gericht sah das, wie schon die Vorinstanz, anders. Am Flughafen Köln-Bonn ist heute eine russische Regierungsmaschine gelandet. Laut dem Auswärtigen Amt hat sie eine Genehmigung bekommen, um Mitarbeiter des russischen Generalkonsulats in Bonn auszufliegen. Die Bundesregierung hatte das geschlossen, nachdem sie Russland für die Drohnenvorfälle am Leipziger Flughafen verantwortlich gemacht hatte. Tennisstar Alexander Zverev spielt am Wochenende tatsächlich in Ostwestfalen. Er hat bestätigt, dass er beim Davis Cup in Halle antritt. Die endgültige Zusage hatte er noch offen gelassen. Zverev ist nach seinem US Open-Sieg gerade an einem Karrierehöhepunkt.
1: EU-Kommissionspräsidentin von der Leyen hat heute ihre jährliche Rede zur Lage der Europäischen Union gehalten und wurde überraschend konkret bei einem Thema, das wir seit Monaten auf dem Zettel haben. Social Media soll jetzt tatsächlich für unter 13-Jährige gesperrt werden. Peter Hild mit ersten Reaktionen aus NRW.
3: Medienpädagogen sind da insgesamt eher skeptisch, was das alleinige Verbot unter 13 Jahren angeht. Fachleute der Arbeitsgemeinschaft Kinder- und Jugendschutz in NRW sagen zwar, die Altersgrenze sei ein erster richtiger Schritt, der aber bei weitem nicht ausreiche. Kinder und Jugendliche müssten stattdessen langsam an den Umgang mit sozialen Medien herangeführt und auch ihre Wünsche und Bedürfnisse in politische Pläne einbezogen werden. Auch die Gesellschaft für Medienpädagogik und Kommunikationskultur aus Bielefeld sieht in einem Verbot kein Allheilmittel. Vielmehr müssten die Social-Media-Plattformen stärker reguliert und kindgerechter gestaltet werden. Ein Verbot würde junge Leute von digitaler Teilhabe ausschließen.
1: Weitere Details zur geplanten Social-Media-Altersgrenze gibt's morgen von der EU-Kommission. Damit sind wir beim Wetter und Marcel Clair. Es gewittert gerade.
4: Ja, wir haben noch so ein paar Gewitterzellen, die punktuell aufploppen. Zwei besonders kräftige sind so Richtung Ruhrgebiet unterwegs, Richtung Oberhausen, Essen, ziehen weiter nach Gelsenkirchen. Ansonsten noch einzelne Schauer, 10 bis 17 Grad am Abend. In der Nacht geht's dann auf 12 bis 7 Grad runter, richtig frisch, da wird's dann auch trockener. Ja, und morgen geht's erst freundlich los. Im Tagesverlauf ziehen mehr Wolken auf, am Abend dann vielleicht ein bisschen Regen vom Münsterland her. Temperaturen bleiben eigentlich ähnlich wie heute. Recklinghausen 18 und in Bergheim 20 Grad.
1: Danke Marcel, und das war wieder aktuell der Tag um 6. Ich bin Martin Günther.
5: Dankeschön, Martin. Wir möchten, dass Sie gut ankommen. Hier ist wieder R4 mit dem Verkehrsservice. A1 Euskirchen Richtung Dortmund zwischen Kreuz Köln Nord und Kreuz Leverkusen West. 10 Minuten länger, 6 Kilometer Stau. A3 Köln Richtung Oberhausen zwischen Duisburg-Wedau und Oberhausen-Lierich. Viertelstunde, 5 Kilometer Stau. Die A40 Essen Richtung Dortmund ist zwischen Dreieck Bochum West und Bochum Zentrum wegen Bauarbeiten bis Ende nächster Woche gesperrt. A40 Essen Richtung Duisburg zwischen Essen-Huttrop und Mülheim-Winkhausen. 10 Minuten, 4 Kilometer stockend. A42 Kamp-Lindfort Richtung Dortmund zwischen Gelsenkirchen-Schalke und Kreuz-Herne. 10 Minuten, 6 Kilometer stockend. A52 Essen Richtung Düsseldorf zwischen Essen-Süd und Essen-Kettwig. 10 Minuten, 5 Kilometer stockend. A59 Duisburg Richtung Dienstlaken zwischen Duisburg-Zentrum und Kreuz-Duisburg-Nord. 20 Minuten, 6 Kilometer Stau. Und A61 Mönchengladbach Richtung Koblenz zwischen Dreieck Sinzig und Wehr. 10 Minuten länger, 7 Kilometer Stau. Wegen Bergungsarbeiten ist nur ein Fahrstreifen frei. 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
5: Guten Abend. Am Morgen geht's los mit Gewichte stemmen, dann Wandern oder Boxen, abends bitte noch Ausdauertraining. Die Sängerin Adele, die macht ja unglaublich viel Sport, manchmal sogar dreimal am Tag. Sieht man auch, die hat in den vergangenen Jahren 45 Kilo abgenommen. Und dabei isst sie mehr als früher, hat sie in einem Interview erzählt. Ich habe gerade mal geschaut, in 3 Minuten singen verbrennt der Körper 5 bis 8 Kalorien. Das machen wir doch jetzt gleich mal gemeinsam mit Adele im Feierabendmix. Und danach jeder ein Gummibärchen.
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2: 6:30. Es ziehen noch Schauer und Gewitter durch und es kann auch mal kräftig was runterkommen. In der Nacht klingen die Schauer dann ab, die Temperaturen dann zwischen 12 und 7 Grad. Morgen erst trocken und locker bewölkt, später mehr Wolken und am Abend zieht Regen auf. In Olpe bis 17 Grad morgen, in Unna bis 19 Grad. Kommen Sie gut an, hier ist der WDR 4 Verkehr. A1 Euskirchen Richtung Dortmund zwischen Kreuz Köln Nord und Kreuz Leverkusen West, 4 Kilometer stockender Verkehr. A3 Köln Richtung Oberhausen zwischen Duisburg-Wedau und Oberhausen-Lerich, 5 Kilometer stockender Verkehr. A4 Aachen Richtung Köln zwischen Kreuz Köln West und Köln-Plettenberg, 3 Kilometer Stau. A33 Osnabrück Richtung Bielefeld zwischen Kreuz Osnabrück Süd und Hilta am Teutoburger Wald, 4 Kilometer stockender Verkehr. Die A40 Essen Richtung Dortmund ist zwischen Dreieck Bochum West und Bochum Zentrum wegen Bauarbeiten gesperrt bis Ende nächster Woche. A448 Südumfahrung Bochum zwischen Bochum West und Bochum Wiemelhausen, 10 Minuten länger, 5 Kilometer stockender Verkehr. Und A562 Abzweig Bonn zwischen Bonn-Bad Godesberg und Kreuz Bonn-Ost, 2 Kilometer Stau. 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
3: Ah, eine Spinne, eine riesige Spinne.
2: Warum sind denn auf einmal so viele Spinnen in der Bude? Wollen die vom Winter noch rein ins Warme oder was steckt dahinter? Das klären wir in 10 Minuten hier. Ich bin Carina Vogt, ich tue nichts, ich habe nur zwei Beine.
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0: Savage Garden, To the Moon and Back. Hier ist WDR 4 um 20 vor 7 gleich. Es ist allerhöchste Zeit für unsere Feierabendglocke.
1: Mein Name ist Frank Gröger und ich läute heute den Feierabend ein.
0: Frank ist nicht zu Hause in Leverkusen, er ist gerade unterwegs.

0: haben dann Strom.
1: Was war denn so die weiteste Strecke, die Sie mit Ihrem Boot schon gemacht haben?
0: Wir sind schon mal hier in die holländische Nordseeküste lang gesegelt, die einzelnen Inseln auch bis zu den deutschen Watteninseln gesegelt halt. Oder halt auch in die andere Richtung, dann die Nordseeküste runter halt bis nach Belgien.
1: Wie wär's denn mal mit Island?
0: Das ist, glaube ich, ein bisschen weit. Da würde meine Frau auch nicht mitmachen.
1: Ja, die Frau ist jetzt auch gerade nicht dabei. Können Sie es so denn auf dem Boot alleine aushalten?
0: Ja, hier sind viele jetzt auch, die in so einem Ruhestand sind. Also ich bin jetzt seit 30 Jahren in diesem Hafen hier. Also hier ist auch schon ein großes soziales Netzwerk. Wir treffen uns auch im Winter. Also Langeweile kommt hier nie auf.
1: Sehr schön. Ja, dann weiterhin frohes Rumsitzen mit kurzer Hose und frohes Basteln im Boot.
0: Ja, und ich grüße mal alle Segler, die gerade zuhören, mit einer Handbreit.
1: Danke fürs Telefonat heute, lieber Frank.
0: Jo, tschüss.
1: Tschüss. 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

0: Chris Rea und Josephine. BDR 4 ist hier und den 13. 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

0: Cool and the Gang mit Cherish. In der Nacht klingen die letzten Schauer ab, es lockert dann auch wieder auf, bisschen Nebel ist dabei und 12 bis 7 Grad, das sind so die Werte. Morgen geht's erstmal trocken und locker bewölkt los, dann gibt's irgendwann mehr Wolken und gegen Abend auch wieder ein bisschen Regen. In Velbert maximal 18, in Brühl morgen bis 20 Grad.
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2: Die Nachrichten mit Simone von der Forst. Guten Abend.
3: Die Demokratie braucht irgendwie mündige Bürger und informierte Bürger. Und das schaffen wir nicht, indem wir Social-Media-Verbote errichten.
2: Der Chef der Fachstelle für Jugend, Medien, Kultur, Sindermann, sieht das von der EU geplante Social-Media-Verbot für unter 13-Jährige kritisch. EU-Kommissionspräsidentin von der Leyen hatte es heute in ihrer jährlichen Rede zur Lage der EU angekündigt. Peter Hild berichtet.
4: Medienpädagogen sind da insgesamt eher skeptisch, was das alleinige Verbot unter 13 Jahren angeht. Fachleute der Arbeitsgemeinschaft Kinder- und Jugendschutz in NRW sagen zwar, die Altersgrenze sei ein erster richtiger Schritt, der aber bei weitem nicht ausreiche. Kinder und Jugendliche müssten stattdessen langsam an den Umgang mit sozialen Medien herangeführt und auch ihre Wünsche und Bedürfnisse in politische Pläne einbezogen werden.
2: Bundeswirtschaftsministerin Reiche will wegen der hohen Spritpreise die Mehrwertsteuer auf Benzin und Diesel vorübergehend senken. Am Rande des G20-Energieministertreffens in den USA schlug sie vor, die Steuer von derzeit 19 auf 7% zu reduzieren. Bundeskanzler Merz hatte für Autofahrer eine Entlastung angekündigt. Wie genau die aussehen soll, ist aber noch unklar. Und auch das ist wichtig. Die 8 CDU-Ministerpräsidenten haben sich in einem gemeinsamen Brief hinter Bundeskanzler Merz gestellt. Darin schreiben sie, die Menschen könnten darauf vertrauen, dass die Probleme angegangen würden. Bundesarbeitsministerin Baas hat einen Plan gegen Sozialmissbrauch, vor allem im Zusammenhang mit Zuwanderung aus Osteuropa, vorgelegt. Unter anderem durch mehr Datenaustausch sollen Behörden Betrüger schneller aufspüren können. Der bisher älteste Mann Europas ist tot. Der Italiener Vitantonio Lovallo wurde 112 Jahre alt. Im britischen Silverstone startet gerade ein besonderes Kartrennen. Der viermalige Formel-1-Weltmeister Max Verstappen tritt gegen 100 Herausforderer an. Wer dazu eingeladen wurde, berichtet unsere Großbritannien-Korrespondentin Franziska Hoppen.
5: Es sind zum Beispiel bekannte Streamer, E-Sportler oder Profisportler aus anderen Bereichen dabei, aus verschiedenen Ländern. Aus Deutschland machen Zehnkampf-Weltmeister Leo Neugebauer mit, Extremläufer Ada Sachi und YouTuber Amar Al-Naimi, also die kennt man auch.
2: Verstappen fährt bei dem Rennen in Silverstone vom letzten Platz los und hat jetzt 30 Runden Zeit, alle zu überholen. Das Wetter in Nordrhein-Westfalen. Einzelne Schauer ziehen durch und manchmal auch kräftige Gewitter bei 10 bis 17 Grad. In der Nacht lockert es langsam wieder auf. Die Temperaturen sinken auf 12 bis 7 Grad. Morgen fängt der Tag trocken und locker bewölkt an. Später ziehen mehr Wolken auf und am Abend kann es etwas Regen geben. In Nemgo bis 18, in Hamm 19 und in Brühl bis 20 Grad. Freitag viele Wolken, gelegentlich Regen, nur ab und zu Sonne, 16 bis 21 Grad.
0: 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Kommen Sie gut an mit der Verkehrslage. A1 Köln Richtung Münster zwischen Schwerte und Kreuz Dortmund-Unna 10 Minuten. 5 Kilometer stockender Verkehr. A2 Hannover Richtung Dortmund zwischen Kreuzbad Oeynhausen und Herford Ost. Viertelstunde 3 Kilometer Stau. A4 Aachen Richtung Köln zwischen Kreuz Köln West und Köln Klettenberg 3 Kilometer stockend. Die A40 Essen Richtung Dortmund ist zwischen Dreieck Bochum West und Bochum Zentrum wegen Bauarbeiten bis Ende kommender Woche gesperrt. Die A42 Dortmund Richtung Kamp-Lintfort ist zwischen Duisburg Baal und Mörs Nord wegen Bergungsarbeiten gesperrt momentan. 3 Kilometer Stau. Und dann noch die A57 Köln Richtung Nimwegen zwischen Kreuz Meerbusch und Krefeld-Gartenstadt. 10 Minuten, 6 Kilometer Stau. 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
0: Nabend oder besser gesagt Brösterchen. In Münster hat ja die Weinlese begonnen. Richtig, in Münster. Dieter Reinhardt, der ist Hobbywinzer und macht jetzt erstmals aus seinen Trauben einen Federweißer oder Federweißen. Der soll dann beim Handorfer Herbst ausgeschenkt werden. Das ist ein Stadtteilfest in Münster. In diesem Jahr am 27.09.

Vor 45 Jahren die Nummer 1 in den bundesdeutschen LP-Charts, das Electric Light Orchestra mit dem Album Time. Und da war auch eben dieser Single-Hit hier drauf, Hold on Tight. Das Album erzählt ja die Geschichte einer Person in den 80er Jahren, die sich plötzlich im Jahr 2095 wiederfindet und dann mit der Situation natürlich komplett überfordert ist. Kann man sich ja auch vorstellen. Ne? Ich meine, eine Person aus den 80ern wäre auch schon jetzt im Jahr 2026 überfordert. Man kann Telefone mitnehmen, Kassettenrekorder sind unnötig, keiner macht mehr Mad Eagle. Naja gut, am Mad Eagle können wir ja vielleicht noch arbeiten. Und an den Käsespießen und so, ne? Hier ist das ELO mit dem Beginn eines wunderbaren Albums, des Albums Time. Die ausgekoppelte Single Twilight. Vor 45 Jahren Platz 1 der LP-Charts.

0: Twilight vom ELO, WDR 4 ist hier. Ich habe es ja schon kurz erwähnt, es ist Spinnensaison. Aber warum? Warum kommen die zu uns in die Bude gekrochen momentan? Warum sind so viele Spinnen unterwegs? Sabine aus Köln ist auch im Spinnenclub aufgenommen, hiermit hochoffiziell. Sie darf auch gerne den Vorstandsposten übernehmen. Sie hat nämlich ein extra großes Exemplar gefunden.
1: Diese Spinne saß letzte Woche auf meinem Balkon. Ich habe fast einen Herzinfarkt gekriegt. So etwas hatte ich noch nie gesehen und auch noch nicht so ein großes Spinnenvieh. Das zu den Spinnen jetzt. Die suchen sich jetzt ein warmes Plätzchen.
0: Eine Nosferatu-Spinne war das bei Sabine. Also normalerweise bedanke ich mich für Fotos, aber in diesem Fall musste das sein. Für alle, die sich gerne Spinnen-Oschis angucken, einfach im Studioblog vorbeischauen auf wdr4.de. Und gleich hören wir vom Spinnenexperten, warum es momentan so viel krabbelt bei uns zu Hause in der Bude. In 20 Minuten hier. Sitten.

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0: halb acht ist es gleich. In der Nacht klingen die letzten Schauer ab. Hier und da gibt es dann Nebel bei 12 bis 7 Grad. Morgen geht es erst trocken und locker bewölkt los. Später kommen dann mehr Wolken und am Abend zieht vom Niederrhein bis zum Münsterland auch ein bisschen Regen auf. Windig wird es morgen auch. In Lemgo bis 18 Grad, in Kerpen bis 20 Grad. Kommen Sie gut an, hier ist wieder R4 mit dem Verkehrsservice. A2 Hannover Richtung Dortmund zwischen Kreuzbad Oeynhausen und Herford Ost. 20 Minuten dauert's länger, 4 Kilometer Stau. Die A40 Essen Richtung Dortmund ist zwischen Dreieck Bochum West und Bochum Zentrum wegen Bauarbeiten gesperrt bis Ende nächster Woche. Und dann noch die A57 Köln Richtung Nimwegen zwischen Krefeld-Oppum und Krefeld-Gartenstadt. 2 Kilometer Stau. Alle Staus auch bei WDR 4 in der neuen ARD Sounds App. Einen schönen Mittwochabend. Mit Rindereintopf und Kartoffelpüree. Das soll Freddie Mercury gerne gegessen haben. Wir hören ihn jetzt gleich mit Queen hier bei WDR 4 I Want It All. Ich bin Carina Vogt. Hallo zusammen.
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mit Dreadlock Holiday. Hier ist WDR 4 am Mittwochabend. Ich bin neulich abends beim Bügeln im Keller gewesen, ziehe so ein T-Shirt übers Bügelbrett und dann, boah, kommt da so ein Vieh aus dem T-Shirt-Ärmel raus. Also so eine riesige Spinne, ultra groß, wirklich, musste mich schwer zusammenreißen.

0: auch immer mal wieder welche in unsere Wohnung rein, aber die sind so klein, dass das die meisten Menschen gar nicht wahrnehmen.
1: Mhm. Also es sind im Herbst nicht mehr Spinnen, es sind einfach nur größere. Auch schön. Ja, da gratuliere ich allen, die Tommy aus Olfen kennen.
2: Ich bin zu Hause bei uns der Spider-Man. Aber erst nachdem marktdurchdringende Schreie durchs Haus gelten. Eine Spinne, eine riesige Spinne. Ja, ich komme dann an, guck mir das riesige Tier an. Vorher muss ich noch die Lupe holen. Dann setze ich meinen Spinnengriff an und bring das gigantische Tierchen nach draußen in die Freiheit.
1: Ja, so lobe ich mir das. Den Spinnengriff von Tommy kann man immer brauchen. Sie können im Internet übrigens auch auf Spinnenfang gehen, wenn Sie Lust haben. Suchen Sie bitte mal nach der Elton John Spinne. Dann finden Sie das Video einer kleinen Springspinne in Australien. Die sieht aus, als würde sie eine auffällige Brille tragen und auf einem unsichtbaren Klavier spielen. Hier kommt zum Abgleich das Original bei WDR 4.

0: Bette Midler, Beast of Burden. Hier ist WDR 4, 8:12 ist es. Langeoog, Südfrankreich. Es ist wirklich schön, dass Sie immer an uns denken, immer Urlaubspost rüberschicken zu uns ins Studio hier. Aktuell ist noch Thailand dazugekommen. Marion aus Fellbad ist noch bis Ende der Woche dort unterwegs und sie hat sich aus Khao Lak gemeldet.
1: Wir haben erlebt Elefantenwaschen, mehrere Tempelbesuche, viele Nachtmärkte, wo man nachts sehr lange einkaufen kann. Aber jetzt haben wir noch eine Woche und dann sind 3 Wochen um und Deutschland hat uns wieder.
0: Nachts einkaufen und tagsüber Elefanten waschen. Kann man sich gefallen lassen. Gute Heimreise, Marion.

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0: Stevie Wonder. In der Nacht klingen die letzten Schauer ab, es lockert auch wieder auf, bisschen Nebel ist noch dabei, 12 bis 7 Grad. Morgen geht's erst trocken und locker bewölkt los, dann gibt's mehr Wolken und gegen Abend kommt auch ein bisschen Regen auf. In Velbert morgen bis 18, in Brühl morgen bis 20 Grad.
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2: Die Nachrichten mit Simone von der Forst. Guten Abend. Bundeswirtschaftsministerin Reiche will wegen der hohen Spritpreise die Mehrwertsteuer auf Benzin und Diesel vorübergehend senken. Am Rande des G20-Energieministertreffens in den USA schlug sie vor, die Steuer von derzeit 19 auf 7% zu reduzieren. Effi Seibert, WDR Berlin.
3: Davon würden aber nicht die Betriebe profitieren, die solche Steuern abschreiben könnten. Deswegen will sie auch das mittelständische Gewerbe gesondert entlasten. Dazu nannte sie aber noch keine konkreten Maßnahmen. Reiche ist auch für direkte Zahlungen an einkommensschwache Haushalte. Das Problem dabei, der Staat hat immer noch keinen funktionierenden Auszahlungsmodus, weil er nur von jedem fünften Bürger die Kontodaten hat. Reiche sprach sich nochmal dagegen aus, einen Spritpreisdeckel einzuführen. Auch die Übergewinnsteuer überzeugt sie nicht. Die hält die Wirtschaftsministerin rechtlich für zu kompliziert.
2: Italien verzichtet angesichts der hohen Kraftstoffpreise ein Jahr lang weitgehend auf die Kfz-Steuer. Die Regierung hat beschlossen, dass 2027 für Motorräder, Motorroller und Autos mit weniger als 110 PS keine Kfz-Steuern fällig werden. Das gilt allerdings nicht für Zweit- oder Drittwagen. Und das ist auch noch passiert. Die EU-Kommission will den Zugang zu sozialen Medien für Kinder und Jugendliche einschränken. Geplant ist unter anderem ein Social-Media-Verbot für unter 13-Jährige. Bundesarbeitsministerin Baas hat einen Plan gegen Sozialmissbrauch, vor allem im Zusammenhang mit Zuwanderung aus Osteuropa, vorgelegt. Unter anderem sollen Behörden mehr Daten austauschen, um Betrüger schneller aufspüren zu können. Am Abend soll der 18. Castor-Transport mit radioaktivem Atommüll von Jülich ins Zwischenlager Ahaus starten. Das sagt die Initiative Westcastor und hat wieder eine Mahnwache am Jülicher Forschungszentrum angekündigt. Das Ozonloch über der Antarktis ist weiter geschrumpft und hat jetzt ähnliche Ausmaße wie Anfang der 90er Jahre. Die Weltwetterorganisation spricht von einer Erfolgsgeschichte im Umweltschutz. In Herne ist heute ein besonderer Rekord aufgestellt worden. Aus 100.000 Bauteilen von Fischertechnik haben Ehrenamtliche eine Seilbahn gebaut. Die ist 25 Meter lang und reicht in ein Ladenlokal. Laut dem Projektleiter Thilo Rust hakt das Ganze aber noch etwas.
4: Gestern Abend spät fuhr sie, aber wir mussten einige Sicherheitseinrichtungen noch deaktivieren. Das heißt, daran arbeiten wir in den nächsten Tagen jetzt, dass sie dann rund läuft.
2: Die Aktion ist Teil des Kulturfestivals Manifesta, das in diesem Jahr im Ruhrgebiet stattfindet. Das war WDR aktuell.
0: Hier ist WDR 4 mit der Verkehrslage. Wir möchten, dass Sie gut ankommen. A2 Hannover Richtung Dortmund zwischen Bad Nenndorf und Rehren. 10 Minuten länger, 3 Kilometer Stau. A2 Hannover Richtung Dortmund zwischen Kreuzbad Oeynhausen und Herford Ost. 10 Minuten, 2 Kilometer Stau. Und die A40 Essen Richtung Dortmund ist zwischen Dreieck Bochum West und Bochum Zentrum wegen Bauarbeiten bis Ende nächster Woche gesperrt. 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
0: Abend! Wenn man den Kindern zu Hause so gar nichts erlaubt, dann kann das auch dazu führen, dass sie später mal Popstars werden und so richtig auf die Kacke hauen. Ein Beispiel sind die Pointer Sisters. Die hören wir gleich in unserem 80er nach 8. Der hier ist auch aus den 80ern, der jetzt kommt. What am I gonna do? Rod Stewart jetzt bei WDR 4.

0: beste Musik sein.
1: Vincent Weiss bei WDR 4 und den Song hier können wir auch alle mitsingen. Die Pointer Sisters mit Jump. Internationaler Mega-Hit. Im Jahr 84 war das. Die vier Schwestern waren ja in den 70ern und 80ern top erfolgreich. Trotz oder vielleicht auch gerade weil sie aus einem streng religiösen Elternhaus kamen.
2: Außer zur Kirche gehen durften wir so gut wie nichts. Wir durften nicht mit den Nachbarn spielen, wir durften nicht zu Partys gehen, nicht zum Baseball oder ins Kino. Also mussten wir zu Hause Spaß haben. Wir haben uns gegenseitig unterhalten. Unsere Eltern sind jeden Abend zur Kirche gegangen. Da haben wir unsere Kleider in die Höschen gesteckt, sind aufs Klavier gesprungen und haben eine Show gemacht.
1: Die Pointer Sisters gibt es übrigens immer noch, obwohl von den Gründungsmitgliedern nur noch die älteste Schwester lebt, die Ruth Pointer. Die singt jetzt die Hits mit ihrer Tochter und ihrer Enkelin gemeinsam. Unser 80er nach 8, die Pointer Sisters mit Jump.

0: Lobo bei WDR 4. Olli meldet sich aus Bochum. Der kniffelt gerade mit seiner Frau und hört dabei WDR 4 im Radio. Und weil wir vorhin ja drüber gesprochen haben hier, dass momentan so viele Spinnen unterwegs sind, da ist ihm wieder eingefallen, was für ein Talent er eigentlich hat.
1: Ich wollte früher immer mich bewerben bei Thomas Gottschalk, Wetten, dass, da ich an der Lautstärke, wie meine Frau meinen Namen durch die Wohnung brüllt, erkennen konnte, wie groß die Spinne ist, die ich danach nach draußen zu tragen habe.
0: Ja, Olli! Ich kann es mir sehr gut vorstellen. Am 5.12. gibt es übrigens die Neuauflage von Wetten, dass mit Bill und Tom Kaulitz. Also, wir reichen dann schon mal den ersten Kandidaten ein. Olli erkennt die Spinnen an den Schreien der Frauen. Wunderbare Wette. 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

0: 12 bis 7 Grad. Morgen geht es erstmal trocken los, locker bewölkt im Verlauf, dann aber mehr Wolken und am Abend zieht vom Niederrhein bis zum Münsterland auch ein bisschen Regen auf. Der Wind ist auch wieder dabei mit starken Böen morgen. Die Höchstwerte in Schwerte bis 18, in Langenfeld morgen bis 20 Grad. Wir möchten, dass Sie gut ankommen. WDR 4 ist hier mit dem Verkehr. A2 Hannover Richtung Dortmund zwischen Bad Nenndorf und Rehren. Viertelstunde, 4 Kilometer Stau. A2 Hannover Richtung Dortmund zwischen Kreuzbad Oeynhausen und Herford Ost. 2 Kilometer Stau. Die A4 Aachen Richtung Köln wird um 21 Uhr zwischen Köln-Poll und Dreieck-Heumar gesperrt bis 5 Uhr. Da werden Verkehrszeichenbrücken montiert. Eine Umleitung führt über die A559 und die A59. Die A40 Essen Richtung Dortmund ist zwischen Dreieck Bochum West und Bochum Zentrum gesperrt wegen Bauarbeiten. Bis Ende nächster Woche dauert das noch. Und dann noch die A57 Köln Richtung Nimwegen zwischen Krefeld-Oppum und Krefeld-Gartenstadt. 2 Kilometer Stau. 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Die Nosferatu hat nämlich Beine, die aussehen, als hätte sie Strümpfe an. Beate scheint ja unerschrocken zu sein. Ich bin Carina Vogt, ich halte Abstand. Nabend!
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0: Na bitte geht doch, WDR4 ist hier. Herne hat endlich eine eigene Seilbahn. Und es hat gar nicht bis 2031 gedauert, wie geplant. Es ging viel schneller. Ja gut, zugegeben, es ist ja nur eine Mini-Seilbahn. 25 Meter lang, aus Bauteilen von Fischertechnik zusammengebaut. Das Ding steht in einem Ladenlokal in der Innenstadt in Herne-Wanne. 100.000 Teile sind da verbaut worden von Ehrenamtlichen. Und damit ist diese kleine Bahn das komplexeste Fischertechnikmodell weltweit. Also ein Rekord, wenn auch noch nicht offiziell bestätigt. Thilo Rust ist der Projektleiter. Er ist froh, dass die technischen Probleme jetzt weitgehend behoben sind.
1: Also das Team lag wirklich auf Knien unter der Anlage drunter bis gestern Abend spät und dann fuhr sie. Aber wir mussten einige Sicherheitseinrichtungen noch deaktivieren. Das heißt, daran arbeiten wir in den nächsten Tagen jetzt, dass sie dann rund läuft.
0: Bis zum 27. September können Sie sich diese 25 Meter Rekordseilbahn in Herne anschauen. Sie ist Teil des Kulturfestivals Manifesta. Hier ist WDR 4, das ist Purple Schulz, Kleine Seen.

0: Pink bei WDR 4. Heute haben wir eine richtig gute Nachricht bekommen aus dem Naturschutzgebiet Hohes Venn. Im Hohen Venn, da hat es ja vor einem Monat so richtig schlimm gebrannt. Und heute Nachmittag hat Francis Claude, der Feuerwehrleiter der deutschsprachigen Gemeinschaft im Hohen Venn, das hier in der WDR 4 Lokalzeit verkündet.
1: Also wir sind zurück zur Normalität rübergewechselt. Das heißt eigentlich, wir haben den Krisenstab, seit heute Mittag ist er aufgelöst. Und eigentlich gehen wir davon aus, dass was jetzt noch brennt, noch brennen wird. Das ist in einem abgeschotteten Bereich. Und wir nur gegebenenfalls, wenn etwas Neues entstartet, dass wir da nochmal mit Mannschaften nach oben gehen.
0: Also es ist alles so gut wie erledigt. Zurückgeblieben sind jetzt noch verkohlte Baumstämme, schwarze Erde. Rund 3400 Hektar sind ja verbrannt. Aber was auch geblieben ist, ist ein riesengroßes Gemeinschaftsgefühl. Eine große Dankbarkeit auch für die vielen Einsatzkräfte, die alles gegeben haben vor Ort. Und inzwischen gibt's auch schon wieder ein bisschen Grün auf den verbrannten Flächen. Das Beweisfoto haben wir für Sie im WDR 4 Studio-Blog.

Eric Carmen aus den 70ern, All by Myself. Ich bin Carina Vogt, ich mache jetzt langsam Feierabend. Schön, dass Sie heute wieder dabei waren. Wir haben es uns auch schön gemütlich gemacht hier. Ich frage mich ja noch, wer beim Kniffeln eigentlich gewonnen hat, Olli oder seine Frau. Können Sie sich ja nochmal melden, vielleicht die Sache auflösen. Grundregel beim Kniffeln, Full House kommt immer. Schönen Abend allerseits, jetzt mit Don Henley, Boys of Summer aus den 80ern.

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1: Die Nachrichten mit Simone von der Forst. Guten Abend. Die US-Zentralbank hat zum ersten Mal seit 3 Jahren den Leitzins erhöht. Er stieg um 0,25 Prozentpunkt auf 3,75 bis 4%. Dadurch werden die Kredite teurer. Die Zentralbank will so erreichen, dass die Teuerungsrate sinkt. Samuel Jakisch, WDR Washington.
2: Mit ihrer Entscheidung reagiert die US-Zentralbank auch auf den Krieg der USA gegen Iran. Der Konflikt hat die Preise für Benzin, Diesel und Waren, die durch die Golfregion transportiert werden, enorm verteuert. Hinzu kommt der

0: anhaltende Zollstreit der US-Regierung mit Handelspartnern wie Europa, China und Kanada. Die US-Regierung unter Donald Trump hatte den neuen Chef der Zentralbank Kevin Warsh öffentlich zum Gegenteil gedrängt, nämlich eine Absenkung der Zinsen. Trump möchte damit das US-Wirtschaftswachstum vorantreiben. Außerdem würden durch niedrigere Zinsen die hohen Staatsschulden der USA günstiger.
1: Im tschechischen Atomkraftwerk Temelin in der Nähe der bayerischen Landesgrenze ist es zu einer Panne gekommen. Einer der Reaktorblöcke wurde deshalb runtergefahren und vom Netz getrennt. Nach Angaben der Betreiber gab es einen elektronischen Fehler im nichtnuklearen Teil. Kritiker halten das Atomkraftwerk Temelin für störanfällig, weil dort russische und amerikanische Technik kombiniert werden. Und das ist auch noch Thema. Bundeswirtschaftsministerin Reiche will wegen der hohen Spritpreise die Mehrwertsteuer auf Benzin und Diesel vorübergehend senken. Am Rande des G20-Energieministertreffens in den USA schlug sie vor, die Steuer von derzeit 19% auf 7% zu reduzieren. Beim Einsturz eines mehrstöckigen Wohnhauses in Gazastadt sind mindestens 20 Menschen ums Leben gekommen. Etwa 100 Menschen sind noch unter den Trümmern verschüttet. Die EU-Kommission will den Zugang zu sozialen Medien für Kinder und Jugendliche einschränken. Geplant sind ein Social-Media-Verbot für unter 13-Jährige und eingeschränkte Konten für unter 15-Jährige. In der Fußball-Europa League spielt Bayer Leverkusen gerade gegen den slowenischen Meister Celje. Für uns live dabei ist Jan Wochner, WDR Sport.
2: So, für Bayer 04 Leverkusen ist gestartet. Vor 45 Sekunden exakt das Spiel gegen Celje läuft. Leverkusen zum ersten Mal im Angriff, gerade abgewehrt worden. Moussa Diaby auch heute in der Startelf mit einem Schuss gescheitert an einem slowenischen Abwehrbein. Leverkusen vor etwas mehr als 2 Jahren im Finale der Europa League gestanden, hat den Titelgewinn als Ziel für diese Saison ausgegeben. Ein Auftaktsieg gegen Celje würde da gut reinpassen.
1: Das war WDR aktuell. Das Wetter in Nordrhein-Westfalen. In der Nacht letzte Schauer und Gewitter. Danach bildet sich gebietsweise Nebel, 12 bis 7 Grad. Morgen trocken, später Wolken und auch Regen. In Münster bis 18, in Hamm 19 und in Köln 20 Grad. Die Zeit 21.03 Uhr.
3: Drei nach neun und hier ist der Verkehrsservice für den ARD-Abend. Hallo Autofahrer. Die A1 Hamburg Richtung Lübeck ist zwischen dem Kreuz Bargteheide und Bad Oldesloe wegen Fahrbahnerneuerung bis 6 Uhr morgen früh gesperrt. Die A4 Aachen Richtung Köln ist zwischen Köln-Poll und dem Dreieck Heumer bis 5 Uhr morgen früh ebenfalls dicht, zurzeit 2 Kilometer Stau. Die A12 Berlin Richtung Frankfurt-Oder ist zwischen Fürstenwalde-West und Briesen wegen Bauarbeiten ebenfalls bis morgen früh gesperrt. Weiter mit der A17 Richtung Dresden zwischen Dresden-Südvorstadt und Dresden-Gorbitz ist die rechte Fahrspur nach einem Unfall blockiert. Die A29 Oldenburg Richtung Ahlhorner Heide ist zwischen Wardenburg und Großenkneten wegen einer Nachtbaustelle bis 5 Uhr gesperrt. Und auf der A46 Wuppertal Richtung Düsseldorf ist die Ausfahrt Düsseldorf Ella wegen Bauarbeiten ebenfalls gesperrt. Kommen Sie uns gut noch an. Gute Fahrt weiterhin durch den Abend.
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3: Live aus Erfurt. Guten Abend, Deutschland. Kai Völker hier für Sie.

Den muss man bis zum Schluss spielen, sonst geht es einfach nicht. Der erfolgreichste Song von Michael Stipe und seiner Band R.E.M., 90er Jahre, leichtes Lebensgefühl, lockere Jeanshosen und alles war so easy, ne? Und wenig anstrengend. Eigentlich so wie damals zu Bob Marleys Zeiten, ne? Der ARD-Abend ist hier am Mittwoch, Wochenteilerabend, 11 Minuten nach 9. Hier kommt Bob Marley, Could You Be Loved?

0: Wir sind ja hier zusammengekommen, um heute Abend ein wenig zu relaxen und zu entspannen. Und die schönsten Entspannungstipps, die kriegen wir ja von Ihnen, von den ARD-Abendhörerinnen und Hörern aus ganz Deutschland. ard-abend@mdr.de, das wäre unsere E-Mail-Adresse. Oder die 0800 80 80 110, dürfen Sie gerne auch mal ganz kurz durchklingeln hier bei mir. Traudel Oldach hat ins Studio geschrieben. Sie möchte gerne wissen, wer ist denn eigentlich gerade dran mit dem ARD-Abend? Sie ist ein bisschen durcheinander gekommen, weil sie im Urlaub war. Ja, so geht es immer mir, Traudel, wenn ich zurückkomme aus dem Urlaub mit dem Passwort. Ich habe dann ein Passwort vergessen für meinen Computer hier. Also wir sind dran, ne? Also wir sind hier der MDR aus Erfurt und wir senden heute Abend den ARD-Abend bis 23 Uhr und dann kommt die ARD-Hitnacht. Von wem die kommt, das sage ich dann nachher ein bisschen später. So, wie entspannen wir denn? Also wie entspannen Sie denn? 0800 80 80 110, Kai Völker ist hier. Wer ist denn da dran heute Abend?
1: Hallo Kai, hier ist die Brigitte aus Bischofsheim.
0: Hallo Brigitte.
1: Ich bin zwar schon lange Rentnerin, aber ich sitze ganz entspannt auf meiner Couch und höre eure Sendung und stricke dabei Socken für Obdachlose.
0: Ach, das ist aber nett.
1: Viele Grüße, tschüss.
0: Dankeschön Brigitte, Grüße nach Bischofsheim. Das ist aber eine löbliche Sache hier. Jeden Tag eine gute Tat noch. Und dabei entspannen, ja? Und alle Leverkusen-Fans dürfen sich auch entspannen, denn Bayer Leverkusen führt 1:0 im Europa-League-Spiel gegen NK Celje.

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7: Kurz nach 9:30. Hallo Autofahrer, hier ist der Verkehrsservice für den ARD-Abend. Wir beginnen ganz vorne. Die A1 Hamburg Richtung Lübeck ist zwischen dem Kreuz Bargteheide und Bad Oldesloe wegen Fahrbahnerneuerung bis 6 Uhr morgen früh gesperrt. Die A4 Aachen Richtung Köln ist zwischen Köln-Poll und dem Dreieck Heumer bis 5 Uhr morgen früh ebenfalls dicht, zurzeit 2 Kilometer Stau. Dann auf die A12 Berlin Richtung Frankfurt-Oder ist zwischen Fürstenwalde-West und Briesen wegen Bauarbeiten auch bis 5 Uhr morgen früh gesperrt. A17 Richtung Dresden zwischen Dresden-Südvorstadt und Dresden-Gorbitz ist die rechte Fahrspur nach einem Unfall gesperrt. Weiter mit der A29 und zwar Oldenburg Richtung Ahlhorner Heide ist zwischen Wardenburg und Großenkneten wegen Nachtbauarbeiten ebenfalls nicht befahrbar für Sie. Auf der A46 Wuppertal Richtung Düsseldorf ist die Ausfahrt Düsseldorf-Eller wegen Bauarbeiten gesperrt. Und das war's auch schon. Kommen Sie uns gut durch. Noch gute Fahrt bitte.
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7: Im Entspannungsmodus mit Kai Völker. Und stresst Sie das, wenn ich Ihnen sage, 100 Tage noch bis zum ersten Weihnachtsfeiertag?

0: Der Udo, der macht einfach sein Ding.
1: Ja, das ist es.
0: Der zieht das einfach durch. Genau, deswegen ist er so tiefenentspannt den ganzen Tag in seinem schönen Hotel in Hamburg. Liebe Grüße mal, falls er zuhören sollte. Heute der ARD-Abend live aus Erfurt. 20 Minuten vor 10. Ja, Sie schreiben ja sehr schöne E-Mails hier heute Abend, wie Sie entspannen. Zum Beispiel, entspannend ist für mich Radio hören. Liebe Grüße, Claudi aus Barbü, aus Baden-Württemberg. Hören einfach, was die anderen so bewegt. Das macht mich auch sehr, sehr entspannt. Zum Beispiel eure Songs natürlich selbst, wie zum Beispiel vorhin UB40 mit Red Red Wine. Versteht sich von selbst. Oder R.E.M. Ich entspanne gern beim Gebet. Oder natürlich Bob Marley mit Could You Be Loved. Wen mag das wohl mehr entspannen als einen selbst? Ein sehr lustiger Chat nebenher beim Radio, vielleicht auch entspannt. Wer weiß, ich kann das nur bestätigen. Also wenn Sie Lust haben, uns zu schreiben, ARD-abend@mdr.de oder Sie klingeln durch, können auch ganz entspannt telefonieren. 0800 8.

William Michael Albert Broad, so heißt er ja eigentlich, unser Billy Idol, 70 ist er, und eigentlich heißt er ja William Idol, ja, also William ist faul, ist auf Englisch sozusagen, wenn man das übersetzt, Idol, ne, I-D-L-E geschrieben, und um das Ganze mit Verwechslungen zu Eric Idol von Monty Python zu vermeiden, hat er einfach die Schreibweise dann in Idol umgewandelt, also von Billy Idol zu Billy Idol, ja, galt ja immer schon so ein bisschen als Vordenker, ne, auch in Sachen Internet, damals wusste ja kaum jemand, was eine E-Mail ist, ne, hatte Anfang der 90er Jahre schon seine E-Mail-Adresse ins Booklet drucken lassen. Ja, damals, als man noch CDs hatte, um mit seinen Fans in Kontakt zu treten. Ja, ist einfach ein Vordenker gewesen, dieser William is idle, William is foul, von wegen. Ein richtig fleißiger Typ gewesen. Hier kommen Sixpence None the Richer und Kiss Me. 12 Minuten vor 10, hier ist der ARD-Abend.

Die Stranglers und Golden Brown im ARD-Abend. Bayer Leverkusen ist mit einer 1:0 Halbzeitführung in die Pause gegangen gegen NK Celje. Heute Abend spielen sie in der Fußball-Europa-League. Mehr dazu dann nach 22 Uhr, wenn noch weitere Tore fallen.

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1: Die Nachrichten mit Simone von der Forst. Guten Abend. Bundeswirtschaftsministerin Reiche von der CDU hat eine Entlastung bei den Spritkosten vorgeschlagen. Sie will eine Senkung der Mehrwertsteuer auf Benzin und Diesel von 19% auf 7%.
2: Sie könnte dort ansetzen, wo die Belastung unmittelbar spürbar ist, direkt an der Zapfsäule. Und sie würde mit ihrer Einführung direkt wirken.
1: Der SPD-Politiker Armand Zorn von der Spritpreis-Taskforce der Bundesregierung hält den Spritpreisdeckel für die gerechtere Lösung. Dabei dürften die Mineralölkonzerne einen mit der Regierung ausgehandelten Höchstpreis nicht überschreiten.
3: Am Ende des Tages muss die Marge der Mineralölkonzerne eingeschränkt werden.
1: Das Wirtschaftsforschungsinstitut IFO hält direkte Zahlungen an einkommensschwache Menschen für die beste Lösung, weil dann die Hilfen bekämen, die sie wirklich brauchen. Problematisch ist, dass die Bundesregierung nur von jedem Fünften die Kontodaten hat. Bei der Parlamentswahl in Schweden hat das Mitte-Links-Bündnis offenbar knapp gewonnen. Der Sender SVT berichtet, dass die bisherigen Oppositionsparteien einen Sitz mehr bekommen als der rechte Block von Ministerpräsident Kristersson, dem auch die rechts

0: extremen Schwedendemokraten angehören. Und das haben wir auch noch im Blick. Die US-Zentralbank hat zum ersten Mal seit 3 Jahren den Leitzins erhöht. Er stieg um 0,25 Prozentpunkt auf 3,75 bis 4%. Dadurch soll die Teuerungsrate gedämpft werden. In dem umstrittenen tschechischen Atomkraftwerk Temelin in der Nähe der bayerischen Landesgrenze ist es zu einer Panne gekommen. Ein Reaktor wurde runtergefahren und vom Netz getrennt. Die EU-Kommission will den Zugang zu sozialen Medien für unter 13-Jährige verbieten. Unter 15-Jährige sollen nur noch eingeschränkt Zugang zu Social Media bekommen. Bayer Leverkusen hat gerade sein erstes Spiel in der Fußball-Europa League. Gegner ist der slowenische Meister NK Celje. Für uns live dabei ist Jan Wochner, WDR Sport.
1: Noch ist Pause in Leverkusen. Ergebnistechnisch alles in Ordnung für Bayer 04. Leverkusen 1-0 die Führung bei diesem Europa League-Auftakt gegen den slowenischen Meister NK Celje. Das Tor für Leverkusen war ein Eigentor. Halbfeldflanke vom Spanier Aleš Garcia. Unhaltbar in den eigenen Kasten verlängert vom Slowenen Svit Sesla. Aber Leverkusen spielt ein bisschen mit dem Feuer, hat die Slowenen, krasse Außenseiter, schon einige Male zu guten Chancen eingeladen. So die knappe Führung zur Halbzeit.
0: Das war WDR aktuell. Das Wetter in Nordrhein-Westfalen. In der Nacht noch letzte Schauer, später gebietsweise Nebel, 12 bis 7 Grad. Morgen erst trocken, später mehr Wolken, am Abend leichter Regen. In Halle 18, in Essen 19, in Heinsberg 20 Grad. Es ist 22.03 Uhr.
2: K3. Und hier ist der Verkehrsservice für den ARD-Abend. Hallo Autofahrer, die A1 Hamburg Richtung Lübeck ist zwischen dem Kreuz Bargteheide und Bad Oldesloe wegen Fahrbahnerneuerung bis 6 Uhr morgen früh gesperrt. Die A4 Aachen Richtung Köln ist zwischen Köln-Poll und dem Dreieck Heumer bis 5 Uhr morgen früh ebenfalls gesperrt, zurzeit 2 Kilometer Stau. Die A12 Berlin Richtung Frankfurt-Oder ist zwischen Fürstenwalde und Briesen wegen Bauarbeiten, natürlich gesperrt bis morgen früh 5. A17 Richtung Dresden zwischen Dresden-Südvorstadt und Dresden-Gorbitz ist die rechte Fahrspur immer noch nach einem Unfall nicht befahrbar. Die A29 Oldenburg Richtung Ahlhorner Heide ist zwischen Wardenburg und Großenkneten wegen Nachtbauarbeiten bis 5 Uhr gesperrt. Und die letzte kommt von der A46 Wuppertal Richtung Düsseldorf. Hier ist die Ausfahrt Düsseldorf-Eller wegen Bauarbeiten auch gesperrt. Gute Fahrt!
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2: Live aus Erfurt mit Kai Völker. Guten Abend, Deutschland. Hallo.

0: Mr. Entspannung himself. Also, wobei, er war ja bei Police schon ziemlich radauig unterwegs. Das Ding, Gordon Sumner mit If I Ever Lose My Faith in You. Heute entspannen wir ganz entspannt hier bei uns im ARD-Abend mit ihren Tipps für andere Menschen, die sich vielleicht nicht so gut entspannen können wie sie. Hiltraut Dietrich hat geschrieben ins Studio unter ard-abend@mdr.de. Nach ein paar unliebsamen Aufgaben heute, die ich erledigen musste, entspanne ich jetzt beim Pilzeputzen mit einem Glas Weißwein. Sehr schön. Ja, danke schön, liebe Hiltraut. Da kommen sehr schöne verschiedene Vorschläge rein. Horst Krügel zum Beispiel aus Hamburg. Er findet es nett, dass wir vorhin Udo Lindenberg gespielt haben im Programm. Aber man kann sich natürlich auch zu anderen Künstlern super entspannen, wie zum Beispiel Nina Lavida, schreibt er. Ich bin übrigens nebenbei aus Thüringen und lebe seit 2005 in Hamburg, kommt aber eigentlich aus Rudolstadt. Ja, Heimat verbindet, ne? Ich wünsche einen entspannten Abend. So, und dann haben wir noch jemanden an der Telefonleitung, an der 0800 80 80 110. Kai Völker ist hier, wer ist denn da, bitteschön?
1: Lieber Kai, aus Erfurt. Ja. Mein Name ist Michael aus Hannover.
0: Hallo Micha.
1: Ich entspanne bei einer tollen Lektüre, und zwar Moby Dick von Herman Melville, Captain Ahab und der Weiße Wal. Und dazu eure wunderbare Musik, die ihr macht. Das passt einfach zusammen. Und nachher Regino Klaas Rothschein, damit ihr gut einstarten kann. Ich wünsche alles Liebe und Gute, euer Team ist einfach klasse. Tschüss, Michael aus Hannover.
0: Michael aus Hannover, vielen Dank. Beim Lesen, Radio hören und ein schönes Getränk trinken. Da soll noch mal einer sagen, Männer seien nicht multitaskingfähig. Ja. Hier kommt Alison Moyet und Is This Love? Question mark.

Sapperlot. Was ist denn da alles drin bei Kid Rock? All Summer Long, Sweet Home Alabama, Lynyrd Skynyrd. In einer schön aufgehübschten und aufgemotzten Version, würde ich es mal nennen. Hier ist der ARD-Abend. Wir gehen nach London zu den Pet Shop Boys. Die 80er lassen grüßen. Und West End Girls. Ach, hier, guck mal an. Schnapszahl. 22:22 Uhr.

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8: 22.30 Uhr. Und hier ist der Verkehrsservice für den ARD-Abend. Guten Abend, Autofahrer. Gleich mal eine wichtige Meldung vorneweg. Achtung, Falschfahrer. Auf der A36 Bernburg-Fienenburg zwischen Güsten und Aschersleben-Mitte kommt Ihnen höchstwahrscheinlich ein Falschfahrer entgegen. Fahren Sie bitte äußerst rechts und überholen Sie nicht. Ich sag's gerne nochmal. Achtung, Autofahrer, ein Falschfahrer auf der A36 Bernburg-Fienenburg zwischen Güsten und Aschersleben-Mitte. Wir melden es dann sofort, wenn die Gefahr hier nicht mehr besteht. Weiter mit der A1 Hamburg Richtung Lübeck. Die ist zwischen dem Kreuz Bargteheide und Bad Oldesloe wegen Fahrbahnerneuerung bis 6 Uhr gesperrt.

0: Die A4 Aachen Richtung Köln ist zwischen Köln-Poll und dem Dreieck Heuma bis 5 Uhr gesperrt, immer noch 2 Kilometer Stau. Die A4 Görlitz Richtung Dresden ist zwischen Kodersdorf und Nieder-Seifersdorf gesperrt. Im Tunnel Königshainer Berge steht ein defekter LKW. A4 Richtung Frankfurt zwischen Frankenberg und Chemnitz-Ost ist die rechte Spur nach einem Unfall gesperrt. Die A12 Berlin Richtung Frankfurt-Oder ist zwischen Fürstenwalde-West und Briesen wegen Bauarbeiten bis 5 Uhr gesperrt. Die A29 Oldenburg Richtung Ahlhorner Heide ist zwischen Wardenburg und Großen Kneten ebenfalls wegen Nachtbauarbeiten bis 5 Uhr gesperrt. Und die letzte kommt von der A46 Wuppertal Richtung Düsseldorf. Hier ist die Ausfahrt Düsseldorf-Eller wegen Bauarbeiten ebenfalls dicht. Kommen Sie gut durch. Gute Fahrt.
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0: Mit Kai Völker. Hallo.

0: Ah, das ist noch nicht die Nachtmesse, die wir hier lesen. Das ist OMD, Orchestral Maneuvers in the Dark und Walking on the Milky Way im ARD-Abend. Bayer Leverkusen hat auf 2:0 erhöht im Europa-League-Abend heute in der Bayer Arena. Erster Spieltag gegen die Slowenen. So, hier kommen nochmal unsere drei Spaßvögel. Bitteschön.
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3: 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Man hat doch nur verrückte Sachen gemacht.
4: Der Klassiker ist doch, glaube ich, nachts im Mondlicht barfuß im Regen tanzen. Oder?
5: Das hast du gemacht?
4: Nein. Aber man, wie definiert man verrückt, wenn man sich von oben bis unten mit Spaghettis behängt? Ich weiß es nicht. Also
3: Hauptsache, du hast am Körper Stellen, wo Spaghetti auch hängen bleiben. Und das, früher war mehr Lametta. Man muss gucken.
5: Bei meinem allerersten Date, ich war in der 4. Klasse.
3: Ich hab Angst, wie die Geschichte zu Ende geht.
5: Lass mich aussehen. Ich war in der 4. Klasse, ich hatte mein erstes Date mit Katrin zu Mühl, 15 Uhr. Ich war anderthalb Stunden vorher da und ich habe mich hinter einem Busch versteckt. Eine wahre Geschichte, weil ich wollte sehen, ob sie kommt. Also ich wollte nicht, dass sie mich da sieht, wie ich da anderthalb Stunden rumwarte. Und ich bin dann nach 3 Stunden nach Hause gegangen. Weil sie nicht gekommen ist.
3: Ach, vielleicht musst du noch Unterricht vorbereiten.
4: Nein, ich manchmal. Es gibt ja ganz.
5: Katrin zum Müll.
4: Vielleicht
5: Grüße
4: war sie, vielleicht war sie in dem Busch hinter dir und hat gefragt: ich will nicht als Erster da sein. Wann geht das Rindvieh endlich los?
3: Also. Hätte wer weiß, was werden können. 3 Stunden wie die Ochsen im Gestrüpp gestanden. Seid dann nach Hause gegangen.
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Madonna geht immer. Um 12:23 Uhr, wichtiges sofort. Aus dem ARD-Verkehrszentrum, Entwarnung von der A36 Bernburg-Braunschweig, kein Falschfahrer mehr zwischen Güsten und Aschersleben-Mitte. Sie haben also wieder freie Fahrt. So, gleich gibt's die ARD-Hitnacht mit den Kollegen aus Magdeburg. Dabei viel, viel Spaß. Es gibt jede Menge tolle Lieder. Nur ein Lied dann nicht mehr. Das spiele ich Ihnen nämlich jetzt hier zum Schluss von Adel Tawil mit Lieder. Ich würde sagen, tschüss bis morgen, oder? Ihr Kai Völker, Grüße aus Erfurt.

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1: Die Nachrichten mit Simone von der Forst. Guten Abend.
2: Friedrich Merz ist auch darauf angewiesen natürlich, dass er eine breite Unterstützung hat. Und diese Unterstützung haben wir jetzt als CDU-Ministerpräsidenten mehr als deutlich gemacht.
1: Schleswig-Holsteins Regierungschef Günther hat sich mit 7 weiteren CDU-Ministerpräsidenten in einem gemeinsamen Brief hinter Bundeskanzler Merz gestellt. Uwe Berndt, WDR Berlin, ordnet ein, ob diese Erklärung etwas Druck von Merz nimmt.
3: Fürs erste Jahr. Aus seinem Umfeld wird verbreitet, dass Friedrich Merz diese gemeinsame Stellungnahme als Unterstützung für sich wertet. Logisch. Dann heißt es aus dem Kanzleramt, mit dieser Erklärung würden die Ministerpräsidenten ihre Verantwortung für Deutschland demonstrieren. Und dass sich die 8 Ministerpräsidenten der CDU-geführten Bundesländer gemeinsam äußern, hat ja auch Gewicht. Denn es hat auch Hendrik Wüst aus Nordrhein-Westfalen unterschrieben, der ja schon als möglicher Nachfolger gehandelt wurde.
1: Um Autofahrer beim Spritpreis zu entlasten, will Bundeswirtschaftsministerin Reiche die Mehrwertsteuer auf Benzin und Diesel senken von 19% auf 7%. Die SPD fordert dagegen einen Spritpreisdeckel. Wirtschaftsforscher plädieren für direkte Hilfen an Einkommensschwache. Problematisch ist, dass die Bundesregierung nur von jedem 5. die Kontodaten hat. Und das beobachten wir auch. In Schweden hat das Mitte-Links-Bündnis offenbar die Wahl gewonnen. Laut dem Sender SVT bekommen die bisherigen Oppositionsparteien einen Sitz mehr als der rechte Block von Ministerpräsident Kristersson, dem auch die rechtsextremen Schwedendemokraten angehören. Die EU-Kommission will den Zugang zu sozialen Medien für Kinder und Jugendliche einschränken. Geplant sind ein Social-Media-Verbot für unter 13-Jährige und eingeschränkte Konten für unter 15-Jährige. Die US-Zentralbank hat zum ersten Mal seit 3 Jahren den Leitzins erhöht. Er stieg um

0: einen Viertelprozentpunkt auf 3,75 bis 4%. Sie will so die Teuerungsrate dämpfen. In der Fußball-Europa-League hat Bayer Leverkusen sein erstes Spiel gewonnen mit 2:0 gegen den slowenischen Meister NK Celje. Jan Wochner, WDR Sport.
1: Spektakulär, so ehrlich müssen wir sein, war es nicht. Aber am Ende passt das Ergebnis aus Leverkusener Sicht. Auftaktsieg zum Start in diese Europa-League-Saison, die für Leverkusen mit nicht weniger enden soll als dem Titel. Das heute war reine Pflichterfüllung, nicht mehr. Und nicht weniger. Am Ende gewinnt Leverkusen gegen Celje mit 2:0.
0: Das war WDR aktuell. Das Wetter in Nordrhein-Westfalen. In der Nacht noch letzte Schauer und Gewitter. Später gebietsweise Nebel bei 12 bis 7 Grad. Morgen erst trocken, dann mehr Wolken. Und am Abend kann es vom Niederrhein bis zum Münsterland leicht regnen. In Minden bis 18, in Moers 19 und in Jülich bis 20 Grad. Die Zeit ist es 23.03 Uhr.
2: Ja, und nach den Nachrichten wird Zeit für den Blick auf die Straßen. Zunächst das Gute an dieser Stelle, die Entwarnung für die A36 Bernburg-Fienenburg. Kein Falschfahrer mehr zwischen Güsten und Astersleben-Mitte. Ansonsten habe ich folgende Meldungen. A1 Hamburg Richtung Lübeck zwischen Kreuz Bargteheide und Bad Wolfsloe. Fahrbahnerneuerung, darum ist die Strecke gesperrt bis 6 Uhr früh. A4 Aachen Richtung Köln ist zwischen Köln-Pull und Dreieck Heumer wegen Bauarbeiten bis 5 gesperrt. Und hier habe ich noch die A4 im Blick, Görlitz Richtung Dresden. Und zwar im Tunnel Königshainer Berge. Da ist die Strecke wegen eines defekten LKW derzeit gesperrt. A7 Ulm Richtung Würzburg ist zwischen Kreuz Feuchtwangen, Kreilsheim und Wörnitz wegen Bauarbeiten bis 6 gesperrt. A12 Berlin Richtung Frankfurt-Oder ist zwischen Fürstenwalde West und Briesen wegen Bauarbeiten bis 5 gesperrt. Und A29 Oldenburg Richtung Allhorner Heide ist zwischen Wardenburg und Großen Kneten wegen einer Nachbaustelle bis 5 gesperrt. Hier habe ich die A40 Essen Richtung Dortmund ist zwischen Dreieck Bochum West und Bochum Zentrum wegen Bauarbeiten bis nächste Woche Freitag dicht. Und die A94 Passau Richtung München ist zwischen Waldkreiburg, Ampfingen und Heldenstein wegen Wartungsarbeiten bis ca. 2 Uhr gesperrt. A100 Berliner Stadtring ist zwischen Treptow und zwischen Oberlandstraße und Buschkoogallee in beiden Richtungen zwischen Dreieck Neukölln und Treptower Park bis 5 gesperrt. Und hier habe ich noch die A103 Richtung Steglitz ist zwischen Saarstraße und Villandstraße wegen Vermessungsarbeiten im Tunnel Feuerbauchstraße bis 5 Uhr gesperrt. So, das waren die Verkehrsmeldungen. Wir wünschen Ihnen weiterhin eine gute und störungsfreie Fahrt.
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2: Vom MDR aus Magdeburg mit André Holst. Ich wünsche Ihnen einen schönen guten Abend.

When you're in love with a beautiful woman, Dr. Hook hier in der ARD Nacht. 11:11, ja, also Schnapszahlenalarm kann man fast sagen. Schön, dass Sie bei uns sind. Noch ist ja Mittwoch, aber das ändert sich dann in gut 50 Minuten. Der Donnerstag, der wartet schon so ein bisschen auf uns und genauer gesagt kann man das Wochenende auch schon so ein bisschen in der Ferne sehen. Ne? Ich möchte gerne wissen, wie Ihre Woche war bislang. Wenn Sie Lust haben, können wir ein bisschen rummailen hier. ard-hitnacht@mdr.de. Das landet dann hier direkt auf meinem PC, kann ich mir angucken.

0: sehr schön gepflegter Ton, aber da muss ich leider mal rauf, denn wir haben hier einen Falschfahrer, über den ich Sie informieren möchte. Achtung, auf der A60 Lüttich-Wittlich, da ist zwischen Prüm und Bitburg ein Falschfahrer. Der kommt Ihnen entgegen, fahren Sie bitte äußerst rechts und überholen Sie nicht. Wir melden, wenn die Gefahr vorüber ist. Auf der A60 Lüttich-Wittlich, zwischen Prüm und Bitburg, da ist ein Falschfahrer unterwegs. Vorsicht bitte in beiden Richtungen.
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Auch hier muss ich mal kurz stören. ARD Hit Nacht. Ein weiterer Falschfahrer entdeckt. Vorsicht bitte auf der A72 Zwickau-Plauen zwischen Zwickau-West und Reichenbach. Da kommt Ihnen ein Falschfahrer entgegen. Fahren Sie bitte äußerst rechts und überholen Sie nicht. Auf der A72 Zwickau-Plauen zwischen Zwickau-West und Reichenbach ist ein Falschfahrer unterwegs. Vorsicht bitte in beiden Richtungen.

0: Ja, Elton John war das hier in der ARD Hit Nacht. Und jetzt habe ich ein bisschen Musi made in Germany. Peter Fox nämlich, der nimmt uns mit an seinen berühmten, ja, Moment Haus am See. Das ist einfach ein toller Kurzurlaub, bei dem so plötzlich die ganze Nachbarschaft im Garten steht. Ne? Irgendwer schmeißt den Grill an und man fragt, ob das Leben eigentlich immer so entspannt sein könnte. Ne? Ein Song wie ein Liegestuhl. Man klappt ihn aus, lehnt sich zurück und merkt, tja, so genau darf ein Tag anfangen.
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1: Ach, das war richtig gut. Wohlfühlmusik in der ARD-Hitnacht mit Peter Fox. Und ich habe eine Mail gekriegt, hurra, von Brigitte. Sie schreibt, Hallöchen zusammen, wie jeden Werktag bin ich natürlich wieder bis 5 Uhr morgens am Start und gespannt, welche musikalischen Überraschungen die Hitnacht heute bereithält. Ja, da lauert das eine oder andere Musikschätzchen, das kann ich schon mal sagen. Ganz großes Lob also auch an die Musikredaktion. Ihr trefft die Töne so gut, dass mein Radio freiwillig Überstunden macht. Hier habe ich einen sehr schönen Titel von den Bee Gees, Ordinary Lives.
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0: Jetzt gibt's einen kleinen Blick auf die Straßen. Der Verkehrsservice in der ARD Hitnacht nochmal mit der guten Nachricht. Die Entwarnung für die A60 Lüttich-Wittlich. Kein Falschfahrer mehr zwischen Prümen und Bitburg. Da geht's wieder weiter. Dann hier nochmal der Falschfahrer auf der A72 Zwickau-Plauen. Zwischen Zwickau-West und Reichenbach, da kommt Ihnen Falschfahrer entgegen. Fahren Sie äußerst rechts und überholen Sie nicht. Wir melden, wenn die Gefahr vorüber ist. Weitere Meldungen. A1 Hamburg Richtung Lübeck ist zwischen Kreuz Bagdeheide und Bad Oldesloe wegen Fahrbahnerneuerung bis 6 gesperrt. A4 Aachen Richtung Köln ist zwischen Köln-Poll und Dreieck Heumer wegen Bauarbeiten bis 5 gesperrt. A4 Görlitz Richtung Dresden. Der Tunnel Königshainer Berge, der ist wegen eines defekten LKWs derzeit gesperrt. Und A7 Ulm Richtung Würzburg ist zwischen Kreuz Feuchtwangen und Kreizheim und Wörnitz wegen Bauarbeiten bis 6 gesperrt. Hier habe ich die A12 im Blick. Berlin Richtung Frankfurt-Oder ist zwischen Fürstenwalde West und Briesen wegen Bauarbeiten bis 5 gesperrt. Und A29 Oldenburg Richtung Allhorner Heide ist zwischen Wartenburg und Großen Kneten wegen einer Nachtbaustelle bis 5 gesperrt. Hier ist die A40 Essen Richtung Dortmund zwischen Dreieck Bochum West und Bochum Zentrum. Da sind Bauarbeiten. Bis nächste Woche Freitag ist die Strecke gesperrt. Groß- und weiträumig umfahren. Und die A94 Passau Richtung München ist zwischen Waldkreiburg Ampfing und Heldenstein wegen Wartungsarbeiten bis 2 Uhr ungefähr gesperrt. A100 Berliner Stadtring ist Richtung Treptow zwischen Oberlandstraße und Buschkrugallee in beiden Richtungen derzeit zwischen Dreieck Neukölln und Treptower Park bis 5 gesperrt. Und die A103 Richtung Steglitz ist zwischen Saarstraße und Finanzstraße wegen Vermessungsarbeiten im Tunnel Feuerbauchstraße bis ca. 5 Uhr gesperrt. Das waren die Verkehrsmeldungen. Wir wünschen Ihnen weiterhin eine gute Fahrt.
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0: Der Tag geht, André Holst kommt und mit ihm ein Hammer-Song von Genesis.

0: Genesis in der ARD-Hitnacht und ich habe hier wieder eine Meldung von den Straßen. Gute Meldungen, die sollten auf jeden Fall auch sofort rausgehen. Einmal die Entwarnung für die A60, nochmal Lüttich-Wittlich, kein Falschfahrer mehr zwischen Prüm und Bitburg. Und nochmal eine Entwarnung auf der A72 Zwickau-Plauen, kein Falschfahrer mehr zwischen Zwickau-West und Reichenbach. Weiterhin also eine gute Fahrt für Sie.
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0: Gute Musik für alle Michael Jackson-Fans jetzt.

Edgar Wallace Nebel traf auf Miss Marple, die jeden Täter schneller überfährte, als ein Inspektor seinen Tee umrühren konnte. Und in den Abbey Road Studios dagegen beschlossen vier junge Musiker, die Welt zu verändern. Ganz einfach, erst schwarz-weiß und dann richtig bunt, dass selbst der Nebel kurz geblinzelt hat.

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1: Ja, da ist sie, die ARD-Hitnacht. Und ehrlich, Mittwoch, so kurz vor Mitternacht, das ist dieser Moment, in dem man sich fragt, ob man noch vernünftig ist oder vielleicht doch noch eine Erbsensuppe isst. Ich meine, tagsüber ist ja in Ordnung, aber so mitten in der Nacht, ich tendiere schon zur Erbsensuppe, schmeckt ja ganz gut. Aber man braucht ja auch mal was Warmes, ne? Wenn der Tag sich verabschiedet. Und Vernunft, das ist dann sowieso so eine Sache, ob man nachts vielleicht doch noch eine Kleinigkeit snackt. Wie handhaben Sie das? Was machen Sie, wenn nachts der kleine Hunger kommt? ad-hitnacht@mdr.de. Ja, wer ist dabei? Schreiben Sie gerne. Mitternachtssnack, grün, dampfend, völlig unvernünftig. Ich nenne es der kleine Trotz im Topf.

What Can I Do, The Course, hier in der ARD-Hitnacht. Und das war's mal wieder für heute. Wenn Sie Lust haben, können wir uns morgen wieder hören, in gut 10 Minuten nach den Nachrichten. Ich freue mich auf Sie. 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
1: Die Nachrichten mit Ronald Lessig. Guten Abend.
2: Die Demokratie braucht irgendwie mündige Bürger und informierte Bürger. Und das schaffen wir nicht, indem wir Social-Media-Verbote errichten.
1: Der Chef der Fachstelle für Jugendmedienkultur, Sindermann, sieht das von der EU geplante Social-Media-Verbot für unter 13-Jährige kritisch. EU-Kommissionspräsidentin von der Leyen hatte es heute in ihrer jährlichen Rede zur Lage der EU angekündigt. Peter Hild berichtet.
3: Medienpädagogen sind da insgesamt eher skeptisch, was das alleinige Verbot unter 13 Jahren angeht. Fachleute der Arbeitsgemeinschaft Kinder- und Jugendschutz in NRW sagen zwar, die Altersgrenze sei ein erster richtiger Schritt, der aber bei weitem nicht ausreiche. Kinder und Jugendliche müssten stattdessen langsam an den Umgang mit sozialen Medien herangeführt und auch ihre Wünsche und Bedürfnisse in politische Pläne einbezogen werden.
1: UNO-Generalsekretär Guterres hat vor rasant wachsenden Gefahren durch künstliche Intelligenz gewarnt und sich damit gegen US-Präsident Trump gestellt. Im Vorfeld der UNO-Vollversammlung in der kommenden Woche forderte Guterres, dass KI-Nationen gemeinsame Leitplanken einziehen, um eine globale Katastrophe zu verhindern. Trump hatte Bedenken aus der Branche dagegen heruntergespielt. Und auch das ist noch wichtig. Die 8 Ministerpräsidenten von der CDU haben sich in einem gemeinsamen Brief hinter Bundeskanzler Merz gestellt. Sie erklärten, es sei jetzt nicht die Zeit für Personaldebatten. Um Autofahrer zu entlasten, will Bundeswirtschaftsministerin Reiche die Mehrwertsteuer auf Benzin und Diesel senken von 19% auf 7%. Die SPD fordert dagegen einen Spritpreisdeckel. Wirtschaftsforscher plädieren für direkte Hilfen an Einkommensschwache. Beim Einsturz eines Wohnhauses in Gaza-Stadt sind mindestens 20 Menschen ums Leben gekommen, etwa 100 sind noch verschüttet. Das Haus war durch israelische Angriffe beschädigt worden. In der Fußball-Europa League hat Bayer Leverkusen sein erstes Spiel gewonnen mit 2:0 gegen den slowenischen Meister NK Celje. Jan Bochner, WDR Sport.
4: Gelungener Start in der Europa League. Wirklich glänzen konnte Bayer Leverkusen aber nicht. Zur Pause führte die Werkself 1:0. Das Tor, ein Eigentor. Leverkusen selbst ließ mehrere Top-Chancen ungenutzt. Bis zur 74. Minute nach einer

0: Ecke erlöste Facundo Medina die Werkself mit dem 2:0. Zuvor hatte Celje auch die eine oder andere gute Ausgleichsmöglichkeit gehabt. Am Ende Leverkusen verdienter Sieger mit 2:0.
1: Und das war WDR aktuell. Das Wetter in Nordrhein-Westfalen. In der Nacht klingen letzte Schauer ab bei 12 bis 7 Grad. Tagsüber erst trocken, später Regen. Dazu in Detmold bis 18, in Bochum bis 19 und in Aachen bis 20 Grad. Am Freitag viele Wolken bis 21 Grad. Es ist 0:03.
2: Und jetzt wird Zeit für den Blick auf die Straßen. Hallöchen an alle unterwegs, hier ist der Verkehrsservice in der ARD Hitnacht. Entwarnung nochmal für die A60 Lüttich-Wittlich, kein Falschfahrer mehr zwischen Prüm und Bitburg. Dann die Entwarnung für die A72 auch nochmal auf die Ohren, Zwickau-Plauen, kein Falschfahrer mehr zwischen Zwickau-West und Reichenbach. Was habe ich denn sonst noch? A1 Hamburg Richtung Lübeck ist zwischen Kreuzberg der Heide und Bad Oldesloe wegen Fahrbahnerneuerung bis 6 Uhr früh gesperrt. A4 Aachen Richtung Köln ist zwischen Köln-Pull und Dreieck Heumar wegen Bauarbeiten bis 5 gesperrt. A4 Görlitz Richtung Dresden. Der Tunnel Königshainer Berge ist wegen eines defekten LKW derzeit dicht. Dann A7 Ulm Richtung Würzburg ist zwischen Kreuz Feuchtwangen, Kreilsheim und Wörnitz wegen Bauarbeiten bis 6 gesperrt. Hier habe ich die A12 Berlin Richtung Frankfurt-Oder ist zwischen Fürstenwalde West und Briesen wegen Bauarbeiten bis 5 gesperrt. A29 Oldenburg Richtung Ahlhorner Heide ist zwischen Wadenburg und Großkneten wegen einer Nachbaustelle bis 5 dicht. Und die A40 Essen Richtung Dortmund ist zwischen Dreieck Bochum West und Bochum Zentrum wegen Bauarbeiten bis nächste Woche Freitag gesperrt. Dann habe ich hier noch die A93 Hof Richtung Weiden ist zwischen Wiesau und Windischenbach. Windischenbach wegen Markierungsarbeiten, das muss ich mir gleich nochmal angucken, bis ca. 3 Uhr gesperrt, mehrfach. Habe ich auch noch nie gelesen, aber gut, ich mache mich gleich klug und liefere das nach. Dann habe ich hier die A94 Passau Richtung München, ist zwischen Waldkreiburg, Ampfing und Heldenstein wegen Wartungsarbeiten bis ca. 2 Uhr gesperrt. Und die A100 Berliner Stadtring ist zwischen Treptow, zwischen Oberlandstraße und Buschkrugallee in beiden Richtungen zwischen Dreieck Neukölln und Treptower Park bis 5 gesperrt. A103 Richtung Steglitz ist zwischen Saarstraße und Vielandstraße wegen Vermessungsarbeiten im Tunnel Feuerbachstraße gesperrt. Das war's schon. Bis 5 das Ganze. Die Verkehrsmeldung für Sie. Weiterhin eine gute und störungsfreie Fahrt.
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2: Der Tag geht. André Holst ist da und mit ihm die Geisterstunde. Das macht glücklich. Kylie Minogue auch. I should be so lucky. Schön, dass Sie bei uns sind.

0: I should be so lucky. Geile Minute war das. Ja, ich bin hier völlig beim Sch noch dabei, aber ich hab's jetzt, ne? Weil da gibt's ja zum einen
1: Windischenbach.
0: Richtig. Aber das, was ich eben meinte, A93 Hofrichtung Weiden ist zwischen Wiesau und
2: Windisch-Eschenbach.
0: Genau, Windisch-Eschenbach. Wegen Markierungsarbeiten bis ca. 3 Uhr mehrfach kurzzeitig gesperrt. Also, wenn Sie in der Gegend wohnen,
2: Windisch-Eschenbach.
0: Sehen Sie es mir nach. Ich war so dumm. Ich hätte vorher lesen müssen.
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Na, wer sagt's denn? Italienische Momente? Eros Ramazzotti hier in der ARD Hit Nacht. Latte Macchiato für die Ohren. Kleiner Wachmacher, 13 Minuten nach 12. Neuer Tag ist da, 17. September 2026. Und das heißt, wir haben Geburtstagskinder. Happy Birthday an alle, die heute feiern dürfen. Möge das komplette Lebensjahr voller Abenteuer sein. Die Guten natürlich, die Spannenden, die, über die man später lächelt. Und weil wir hier in der ARD Hit Nacht sind, das Team wünscht Ihnen 365 Tage Glück, Liebe, Lachen und Gesundheit. Ja, und wenn es nach uns geht, dann darf natürlich jeder Tag ein kleines Highlight werden. Und wenn nicht, dann machen wir eben ein Highlight daraus. Jetzt kommt leider was anderes gerade reingeploppt. Und zwar noch eine Warnmeldung. Wir haben einen weiteren Falschfahrer. Ja, Achtung Autofahrer, Falschfahrer auf der A92 München-Deckendorf. Und zwar zwischen Freising-Mitte und Moosburg-Süd. Da kommt Ihnen ein Falschfahrer entgegen. Fahren Sie bitte äußerst rechts. Überholen Sie nicht. Wir melden, wenn die Gefahr vorüber ist. Ich wiederhole nochmal. Auf der A92 München-Deckendorf zwischen Freising-Mitte und Moosburg-Süd ist ein Falschfahrer unterwegs. Vorsicht bitte in beiden Richtungen.

18 Minuten nach 12 AD Nacht. Meine Mailadresse ad-hitnacht@mdr.de und da habe ich gerade eine sehr schöne Mail gekriegt, die möchte ich nicht vorenthalten. Hallo an alle Nachteulen und Hitnachthörer. Meine Woche hatte alles dabei. Puppen, Theaterproben für ein Musical im Altenheim, Feuerwehrübungen, einen Feuerwehreinsatz und natürlich mehrere Nachtschichten. Und während ich den bösen Jungs die Nachtruhe vermiese, da sorgt die ARD-Hitnacht dafür, dass ich wach bleibe und laut mitsingen kann. Wahrscheinlich ihren Nachbarn. Auch. Viele Grüße an Andi, den Zeitungskurier und das ganze Team. Glück auf aus dem Erzgebirge, Andreas aus Wolkenstein. Ganzes großes Dankeschön für diese Mail.

The Box Tops, The Letter in der ARD Nacht. 10:50. Online eine Mail, die möchte ich hier noch anhängen. Hallo André, gerne maile ich mich mit Ihnen um die Wetti heute Nacht. Vielleicht entsteht dabei ja sogar ein echter bayerischer Zwetschgendatschi. Aha, Zwetschgendatschi. Haben Sie den schon mal probiert? Also ganz ehrlich, Heidi, ich habe das noch nie gehört, Datschi. Also, dass ich als Nordlicht habe da natürlich so meine Probleme. Aber was schreibt Heidi weiter? Haben Sie den schon mal probiert oder zumindest davon gehört? Nein, habe ich nicht. Falls nicht, wird es höchste Zeit. Viele Grüße von Heidi aus Bayern. Das passt. Und natürlich dem Land der reifen Zwetschgen und der leckeren Blechkuchen. Also, Heidi, die Zwetschgen können Sie behalten, aber leckerer Blechkuchen, das war's für mich.

0: Der Verkehrsservice in der ARD hält Nacht mit der guten Nachricht. Die Entwarnung für die A92 München-Deggendorf liegt vor. Kein Faltfahrer mehr zwischen Freising-Mitte und Moosburg-Süd. Weitere Meldungen: A1 Hamburg Richtung Lübeck ist zwischen Kreuz Bargteheide und Bad Oldesloe wegen Fahrbahnerneuerung bis 6 gesperrt. A4 Aachen Richtung Köln ist zwischen Köln-Pohl und Dreieck Heumer wegen Bauarbeiten bis 5 gesperrt. Und A7 Ulm Richtung Würzburg ist zwischen Kreuz Feuchtwangen und Kreilsheim und Wörnitz wegen Bauarbeiten gesperrt. A12 Berlin Richtung Frankfurt-Oder ist zwischen Fürstenwalde West und Briesen wegen Bauarbeiten bis 5 gesperrt. Und die A29 Oldenburg Richtung Ahlhorner Heide ist zwischen Wadenburg und Großen Kneten wegen einer Nachtbaustelle gesperrt. A40 Essen Richtung Dortmund ist zwischen Dreieck Bochum West und Bochum Zentrum wegen Bauarbeiten bis nächste Woche Freitag gesperrt. A93, das ist die Strecke A94 hier. Passau Richtung München ist zwischen Waldkraiburg, Ampfing und Heldenstein wegen Wartungsarbeiten bis ca. 2 gesperrt. Und hier 100 Berliner Stadtring ist zwischen Treptow, zwischen Oberlandstraße und Buschkrugallee in beiden Richtungen zwischen Dreieck Neukölln und Treptower Park bis 5 gesperrt. Und hier habe ich noch einen Falschfahrer. Wer sagt's denn? Auf der A4 Chemnitz-Erfurt zwischen Apolda und Erfurt-Fieselbach kommt Ihnen ein Falschfahrer entgegen. Fahren Sie bitte äußerst rechts. Überholen Sie nicht. Wir melden, wenn die Gefahr vorüber ist. Auf der A4 Chemnitz-Erfurt zwischen Apolda und Erfurt-Wieselbach ist ein Falschfahrer unterwegs. Vorsicht, bitte in beiden Richtungen. Und hier habe ich noch eine Meldung von der A103 Richtung Steglitz zwischen Saarstraße und Vielandstraße wegen Vermessungsarbeiten im Tunnel Feuerbachstraße 5 Uhr gesperrt.
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0: Ja, da ist immer noch die Geisterstunde mit André Holz. Das ist die wahre Primetime einer ganz besonderen Nacht zum Start in dieser halben Stunde. Da gibt's erstmal

Hot Chocolate in der ARD-Hitnacht und nochmal eine Entwarnung für Sie obendrauf, wenn Sie unterwegs sind auf der A4 Chemnitz-Erfurt. Da ist kein Falschfahrer mehr zwischen Apolda und Erfurt-Wisselbach unterwegs. Sie haben wieder freie Fahrt. 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

Ja, James Blunt war das hier in der ARD-Hitnacht. Und ja, großes Dankeschön. Sie sind so fleißig heute. Sie mailen in einer Tour, zum Beispiel hier Mitternachtssnack. Ne? Wenn nachts der kleine Hummer ist auch schön, Hunger kommt, wollte ich sagen. Alicia hat geantwortet, mein Freund Stefan und ich sitzen in Holland auf dem Campingplatz und essen noch eine Runde Tomatensuppe vom heutigen Mittagessen. Das ist natürlich klasse. Wir wünschen uns, dass wir mal im Radio erwähnt werden. Ganz viele Grüße natürlich gehen jetzt an Alicia Fatz und an ihren fantastischen Freund Stefan. Ich freue mich, dass ihr die ARD-Hitnacht hört. Ganz viel Spaß noch auf dem Campingplatz und eine schöne Zeit in Holland.

Moonshadow von Cat Stevens in der ARD-Nacht. 0:47 Uhr haben wir es mittlerweile. Und ich habe ja vorhin gefragt, was denn, wenn der kleine Hunger kommt und das so mitten in der Nacht. Und hat sofort Thomas aus Niederrhein gesagt, ich grüße alle, die uns jetzt hören und schreibt mal eine Mail an André. Also Hallöchen aus Moers, futtern vor Mitternacht. Absolut nicht, ein No-Go, denn er hat gerade 20 Kilo runter, der Thomas. Die soll nicht wieder Hallo sagen. Also hungern ist angesagt und natürlich so ein bisschen ARD-Hitnacht hören.

macht ja auch ein bisschen satt. Also zumindest sorgt dafür, dass da Hunger nicht mehr ganz so stark ist. Und auch Matthias, der hat so eine ähnliche Erfahrung. Der hört uns über die Welle Nord App. Mitternachtssnack ist bei mir, das war's fein. Ach, das mag ich gar nicht lesen, wenn ich das jetzt höre, dann kriege ich schon wieder Hunger. 2 Scheiben Brot mit Salami und Käse. 1 Minute in der Mikrowelle. Lecker. Ja, Matthias, das ist wirklich lecker. Ich habe mir gerade eine Mini-Salami gegönnt.

Einen habe ich noch. Heute ist nämlich Tag der Apfelpflücker. Das sind die, die man mit den großen Körben durch die Gegend laufen. Einzige Sportart, bei der man trainiert, nascht und dabei noch fleißig aussieht. Und wenn nachts der kleine Hunger kommt und Sie zufällig gerade an einem Apfelbaum vorbeigehen, ja, einfach mal kurz pflücken und guten Appetit.

Und da muss ich auch nochmal rauf. Hier in der ARD-Hitnacht ist noch ein Falschfahrer unterwegs. Und zwar Achtung auf der B28, B312, B313, Reutlingen, Bad Urach, zwischen Inleisen und Reutlingen und Metzingen West, B28. Da kommt Ihnen ein Falschfahrer entgegen. Fahren Sie bitte äußerst rechts und überholen Sie nicht. Wir melden, wenn die Gefahr vorüber ist.

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1: Die Nachrichten mit Ronald Lessig. Guten Abend. Um Autofahrer beim Spritpreis zu entlasten, will Bundeswirtschaftsministerin Reiche die Mehrwertsteuer auf Benzin und Diesel senken von 19% auf 7%. Die SPD dagegen fordert einen mit den Mineralölkonzernen ausgehandelten Preisdeckel. Der Präsident des Instituts für Wirtschaftsforschung Fuß wiederum plädiert für direkte Hilfen an Einkommensschwache.
2: Es besteht dann nicht die Gefahr wie beim Preisdeckel, dass es zu Versorgungsengpässen kommt. Außerdem hilft man dann denjenigen, denen man wirklich helfen will. Wir müssen überlegen, auf wen wollen wir die Hilfen konzentrieren.
1: Ein Problem ist, dass die Bundesregierung bisher nur von etwa jedem fünften Menschen die Kontodaten hat. NRW-Finanzminister Obtendrenk hat im Landtag seine Finanzpläne für das kommende Jahr vorgestellt. Der Haushalt sieht neue Schulden von 5 Milliarden Euro vor. Die Opposition kritisiert die Pläne, berichtet Klaus Schäffer.
3: Die SPD zum Beispiel will das beitragsfreie dritte Kita-Jahr. Das will Schwarz-Grün eigentlich auch, dafür sei aber eben nicht genug Geld da. Und das bringt die SPD auf die Palme. Und deren Spitzenkandidat Jochen Ott hat heute gesagt, das kommt sofort, wenn er die Wahl nächstes Jahr gewinnt. Die AfD will eine völlig andere Industrie- und Energiepolitik, also weg von den Erneuerbaren. Und die FDP ist gegen die neuen Schulden. Die seien unnötig, man müsse nur mal konsequent bei Förderprogrammen nachschauen und streichen.
1: Und auch das ist noch wichtig. Die EU-Kommission will den Zugang zu sozialen Medien für Jugendliche einschränken. Geplant ist ein Social-Media-Verbot für unter 13-Jährige. Bundesarbeitsministerin Baas hat einen Plan gegen Sozialmissbrauch bei Zuwanderung vorgelegt. Unter anderem sollen Behörden mehr Daten austauschen, um Betrüger schneller aufzuspüren. Das Ozonloch über der Antarktis ist weiter geschrumpft und hat jetzt ähnliche Ausmaße wie Anfang der 90er Jahre. Die Weltwetterorganisation spricht von einer Erfolgsgeschichte. In der Fußball-Europa League hat Bayer Leverkusen sein erstes Spiel gewonnen mit 2:0 gegen den slowenischen Meister NK Celje. Jan Wochner, WDR Sport.
4: Glück hatte Leverkusen beim Führungstreffer, einem Eigentor des Slowenen Sesla, nach 15 Minuten. Danach vergab Leverkusen eine ganze Reihe von Topchancen und profitierte gleichzeitig davon, dass Celje eigene Chancen fahrlässig ungenutzt ließ. Erst durch das 2:0, einem Treffer von Medina nach einer Ecke, war Leverkusen eine Viertelstunde vor dem Ende erlöst. Der Start in die Ligaphase der Europa League ist geglückt.
1: Und das war WDR aktuell. Das Wetter in Nordrhein-Westfalen. In der Nacht klingen letzte Schauer ab, tagsüber erst trocken, zum Abend hin etwas Regen. Dazu in Bielefeld bis 18, in Bottrop bis 19 und in Düren bis 20 Grad. Am Freitag gelegentlich etwas Regen bis 21 Grad. Die Zeit 1:03 Uhr.
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0: Nachrichten wird Zeit für den Blick auf die Straßen. Hallo, hier ist der Verkehrsservice in der ARD Hitnacht. Achtung nochmal, die Warnung vor dem Falschfahrer auf der B28, B312, B313 Reutlingen, Bad Urach ist zwischen Innleisen in Reutlingen und Metzingen West B28 beeinträchtigt. Da nämlich kommt Ihnen ein Falschfahrer entgegen, fahren Sie äußerst rechts. Überholen Sie nicht, wir melden, wenn die Gefahr vorüber ist. Anders läuft es auf der A4 Chemnitz-Erfurt. Da gibt es eine Entwarnung, kein Falschfahrer mehr zwischen Apolda und Erfurt Fisselbach. Dann A1 Hamburg Richtung Lübeck ist zwischen Kreuzberg der Heide und Bad Oldesloe wegen Fahrbahnerneuerung bis 6 gesperrt. A4 Aachen Richtung Köln ist zwischen Köln-Poll und Dreieck-Heumer wegen Bauarbeiten bis 5 gesperrt. A7 Ulm Richtung Würzburg ist zwischen Kreuzfeuchtwangen, Kreilsheim und Wörnitz wegen Bauarbeiten bis 6 gesperrt. Und A12 Berlin Richtung Frankfurt-Oder ist zwischen Fürstenwalde-West und Briesen wegen Bauarbeiten bis 5 gesperrt. A29 Oldenburg Richtung Aalhorner Heide ist zwischen Wadenburg und Großenkneten wegen einer Nachtbaustelle gesperrt. Und A40 Essen Richtung Dortmund ist zwischen Dreieck Bochum West und Bochum Zentrum wegen Bauarbeiten bis nächste Woche Freitag gesperrt. A100 Berliner Stadtring zwischen Treptow und Oberlandstraße sowie in beiden Richtungen zwischen Dreieck Neukölln und Treptower Park ist die Strecke gesperrt. A103 Richtung Steglitz ist zwischen Saarstraße und Vielandstraße wegen Vermessungsarbeiten im Tunnel Feuerbauchstraße bis 5 gesperrt. Das waren die Verkehrsmeldungen. Wir wünschen Ihnen weiterhin eine gute Fahrt.
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0: Tja, liebe Nachtfalken, Nachtanbeter, Sicherheitsleute, Krankenhauscrews, Taxipiloten und LKW-Fahrer. Diese ARD-Hitnacht kommt heute aus Magdeburg vom MDR. Ich bin André Holst und habe jetzt Musik von Blondie.

San Francisco mit Scott McKenzie in der ARD-Nacht. Und gute Nachrichten, gute Meldung gibt sofort auf die Ohren hier. Wir haben es 12:01. Die Entwarnung für die B28, B312, B313, Reutlingen, Bad Urach. Kein Falschfahrer mehr zwischen in Leisen, in Reutlingen und Metzingen West, B28. Da haben Sie wieder freie und hoffentlich auch sichere Fahrt.

0: Rod Stewart und Baby Jane in der ARD-Hitnacht. 17 Minuten nach 1 und jetzt habe ich ein bisschen Musik. Made in Germany steht ja für Qualität, starke Stimmen und richtige Kunst. Und für Songs, die bleiben, weil sie etwas zu erzählen haben. Sarah Connor hat genau das geschafft. Mit ihrem Album Muttersprache hat sie ein Kapitel deutscher Popgeschichte geschrieben. 2015. Wie schön sie ist. Wie schön du bist. Hier ist Sarah Connor.
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Mit der Karawane der Liebe durch diese Nacht in den neuen Tag, Donnerstag, 17. September 2026. Und ich habe noch gar keinen Klatsch und Tratsch aus der Showbranche zelebriert. Gefällt mir immer. Helene Fischer, die probt wieder. Florian Silbereisen moderiert vermutlich gerade eine Show, von der wir noch gar nichts wissen. Und Barbara Schöneberger bleibt die einzige Frau, die gleichzeitig moderiert und sich über ihre eigene Moderation lustig macht. Auch das ist eine Kunstform. Ja, Deutschland hat eben seine ganz eigene Promi-Dynamik. Promis bleiben Promis, wir bleiben wach und die Nacht bleibt spannend. Also auch die Musik. Der Soundtrack für die Nacht, der Klassiker von Stevie Wonder, You Are the Sunshine of My Life.

0: Hier ist der Verkehrsservice in der ARD-Nacht. Wir haben es 1.30 Uhr. Hallo an alle unterwegs. Hier nochmal die Meldung von der A1 Hamburg Richtung Lübeck ist zwischen Kreuz Bargteheide und Bad Oldesloe wegen Fahrbahnerneuerung bis 6 Uhr gesperrt. A4 Aachen Richtung Köln ist zwischen Köln-Poll und Dreieck Heumer wegen Bauarbeiten bis 5 gesperrt. A7 Ulm Richtung Würzburg ist zwischen Kreuzfeuchtwangen, Crailsheim und Wörnitz wegen Bauarbeiten bis 6 gesperrt. Und die A12 Berlin Richtung Frankfurt-Oder ist zwischen Fürstenwalde West und Briesen wegen Bauarbeiten bis 5 gesperrt. Hier habe ich die A29 im Blick. Oldenburg Richtung Ahlhorn am Heide ist zwischen Wardenburg und Großen Kneten wegen einer Nachbaustelle bis 5 gesperrt. Und A40 Essen Richtung Dortmund ist zwischen Dreieck Bochum West und Bochum Zentrum wegen Bauarbeiten bis nächste Woche Freitag gesperrt. Berlin A100 Berliner Stadtring ist zwischen Treptow, zwischen Oberlandstraße und Buschkuckallee sowie in beiden Richtungen zwischen Dreieck Neukölln und Treptower Park bis 5 gesperrt. Und die A103 Richtung Steglitz ist zwischen Saarstraße und Fehlernstraße wegen Vermessungsarbeiten im Tunnel gesperrt. Das waren die Verkehrsmeldungen. Weiterhin eine gute Fahrt.
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0: Für Sie am Sabbeln ist André Holst und wir machen aus dieser Nacht jetzt eine echte Reggae-Nacht mit Jimmy Cliff.

Fool's Garden und Lemon Tree in der ARD-Hit nach 13:30. Und wenn wir schon mal nach vorne gucken, also jetzt Donnerstag, Freitag, so ein kleiner Zwischentrag, ist ja nicht bemerkenswert. Aber das Wochenende, das steht ja auch schon irgendwie vor der Tür, ne? Aber noch ein bisschen brauchen wir. Ja, es ist irgendwie in Sicht, aber es bedeutet dann Lebensfreude, ne? Mitten im September. Es ist dann nicht nur Quality Time, vor allem auch Me Time. Das soll heißen, nimm dir Zeit für dich selbst und wir nehmen uns Zeit für Donna Summer. Dann fühlen wir uns auch ganz gut dabei. 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Das war

Na, erkannt? Ja, das war ein Klassiker, ne? Santana, Oh Menschenskind. Also in der Tat, also diese Gitarre, die er drauf hatte, wirre Haare, also ich meine, wenn man noch welche hat, man kann auf jeden Fall mitmachen. Luftgitarre, das ist Kult von Santana hier in der ARD-Hitnacht gewesen. Almost Lover.

0: das ganz große Gefühl hier in der ARD-Hitnacht. 1:52, 8:02 mittlerweile. Die Zeit bleibt nicht stehen. Der neue Tag ist schon fast 2 Stunden jung. Donnerstag, der 17. September 2026. Und hier habe ich noch ein ganz besonderes Bonbon. Mr. Neverending Story. Lee Mal begann ja seine Karriere mit der Band Kajagoogoo. Damals als der junge Typ mit der markanten Stimme und dem Ananas-Look, ne, auf dem Kopf. Hat man überhaupt nicht vergessen. Ich konnte ihn übrigens dieses Jahr mal persönlich kennenlernen. Da war er hier in Magdeburg in der Johanneskirche zu Besuch und hat gesungen. Und ich kann nur sagen, ein charismatischer Mensch, heute genauso wie damals. Und manche Künstler, das muss man ja auch mal gestehen, verlieren über Jahre so ein bisschen was von ihrer Aura. Lee Mal aber gehört nicht dazu. Der Mann bringt noch immer so viel Licht mit, wenn er den Raum betritt. Und hier erinnern wir an den Karrierestart. Too Shy, Kajagoogoo.
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1: Die Nachrichten mit Ronald Lessig. Guten Morgen. Um Autofahrer beim Spritpreis zu entlasten, will Bundeswirtschaftsministerin Reiche die Mehrwertsteuer auf Benzin und Diesel senken von 19% auf 7%. Die SPD fordert dagegen einen mit den Mineralölkonzernen ausgehandelten Preisdeckel. Hintergrund ist der wachsende Unmut in der Bevölkerung.
2: Es gibt Wahlversprechen, nichts wird eingehalten und das ist halt ein Riesenproblem.
3: Schwierig, weil ich mich auch gerade selbstständig gemacht habe und da natürlich auch auf Fahrzeug angewiesen bin.
4: Katastrophe, es muss auf jeden Fall runtergehen.
5: Die Ölkonzerne, der Staat, sich da die Taschen voll machen auf Kosten der Leute, die es wirklich brauchen.
1: Wann es zu einer Entlastung der Bevölkerung kommt, ist weiter unklar. Die US-Zentralbank hat zum ersten Mal seit 3 Jahren den Leitzins erhöht. Er stieg um 0,25 Prozentpunkt auf 3,75 bis 4%. Samuel Jakisch, WDR Washington.
6: Mit ihrer Entscheidung reagiert die US-Zentralbank auch auf den Krieg der USA gegen Iran. Der Konflikt hat die Preise für Benzin, Diesel und Waren, die durch die Golfregion transportiert werden, enorm verteuert. Hinzu kommt der anhaltende Zollstreit der US-Regierung mit Handelspartnern wie Europa, China und Kanada. Die US-Regierung unter Donald Trump hatte den neuen Chef der Zentralbank, Kevin Warsh, öffentlich zum Gegenteil gedrängt, nämlich eine Absenkung der Zinsen. Trump möchte damit das US-Wirtschaftswachstum vorantreiben. Außerdem würden durch niedrigere Zinsen die hohen Staatsschulden der USA günstiger.
1: Und auch das ist noch wichtig. Beim Einsturz eines mehrstöckigen Wohnhauses in Gaza-Stadt sind mindestens 20 Menschen ums Leben gekommen. Etwa 100 Menschen sind noch unter den Trümmern verschüttet. Die EU-Kommission will den Zugang zu sozialen Medien für Kinder einschränken. Geplant ist ein Social-Media-Verbot für unter 13-Jährige und eingeschränkte Konten für unter 15-Jährige. In der Nacht soll ein Castortransport mit radioaktivem Atommüll von Jülich ins Zwischenlager Ahaus fahren, das sagt die Initiative Westcastor. Spotify führt eine Einstellung ein, mit der Kindermusik aus dem persönlichen Geschmacksprofil ausgeschlossen wird. Spotify setzt den Wunsch von Eltern um, die sich ihren Zugang mit Kindern teilen. In der Fußball-Europa League hat Bayer Leverkusen sein erstes Spiel gewonnen mit 2:0 gegen den slowenischen Meister NK Celje. Leverkusens Ex-Kapitän Robert Andrich sagte nach dem Spiel:
7: Wir definieren uns natürlich auch über unsere Spielweise. Damit können wir uns heute nicht mit Ruhm bekleckern, aber unterm Strich stehen jetzt die 3 Punkte.
1: Und das war WDR aktuell. Das Wetter in Nordrhein-Westfalen. In der Nacht klingen die Schauer ab, tagsüber erst trocken, am Abend dann neuer Regen. Dazu in Halle bis 18 Grad, in Essen bis 19 und in Bergheim bis 20 Grad. Am Freitag viele Wolken bis 21 Grad. Die Zeit 2:03 Uhr.
8: Jetzt wird Zeit für den Blick auf die Straßen. Hallo an alle unterwegs, hier ist der Verkehrsservice in der ARD Hitnacht. A1 Hamburg Richtung Lübeck ist zwischen Kreuzberg der Heide und Bad Oldesloe wegen Fahrbahnerneuerung bis 6 Uhr früh gesperrt. A4 Aachen Richtung Köln ist zwischen Köln-Poll und Dreieck Heumer wegen Brückenarbeiten gesperrt. Und A7 Ulm Richtung Würzburg ist zwischen Kreuzfeuchtwangen, Kreilsheim und Wörnitz wegen Bauarbeiten bis 6 gesperrt. Hier habe ich die A12 im Blick. Berlin Richtung Frankfurt-Oder ist zwischen Fürstenwalde West und Briesen wegen Bauarbeiten bis 5 gesperrt. Und A29 Oldenburg Richtung Ahlhorner Heide zwischen Wadenburg und Großenkneten wegen einer Nacht